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1: Es ist 3 Uhr. Am Mikrofon Christian Huber. Flugtickets werden teurer aufgrund der steigenden Kerosinpreise, sagt AOA-Chefin Annette Mann. Eine Streichung von Inlandsflügen komme derzeit aber nicht in Frage.
2: Wenn ich rein wirtschaftlich eine Entscheidung treffen würde, hätte ich den Innsbruck und auch Klagenfurt oder Graz-Flug wahrscheinlich schon nicht mehr im Portfolio. Aber wir sehen uns hier natürlich auch in der Standortverantwortung. Das ist auch immer wieder Thema in den politischen Gesprächen. Und das ist eigentlich der Grund, warum wir diese Flüge nach wie vor haben, für die Standortqualität und weniger, weil wir glauben, dass wir das unbedingt in unserem Netz brauchen.
1: Pflegekräfte dürfen Medikamente verschreiben. Umgesetzt ist das Gesetz aber noch nicht. Die Details hat Katja Arthofer.
3: Unnötige bürokratische Abläufe verringern, das Gesundheitspersonal entlasten und die Patientenversorgung verbessern. Das ist das Ziel der Kompetenzausweitung für hochqualifizierte Pflegekräfte, wenn diese künftig bestimmte Medikamente und Medizinprodukte, die im Pflegealltag gebraucht werden, verschreiben dürfen. Es bedeutet aber auch, dass diplomierte Pflegerinnen und Pfleger künftig etwas dürfen, das bisher der Ärzteschaft vorbehalten war, und so wollen die einen an die Ärztekammer, dass möglichst wenige Medikamente auf der Liste stehen. Die Pflegevertretung fordert hingegen besonders viele. Die nötige gemeinsame Liste gibt es deshalb nicht. Das Gesundheitsministerium muss nun selbst übernehmen. Von dort heißt es, es werde derzeit mit hoher Intensität an einer tragfähigen und sorgfältig abgestimmten Regelung gearbeitet, damit es in den kommenden Monaten endlich zu einer tragfähigen Umsetzung komme.
1: Österreichs bester Tennisspieler Sebastian Ofen ist beim ATP-Turnier in Rom gegen Jannik Sinner ausgeschieden. Christoph Ott.
4: Der Steirer muss sich dem Südtiroler in der zweiten Runde mit 3:6 und 4:6 geschlagen geben, zeigt sich nach der Partie dennoch durchaus zufrieden.
5: Vorhin haben wir schon gedacht, okay, es wird richtig schwer, dass ich da mithalte oder mitspiele, weil das ist doch noch mehr eine andere Liga. Aber dann mit der ersten Satz habe ich gemerkt, okay, ich kann die Rallye immer wieder mitgehen. Spielt teilweise echt ganz gut, also fühle mich gut. Deswegen glaube ich, war das schon eine gute Leistung.
4: Für Sinner war es beim Heimturnier nach dem Freilos in Runde 1 ein Auftakt nach Maß und der 29. Sieg in Folge auf Masters-Ebene. Nach dem Match zollt der Weltranglisten-Erste auch offener Respekt.
6: Ja, ich glaube, Sebastian ist ein sehr guter Spieler. Er hat gut aufgeschlagen, auch in die wichtigen Punkte. Aber ich kann sehr zufrieden sein.
4: Für Sebastian Ofner geht es nun nach einer kurzen Pause weiter nach Genf und anschließend zu den French Open. Und heute Mittag bestreitet dann noch Anastasia Potapova ihr Drittrundenmatch in Rom gegen Ludmila Samsonova.
1: Jetzt zum Wetter mit Nathalie Auer.
7: Wer heute vorhat, den Muttertag draußen zu verbringen, kann das auf jeden Fall machen. Die meiste Zeit habt ihr es trocken und es wird auch warm. Die Temperaturen legen bis zum Nachmittag ordentlich zu und klettern auf frühsommerliche 19 bis 27 Grad. Dazu gibt's von Salzburg bis ins Burgenland überwiegend sonniges Wetter. Von Italien her ziehen dagegen einige Wolken durch. Außerdem spürt ihr heute zeitweise auch den Wind. Er bläst ab Mittag mit Spitzen bis zu 40 Kilometer pro Stunde. Morgen wird es dann unbeständig mit einigen Schauern und Gewittern.
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1: Es ist 4 Uhr, am Mikrofon Christian Huber. Nach dem Hunter-Virus-Ausbruch soll das betroffene Kreuzfahrtschiff heute vor Teneriffa evakuiert werden. Nina Walli.
2: Das Kreuzfahrtschiff soll im Süden der kanarischen Insel Teneriffa zwischen 5 und 7 Uhr unserer Zeit vor dem Hafen von Granadilla ankern. Bei Tagesanbruch ist geplant, die ersten Passagiere nach Nationalitäten getrennt auf einem kleinen Schiff an Land und in Bussen direkt zum Flughafen Teneriffa Süd zu bringen. Von dort werden sie dann in die jeweiligen Heimatländer ausgeflogen. Deutschland, Frankreich, Belgien, Irland und die Niederlande haben dafür bereits Flugzeuge geschickt. Für die übrigen EU-Bürger hat Brüssel 2 weitere Maschinen entsandt. Alle Passagiere müssen nach ihrer Ankunft in der Heimat in Quarantäne. Das Gepäck und auch die Leiche der verstorbenen Deutschen bleiben an Bord. Das Schiff soll nach der Evakuierung der Passagiere mit einer Restbesatzung weiter in die Niederlande fahren.
1: Machtwechsel in Ungarn. Peter Madja ist jetzt neuer Ministerpräsident. In Budapest Paul Griesheim.
3: Ja, Peter Madja ist nun offiziell Ministerpräsident von Ungarn. Damit sind 16 Jahre unter Viktor Orbán beendet. Madja und seine konservative Tisza-Regierung erben einen Staat mit leeren Kassen, mit einem rekordhohen Budgetdefizit. Viele, viele Herausforderungen also, die auf den 45-Jährigen warten, der nicht weniger versprochen hat als einen Systemwechsel. Er will Korruption bekämpfen, das Gesundheitssystem verbessern, das Bildungswesen ebenfalls und vor allem die Wirtschaft wieder auf Vordermann bringen.
1: Österreichs Blaulichtorganisationen ärgern sich jetzt immer öfter über blockierte Einsatzfahrzeuge. Peter Obermüller.
4: Pkw, die nicht zur Seite fahren, um Platz zu schaffen, Fußgänger und Radfahrer, die unmittelbar vor einem Einsatzfahrzeug die Straßenseite wechseln müssen, Lenkerinnen und Lenker, die Blaulicht- und Vollgetonhorn nicht registrieren oder bewusst ignorieren. Und dann gibt es noch jene, die falsch reagieren. Und auch der Polizei sind diese Fälle bekannt. Hans Wolfgruber von der Salzburger Landespolizeidirektion.
5: Die Polizei stellt immer wieder fest, dass unaufmerksame Lenkerinnen und Lenker nicht zu spät oder falsch auf Einsatzfahrzeuge reagieren. Wir appellieren zu maximaler Aufmerksamkeit im Sinne aller Einsatzorganisationen und im Sinne der Verkehrssicherheit.
4: Behindern von Einsatzfahrzeugen kann auch rechtliche Folgen haben, von Geldstrafen bis zur Untersuchung beim Amtsarzt, zur Überprüfung der Verkehrszuverlässigkeit. Dann ist auch der Führerschein in Gefahr.
1: Jetzt zum Wetter mit Nathalie Auer.
6: Ein freundlicher Tag erwartet uns heute von Salzburg bis ins Burgenland. Hier scheint für einige Stunden die Sonne. Von Vorarlberg bis Kärnten tauchen dagegen immer mehr Wolken auf und stellenweise kann es am Nachmittag auch nass oder gewittrig werden. Außerdem legt der Wind langsam zu. Ab Mittag müsst ihr mit Windspitzen von 30 oder 40 Kilometer pro Stunde rechnen. Die Temperaturen, die sind heute richtig frühsommerlich. Sie steigen auf 19 bis 27 Grad. Morgen gehen die Temperaturen dann zurück und außerdem gibt's diesmal einige Schauer und Gewitter.
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1: Im Nachrichtenstudio Martina Kofler. Guten Morgen. In Wien wird die Song Contest Showwoche offiziell eingeläutet. Am Nachmittag findet die Eröffnungsfeier mit den Delegationen der 35 teilnehmenden Nationen auf dem Rathausplatz statt. Und ab heute ist auch das Eurovision Village für die Fans geöffnet. Mehr von Evelyn Kanya.
2: Über einen türkisen Teppich ziehen die Song Contest-Delegationen heute Nachmittag vom Burgtheater zum Rathaus. Dort werden sie dann offiziell begrüßt. Übertragen wird diese Zeremonie ab 16.55 Uhr live in ORF 1. Das Eurovision Village, also das Fan-Party-Dorf auf dem Rathausplatz, öffnet schon ab 14 Uhr. Der Eintritt ist frei. Es gilt heute aber, wie auch am Finaltag, eine strenge Keine-Taschen-Policy. Mitnehmen darf man nur kleine persönliche Gegenstände wie Geldtasche und Handy und transparente Behältnisse, die maximal A6 groß sind. Das Eurovision Village ist nun täglich ab spätestens 14 Uhr geöffnet, bis Mitternacht oder bis zum Ende der Fernseh-Live-Shows. Diese werden auch auf dem Rathausplatz übertragen.
1: Nach dem Ausbruch des Hunter-Virus auf einem niederländischen Kreuzfahrtschiff wird das Schiff in Kürze in Teneriffa erwartet. Dort sollen die rund 150 Passagiere und ein Teil der Crew von Bord gebracht und in ihre Heimatländer geflogen werden. Die Evakuierung erfolgt unter hohen Sicherheitsvorkehrungen. Laut Weltgesundheitsorganisation werden alle Passagiere vorsorglich als Kontaktpersonen mit hohem Risiko eingestuft. Bei israelischen Angriffen im Süden des Libanon sind nach Angaben des libanesischen Gesundheitsministeriums mindestens 9 Menschen getötet worden, unter ihnen ein Kind. Bei Gegenangriffen der pro-iranischen Hisbollah-Miliz wurden laut Armee 3 Soldaten verletzt. Zwischen Israel und dem Libanon gilt seit 3 Wochen eine Waffenruhe, die von der Hisbollah aber nicht anerkannt wird. Tausende Besucher aus aller Welt werden heute zur internationalen Befreiungsfeier in der KZ-Gedenkstätte Mauthausen erwartet. Delegationen zahlreicher Opfergruppen werden Kränze auf dem ehemaligen Appellplatz niederlegen. Das offizielle Österreich ist vertreten durch Vizekanzler Andreas Babler, weitere Ministerinnen und Minister sowie Oberösterreichs Landeshauptmann Thomas Stelzer. Das waren die Nachrichten mit Martina Kofler. Und jetzt noch zum Wetter.
3: Am heutigen Muttertag erwartet uns noch einmal überwiegend sonniges und recht warmes Wetter. Die neue Woche beginnt dann allerdings unbeständig. Mit lebhaftem, mitunter kräftigem Südwind wird es heute speziell an der Alpen-Nordseite föhnig. Damit steigen die Temperaturen auf 19 bis knapp 27 Grad mit den höchsten Werten in Oberösterreich und dem Mostviertel. Selbst in 2000 Meter Höhe werden es 7 bis 12 Grad. Von Salzburg bis ins Burgenland gibt es dazu bis zum Nachmittag einiges an Sonnenschein. Von Italien und der Schweiz herziehen allerdings mehr und mehr Wolken auf und die bringen speziell im Bergland einzelne Regenschauer. Morgen am Montag beginnt sich das Wetter dann langsam umzustellen. Von Beginn an hängen viele Wolken über Österreich und allmählich breiten sich mitunter kräftige Schauer und Gewitter auf den Großteil des Landes aus. Der Wind dreht auf West und bringt etwas kühlere Luft. Damit hat es im Westen stellenweise nur mehr höchstens 14 Grad, meist werden es aber wieder 17 bis 24 Grad. In 2000 Meter Höhe kühlt es etwas ab auf 3 bis 8 Grad. So viel zum Wetter von Georg Brack.
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2: Im Studio Andreas Lechner. In Kürze wird auf der Kanareninsel Teneriffa das von einem tödlichen Hunter-Virus betroffene Kreuzfahrtschiff Hondius erwartet. Dann endet für die knapp 150 Menschen an Bord des niederländischen Schiffs eine 40-tägige Odyssee. Mehr von Nina Walli.
3: Das Kreuzfahrtschiff soll im Süden der kanarischen Insel Teneriffa vor dem Hafen von Granadilla ankern. Bei Tagesanbruch ist geplant, die ersten Passagiere nach Nationalitäten getrennt auf einem kleinen Schiff an Land und in Bussen direkt zum Flughafen Teneriffa Süd zu bringen. Von dort werden sie dann in die jeweiligen Heimatländer ausgeflogen. Deutschland, Frankreich, Belgien, Irland und die Niederlande haben dafür bereits Flugzeuge geschickt. Für die übrigen EU-Bürger hat Brüssel zwei weitere Maschinen entsandt. Alle Passagiere müssen nach ihrer Ankunft in der Heimat in Quarantäne. Das Gepäck und auch die Leiche der verstorbenen Deutschen bleiben an Bord. Das Schiff soll nach der Evakuierung der Passagiere mit einer Restbesatzung weiter in die Niederlande fahren.
2: Das Parlament in Budapest hat gestern Nachmittag Péter Madia zum neuen ungarischen Premierminister gewählt. Der Chef der Mitte-Rechtspartei Respekt und Freiheit, TISA, hat 140 der 199 Abgeordneten Stimmen erhalten. Die Menschen in Budapest haben danach die Wahl des 45-jährigen pro-europäischen Hoffnungsträgers mit einem Volksfest zum Systemwechsel gefeiert. In Wien wird die Song Contest Showwoche offiziell eingeläutet. Am Nachmittag findet die Eröffnungsfeier mit den Delegationen der 35 teilnehmenden Nationen auf dem Rathausplatz statt. Gleichzeitig wird dort auch das Eurovision Village für die Fans eröffnet. Der Eintritt in das Partydorf ist frei. Es gilt allerdings ein Taschenverbot. Das Mitbringen von Taschen, Rucksäcken oder anderen großen Gegenständen in den Veranstaltungsort ist verboten. Beim Tennis ATP Masters Turnier in Rom ist für Österreichs Nummer 1 Sebastian Ofner in der zweiten Runde Endstation. Der Steirer musste sich gestern Abend der Nummer 1 der Welt, Jannik Sinner, glatt in zwei Sätzen geschlagen geben. Christoph Ott.
4: Der Steirer muss sich dem Südtiroler in der zweiten Runde mit 3:6 und 4:6 geschlagen geben, zeigt sich nach der Partie dennoch durchaus zufrieden.
5: Vorhin haben wir schon gedacht, okay, es wird richtig schwer, dass ich da mithalte oder mitspiele, weil das ist doch nochmal eine andere Liga. Aber dann mit der ersten Satz habe ich gemerkt, okay, ich kann die Rallye immer immer wieder mitgehen, spiele teilweise echt ganz gut, also fühle mich gut, deswegen glaube ich, war das schon eine gute Leistung.
4: Für Sinner war es beim Heimturnier nach dem Freilos in Runde 1 ein Auftakt nach Maß und der 29. Sieg in Folge auf Masters-Ebene. Nach dem Match zollt der Weltranglisten-Erste auch offener Respekt.
6: Ja, ich glaube, Sebastian ist ein sehr guter Spieler, er hat gut aufgeschlagen, auch in die wichtigen Punkte, aber ich kann sehr zufrieden sein.
4: Für Sebastian Offner geht es nun nach einer kurzen Pause weiter nach Genf und anschließend zu den French Open. Und heute Mittag bestreitet dann noch Anastasia Potapova ihr Drittrundenmatch in Rom gegen Ludmila Samsonova.
2: Das waren die Nachrichten mit Andreas Lechner.
7: Das Radio Niederösterreich Wetter. 8 Grad haben wir jetzt in St. Pölten und in Wien. 7 Grad in Lilienfeld-Taschberg, 6 Grad in Ternitz-Potschach, 4 in Mistelbach und 3 Grad in Horn. Aber da geht einiges heute. Bis zu 27 Grad gehen sich tagsüber aus. Und wir sehen sie jetzt schon herrlich strahlend sonnig da draußen. So bleibt's auch. Am Nachmittag kommen ein paar Wolken. Gegen Abend kann es ein bisschen regnen. Also wer eine Grillerei geplant hat, besser zum Mittag. Morgen wird es dann insgesamt unbeständiger. Da kann es regnen. Gewitter sind möglich und ein bisschen frischer bei bis zu 23 Grad. 6:03, alles ruhig auf den Straßen, eine gute Fahrt.
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7: Und jetzt müssen wir noch ein bisschen leiser sein, damit die Mama noch schlafen kann. Aber Musik für die, die die Semmel holen, das geht sich schon aus. Elton John und Reinhard Fendrich. Starten Sie gut hinein in den Sonntag.

0: schönen guten Morgen am Sonntag, aber nicht irgendein Sonntag.
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0: Ja, heute dürfen wir die Mamas mal so richtig hochleben lassen. Frühstück herrichten, Blumen bringen, sie drücken, abbusseln und der ganzen Welt erzählen, warum die Mama die Allerbeste ist. Die Verena Schimek aus Fittis hat uns angerufen für die Mama, die Elisabeth.
2: Hallo, das ist die Schimek, Verena. Ich würde gerne den Blumenstrauß für meine Mama gewinnen. Sie ist die Beste, sie unterstützt mich so viel bei meinen Kindern und nimmt mir so oft an und auch kurzfristig, wenn ich wo einen Termin habe. Und da nimmt sie es mit und ich darf die Landwirtschaft miterleben und weiß nicht, sie ist einfach die Beste, weil es meine Mama ist.
0: Ja, das muss man auch wirklich mal sagen. Ein Dankeschön an alle Omas, die da alles immer am Laufen halten. Die Mama kriegt einen Blumenstrauß zur Verfügung gestellt von den niederösterreichischen Floristen. Den kriegt sie dann in den nächsten Tagen. Und wir haben noch weitere Blumensträuße für die besten Mamas der Welt. 027 42 24 550.

0: Schönes Aufstehen am Sonntag, 17 Minuten nach 6 ist es. Und heute wird es noch spannend. In Wien wird der Eurovision Song Contest eröffnet. Die Sängerinnen und Sänger aus 35 Nationen, die daran teilnehmen, sind alle mit dabei. Millionen Menschen werden den größten Musikwettbewerb der Welt im Fernsehen mitverfolgen. Weil die Musik die Menschen in ihrem Innersten auch anspricht und berührt, meint der Superintendent der Evangelischen Kirche für Salzburg und Tirol, Oliver Dantin, der selber gern singt und musiziert.
1: Die beginnende Woche steht in Wien ganz im Zeichen des Eurovision Song Contests am kommenden Samstag. Zum dritten Mal ist Wien Gastgeber des weltweit größten Musikwettbewerbs. Und so ist diese Woche erfüllt von Musik. Dass ein Musikevent so große Aufmerksamkeit genießt und sehr viele Menschen anzieht, hat viele Gründe. Einer davon ist sicher, dass Musik in vielen Bereichen des Lebens eine wichtige Rolle spielt. Ein Leben ohne Musik ist für die meisten Menschen nicht vorstellbar. Sie ist sowohl im Alltag als auch an besonderen Zeiten wichtig. Denn bei Musik wird spürbar, dass es außer dem Leben hier und jetzt über den Alltag hinaus noch so viel mehr gibt. Musik bringt etwas in mir zum Schwingen, was ich nicht mit Händen greifen kann, was auch über die sichtbare Welt hinausweist. Deswegen ist es kein Wunder, dass sich nahezu alle Religionen auch in Musik ausdrücken. Von melodischem Rezitieren heiliger Texte über einfache Gesänge bis hin zu großen Werken der Kirchenmusik, etwa von Johann Sebastian Bach. In den christlichen Kirchen ist Gottesdienst ohne Musik nicht denkbar. Wenn ich singe, lasse ich mich nicht einfach nur von Worten berieseln, sondern nehme aktiv teil am Lob Gottes. Es wird mir dann bewusst, worum es heißt: Wer singt, betet doppelt.
0: Guten Morgen am Sonntag.

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3: Eine gute Fahrt hinein in den Sonntag, 6.30 Uhr, Radio Niederösterreich, da mit dem schnellsten Verkehrsservice. A4 Ostautobahn Richtung Ungarn, die Abfahrt Altsimmering ist dann noch bis morgen früh gesperrt. Sie können am besten schon über die Abfahrt St. Marx auf der Tangente oder über die A4 Ausfahrt Simmeringer Heide ausweichen. Und die Hütteldorfer Straße ist zwischen dem Gürtel und dem Vogelweidplatz für den Song Contest gesperrt. Da wird er heute offiziell eröffnet. Ausweichen können Sie über die Märzstraße. 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
4: Tausende Besucher aus aller Welt werden heute zur internationalen Befreiungsfeier in der KZ-Gedenkstätte Mauthausen erwartet. Delegationen zahlreicher Opfergruppen und Nationen werden Kränze auf dem ehemaligen Appellplatz niederlegen. Das von einem tödlichen Hunter-Virus-Ausbruch betroffene Kreuzfahrtschiff soll heute vor der Kanareninsel Teneriffa eintreffen. Alle Passagiere und einige Besatzungsmitglieder sollen mit Booten an Land gebracht werden. Danach werden sie in ihre Heimatländer ausgeflogen. In der Handballliga der Männer ist Meister Krems im Viertelfinale überraschend ausgeschieden. Die Kremser verlieren das entscheidende Spiel in Kärnten gegen Ferlach 27:31 und damit die Viertelfinalserie 1:2.
3: Es ist jetzt schon wunderschön, wenn man rausschaut beim Fenster. Sonnenschein, blauer Himmel und so bleibt es heute auch fast den ganzen Tag. Ein paar Wolken mischen sich nämlich so ab Mittag dann schon dazu. Gegen Abend kann es auch vereinzelt ein paar Regentropfen geben. Es wird sehr warm mit 21 bis 27 Grad. Ja, schöner Muttertag und wir spielen die Musik dazu. It started with a kiss.

0: Ja.
1: Jetzt ist es soweit. 70 Jahre Eurovision Song Contest. Heuer. Und das bei uns zu Hause in Österreich, in Wien. Zeit für ein kleines Rekorde-Ranking. Die erfolgreichsten Länder beim Song Contest kennen viele. Irland und Schweden. Ex aequo mit 7 Siegen. Irland aber 3-mal in Folge. Das hat dann bis jetzt noch keiner nachgemacht. Mehr Eurovision Song Contest Rekorde, Marin Belakovic.
2: Den Punkterekord zum Beispiel, den hat Portugal 2017 geknackt. Mit 758 Punkten die höchste Punkteanzahl in der Geschichte des Wettbewerbs, aber die Punkte- und Voting-Regeln haben sich ja nicht nur einmal geändert. Am anderen Ende der Punkteskala, in der Null-Punkte-Kategorie, da ist Österreich ganz vorne dabei mit 6-mal Zero Points, ex aequo mit Deutschland und der Schweiz. Letzter Platz, Kaiser, das sind Norwegen und Finnland mit 11 letzten Plätzen und Finnland hält noch einen anderen Rekord. Den kürzesten Beitrag in der Song Contest Geschichte. Nur 1 Minute 27 dauert der finnische Song aus 2015 und dazu hält Finnland auch noch den Rekord beim Beitrag mit dem wenigsten Wortanteil. Aus 1998, da werden nur 6 Wörter 3 Minuten lang ständig und ständig wiederholt. Auch langgezogen ist dieser Rekord aus Malta. Der längste Ton, 13 Sekunden lang, aus dem maltesischen Beitrag von 1992. Den höchsten Ton, den beansprucht seit 2021 Israel für sich. 5 gestrichenes H und den tiefsten Ton, ein Kontra-C oder sogar ein subharmonisches A1, schreibt man Estland 2024 zu. Ist übrigens auch der Song mit dem längsten Songtitel in der ESC-Geschichte mit 50 Zeichen und lautet Mendes Narkotikumidest Eitea Me Gül Midak.
1: Aha, da ist mir dieser Titel deutlich lieber. Dance into the Light, Phil Collins. Kürzer, klingt auch super. 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Schönen Sonntag.

0: Guten Morgen! 6.45 Uhr, Radio Niederösterreich da. Wir schauen gemeinsam auf die Straßen mit dem schnellsten Verkehrsservice. Alles ruhig. Und weiter geht's zum Wetter, das schaut auch gut aus. Viel Sonnenschein heute. Ein paar Wolken mischen sich dann so ab Mittag dazu. Gegen Abend kann es vereinzelt auch ein paar Regenschauer geben. Die Temperaturen sommerlich 21 bis 27 Grad. Schönen Start hinein in den sonnigen Muttertag mit Musik aus Österreich.
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gescheites Kipferl, bevor es für viele dann heute losgeht. Laufen, Wings for World Life Run, heute zum Mittag. Zur Vorbereitung, gute Musik bei uns auf Radio Niederösterreich. Schönen guten Morgen.

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3: Einen schönen guten Morgen am Sonntag, der 10. Mai im Journalstudio. Petra Ottitsch.
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5: Die österreichische Nationalbank pocht auf eine Annahmepflicht für Bargeld. Gräserpollen machen derzeit Allergikern zu schaffen. Das Wetter ist warm und zeitweise sonnig. Guten Morgen. In 3 Jahren will die EU den digitalen Euro auf den Markt bringen, eine alternative Form der Kartenzahlung. Der digitale Euro soll überall angenommen werden müssen. Die österreichische Nationalbank fordert jetzt eine solche Annahmepflicht auch für Bargeld, Johannes Rupprecht berichtet.
6: Wenn der digitale Euro kommt, sollen Händlerinnen und Wirte ihn praktisch überall annehmen müssen, damit er auch genutzt wird. Das solle die EU aber auch für Bargeld vorschreiben, fordert Thomas Steiner, einer der Direktoren der österreichischen Nationalbank.
7: Uns ist es wichtig, dass es nicht möglich ist, Geschäften über Schilder auszuweisen. Wir nehmen kein Bargeld und man muss mit Karte oder digital bezahlen. Das wollen wir nicht. Bargeld sollte immer angenommen werden müssen.
6: Kundinnen und Kunden sollten frei wählen können, sagt Steiner. Denn sonst werde Bargeld schlechter gestellt und womöglich weniger genutzt werden.
7: Wer Bargeld nutzen will, der muss es auch verwenden, denn sonst geht es verloren.
6: Noch aber ist Österreich eine Bargeldnation. Jede zweite Rechnung wird mit Geldscheinen oder Münzen bezahlt.
5: Gelber Staub auf Autos, Fensterbänken und Gartenmöbeln. Dazu kommt in Parks und auf Wiesen die Pappelwatte. Was davon für Allergikerinnen und Allergiker wirklich problematisch ist und worauf sie sich jetzt einstellen müssen, das hat Jürgen Winterleitner recherchiert.
8: Der gelbe Staub stammt laut österreichischem Polleninformationsdienst vor allem von Nadelgehölzen und ist für Allergikerinnen und Allergiker kaum relevant. Auch Pappelwatte in Parks löst keine Allergien aus. Das eigentliche Problem sind derzeit die Gräserpollen, sagt der HNO-Arzt und Leiter des Polleninformationsdienstes Markus Berger.
9: Die Birke hat sich jetzt schon dem Ende zugeneigt und wir starten jetzt frisch in die Gräserpollensaison hinein, die, solange es trocken und warm ist, jetzt auch mäßig bis hohe Belastungen verursachen kann.
8: Bei Regenschauern kann die Belastung kurzfristig sinken. Wird es danach wieder mehrere Tage warm, trocken und windig, können die Beschwerden laut Berger wieder deutlich stärker werden.
5: Seit 20 Jahren begleitet das Rauchfreitelefon mit Sitz in St. Pölten Menschen auf ihrem Weg in ein nikotinfreies Leben. In den Beratungen geht es dabei längst nicht mehr um die klassische Zigarette, sondern immer häufiger um Nikotinbeutel oder E-Zigaretten.
10: Das Konsumverhalten in den vergangenen Jahren habe sich deutlich verändert, heißt es seitens der österreichischen Gesundheitskasse, die das Rauchfreitelefon betreibt. Das klassische Rauchen sei zurückgegangen, Produkte wie E-Zigaretten, Tabakerhitzer und Nikotinbeutel gewinnen an Bedeutung. Beim Rauchfreitelefon werde individuell kostenlos und anonym beraten, wird betont. Dabei arbeitet man auch mit Ärztinnen und Ärzten zusammen. Diese können über das sogenannte Rauchfreiticket Patientinnen und Patienten direkt zur Beratung anmelden. Was ebenfalls viel gebracht habe, sei der Aufdruck der Telefonnummer auf den Zigarettenpackungen. Das habe zu einem deutlichen Anstieg der Anrufe geführt, heißt es. In den vergangenen 20 Jahren sind rund 90.000 Beratungsgespräche mit 45.000 Personen geführt worden.
5: In der Fußball-Bundesliga kämpfen in der letzten Runde nur mehr Blau-Weiß Linz und der GAK gegen den Abstieg. Die WSG Tirol, Altach und auch Wolfsberg haben es geschafft, Wolfgang Eichinger.
11: Ja, der WRC hat es durch ein 1:0 in Ried und damit durch den dritten Sieg in Folge geschafft. Trainer Thomas Silberberger hat eine am Abgrund stehende Wolfsberger Mannschaft übernommen. Aber mit 3 Siegen, 2 Unentschieden und 1 Niederlage in 6 Spielen unter Silberberger darf der Cupsieger von 2025 auch nächste Saison in der Bundesliga spielen. Nervenaufreibende Woche. Wochen sind endlich zu Ende.
12: Das fällt halt extremer Ballast runter und ja, ich bin ein Stück weit stolz, dass wir das so durchgezogen haben, weil nach dem Blau-Weiß-Linz-Match, nach dem 0-3 waren wir Mausi dort.
11: Alltag reicht für den Klassenerhalt nach 2-0-Führung beim GAK ein 2-2 und der WSG Tirol ein 1-1 Heimremis gegen Blau-Weiß-Linz. Damit sind nur mehr der GAK und Blau-Weiß-Linz abstiegsgefährdet und da kommt es nächste Woche in der letzten Runde zum direkten Duell. Weil der GAK 2 Punkte Vorsprung auf Blau-Weiß-Linz hat, reicht dem GAK ein Unentschieden. Die Linzer müssen für den Klassenerhalt unbedingt gewinnen.
3: Schön ist das, wenn wir da jetzt rausschauen. Sonnenschein, blauer Himmel. Es bleibt heute auch fast den ganzen Tag so schön. Ein paar Wolkerl sind mit dabei und weil wir es schon gehört haben im Journal, der gelbe Staub, der könnte am Abend vom Regen ein bisschen weggewaschen werden. Das freut auch die Allergiker. Was wir allerdings auch merken, es ist sehr windig heute. Wir haben föhnigen Wind und die Temperaturen, die steigen auf 21 bis 27 Grad. Morgen wird es dann insgesamt unbeständiger. Es kann immer wieder ein bisschen regnen und auch Gewitter sind möglich und es bleibt auch ein bisschen frischer bei maximal 23 Grad. Momentan noch frisch in Zwettl bei 1 Grad, in Wiener Neustadt haben wir 7 Grad, in St. Pölten und Poisdorf 8 Grad, in Amstetten 10 Grad, in Graz und Bregenz sind es auch 10, in Wien und Eisenstadt und Innsbruck 9 Grad, in Salzburg 7, in Linz 10 und in Klagenfurt 11 Grad. 7:05, Radio Niederösterreich mit dem schnellsten Verkehrsservice A4 Ostautobahn Richtung Ungarn. Die Abfahrt Alt-Simmering ist bis Montag früh gesperrt. Ausweichen können Sie da schon über die Abfahrt St. Marx auf der Tangente oder über die A4 Ausfahrt Simmeringer Heide. Eine gute Fahrt hinein in den Sonntag.
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3: So, und die Mamas schlafen eh noch? Also, kommt's. Was kriegt's denn heute die Mama?
13: Ich schenke ihr Blumen, die ich selbst gepflanzt habe.
14: Eine Zeichnung.
15: Ein Kuchen, ein Blumenstrauß und einen Servettenständer.
16: Ich singe für die Mama ein Lied, was ich selber dicht habe.
3: Ah, da wird sie sich freuen. Oder vielleicht Grüße übers Radio? Ja, können Sie bei uns machen. Wir verschenken heute den ganzen Tag Blumensträuße an die besten Mamas der Welt. Ich bin gespannt, wer da noch so aller dabei ist. Schönen guten Morgen. 6:07 ist es.

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1: Wir suchen die allerbesten Mamas heute und die werden natürlich ordentlich gefeiert. Und ich habe mir sagen lassen, lieber Rupert Pohaska aus Klosterneuburg, Sie haben die allerbeste Mama. Die Lydia, warum ist denn die beste Mama?
2: Ja, guten Morgen.
1: Guten Morgen.
2: Ja, die Mama, guten Morgen. Meine Mutter, die hilft, die ist so hilfsbereit überall bei den Nachbarn und sie hilft, wenn die Nachbarn auf Urlaub fahren, Garten gießen, sie holt die Post und bringt sie dann, wenn sie wieder zurück sind und so auch in der Familie. Sie ist sozusagen der rote Faden, wenn manches nicht funktioniert. Dann tut sie das kompensieren und hilft natürlich mit Tat, Fragen und anderen Sachen. Oder wenn die Nachbarn mit den Hunden vorbeigehen, sie bekommen Leckerli, die Hunde. Und sie ist sehr beliebt in der Nachbarschaft und auch bei uns in der Familie, wenn wir Probleme haben. Oder sie kocht uns am Wochenende was Nettes.
1: Die Mama ist einfach immer da.
2: Die ist immer da, genau.
1: Und das mit ihren 86 Jahren schon?
2: 86, ja. Sie wird heuer im Juli am 18. ist sie genau 86 und ist noch immer rüstig und immer unterwegs, ja. Also sie bemüht sich
1: so sehr. So soll es bleiben und jetzt weiß ganz Niederösterreich, dass sie die beste Mama ist und sie kriegt natürlich auch noch einen Blumenstrauß und wahrscheinlich heute auch noch von Ihnen einen schönen Tag. Wir sagen Dankeschön und einen schönen Muttertag an die Mama, die Lydia und natürlich auch an Sie.
2: Danke vielmals und dem ganzen Team und ich finde das eine tolle Aktion, was ihr da macht. Ich danke noch einmal dem ganzen Team in Radio Niederösterreich.
1: Schönen Sonntag.
2: Auch einen schönen Tag und Ihnen auch einen schönen Muttertag.

0: aufgebaut worden. Und heute geht's los. Heute fällt der Startschuss zum Eurovision Song Contest 2026 in Wien. Die Shows, die starten zwar erst kommende Woche, Dienstag und Donnerstag, die Semifinale. Am Samstag dann das große Finale aus der Wiener Stadthalle. Aber heute geht's schon los mit der Eröffnung auf dem türkisen Teppich. Marin Belakovic.
1: Und das wird auch spektakulär. Vom Burgtheater kommend ziehen die teilnehmenden 35 Delegationen über den türkisen Teppich Richtung Rathaus, wo das Eurovision Village untergebracht ist, mit dem Motto Merci Cherie. In alphabetischer Reihenfolge geht es für die Künstlerinnen und Künstler über den Teppich, inklusive Presse- und Fanbereichen. Und bis zu 10.000 Fans können da heute live mit dabei sein. Der Eintritt ist frei. Und die Delegationen freuen sich drauf.
2: Hey, hier ist Cosmo und ich glaube, das Wichtigste für den türkisen Teppich ist einerseits dieser Startschuss, dass man jetzt mal wirklich so loslegt in die Eurovision Week, und andererseits finde ich, um die ganzen Fans zu begrüßen, die ja auch am Sonntag schon anreisen für den Eurovision Song Contest. Das wird echt, echt cool.
1: Es ist übrigens der einzige Moment in der Song Contest Woche, an dem alle Teilnehmenden gemeinsam auftreten, und zum Abschluss gibt es dann den Song zu hören, der zu all dem geführt hat. JJ wird live begleitet vom Radiosymphonieorchester. Nach dem türkisen Teppich gibt es dann für die Delegationen noch einen Eröffnungsempfang im Rathaus und anschließend dann Party auf dem Rathausplatz mit unserem Starter aus 2007, Erik Papilaja, und mit ihm. Hathaway, der 90er Superstar, heute beim türkisen Teppich-Event, dem Auftakt zur Song Contest-Woche.
0: Ab 14 Uhr geht's los, da eröffnet das Eurovision Village, und der türkise Teppich, der startet dann um 16.55 Uhr live zu sehen in ORF 1.

0: 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Schönen guten Morgen am Sonntag, 7.30 Uhr. Radio Niederösterreich mit dem schnellsten Verkehrsservice, da ist alles ruhig. Wir schauen weiter zu Petra Ortic mit Radio Niederösterreich Kompakt.
1: Schönen guten Morgen. Der russische Präsident Putin sieht den Krieg gegen die Ukraine nach eigenen Worten dem Ende zugehen. Nach der Militärparade in Moskau erklärte er, er sei zu direkten Gesprächen mit dem ukrainischen Präsidenten Selenskyj bereit. Pflegekräfte sollen Medikamente verschreiben dürfen. Umgesetzt ist dieses Gesetz aber noch nicht. Die Ausweitung der Kompetenzen für hochqualifizierte Pflegerinnen soll unnötige Bürokratie verhindern, das Gesundheitspersonal entlasten und die Versorgung der Patienten verbessern. Für Allergiker beginnt mit den Gräsern die belastendste Zeit des Jahres. Eine neue Funktion in der Apotheken-App soll Betroffenen helfen. In Niederösterreich werden die Pollendaten in St. Pölten, Allensteig, Stockerau und Lunz am See erhoben.
0: Brunnen am Gebirge, Kems und Melk haben momentan die Nase vorn, was die Temperaturen betrifft. Knappe 12 Grad, aber da geht heute tagsüber noch einiges mehr. Bis zu 27 Grad gehen sich aus. Dadurch gibt es viel Sonnenschein. Ab Mittag dann auch ein paar Wolken und gegen Abend kann es auch kurz mal regnen. Und teilweise ein bisschen unangenehm, der föhnige Wind, der erreicht stellenweise nämlich Böen von bis zu 70 Kilometer pro Stunde. Schönen guten Morgen! 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

0: Morgen am Sonntag. Ja, sie ist Mama, Ehefrau, Haushalt, Beruf, Sport. All das kriegt sie auch noch unter einen Hut. Das klingt ein bisschen wie ein Kunststück. Ein Kunststück, das Elke Schiebel van Veen aus Lengenfeld bei Krems geschafft hat. Wobei, bei ihr kommt noch ein bisschen mehr dazu. 7 akademische Titel und mehr als 100 Triathlons. Klingt nach Powerfrau. Ist sie aber nicht, also sagt sie.
1: Ich möchte halt Leute inspirieren, dass sie auch halt studieren an der Uni und sage ihnen, es gibt nichts Tolleres als das, aber als Powerfrau schlechthin nicht wirklich. Also mir war eher wichtig, weg vom Mainstream.
2: Wir sitzen im Wohnzimmer von Elke Schiebel van Veen und blättern Fotoalben durch.
1: Das war 2020, habe ich alle österreichischen Meisterschaften in meiner Altersklasse gewonnen.
2: Triathletin, 7 akademische Titel, 4-fache Mama, 2-fache Oma. Wir beginnen am besten von vorne. Vor 36 Jahren schließt sie ihr Lehramtsstudium ab. Ihre Kinder kommen auf die Welt. Sie unterrichtet Englisch und Spanisch und beginnt. Ihr jüngstes Kind ist erst 3 Jahre alt, mit dem Studium Orientalistik.
1: Das Lustige ist ja, wenn man sich schon mal daran gewöhnt hat, dass man aufwacht in der Nacht, habe ich zum Beispiel arabische Vokabeln habe ich immer zwischen 3 und 4 gelernt. Irgendwie waren es dann wahrscheinlich langweilig genug, dass ich dann wieder eingeschlafen bin um 4.
2: Ihre Perle, wie sie sagt, ihre Putzfrau unterstützt sie damals im Haushalt, passt auf die Kinder auf. Wenig Schlaf, das kennt sie bis heute.
1: Manchmal 3 halt schon, um 4, halb 5 ist Licht auf und erledigt in der Früh, nur so viel geht halt. Für die Schule, für den Haushalt.
2: Letztes Jahr schließt sie Studium Nummer 7 ab, Kultur- und Sozialanthropologie. Um Rekorde, Siege geht es ihr nicht.
1: Beim Sport sicher nicht, weil ich freue mich maximal, wenn ich das Resultat vom Jahr davor erreiche und mich fit fühle. Und da geht es mir mehr um die Fitness. Und beim Studieren ist mir um den Kontakt mit jungen Menschen gegangen und sicher nicht um irgendwelche Titel.
2: Und so hängen auch keine Urkunden oder Medaillen an der Wand, sondern Familienfotos. Und ja, sie verbringt auch noch Zeit mit ihrem Ehemann.
1: Ja, schon, weil der macht denselben Sport. Und wenn man halt so wie am Wochenende einmal 4 Stunden und einmal 5 Stunden und Radfahren am Trainingsplan stehen haben, dann fahren wir miteinander.
2: Sie lebt ihren Traum, sagt die 59-Jährige, und da gibt es auch schon wieder den nächsten.
1: Mein Traumberuf wäre eigentlich Schriftstellerin gewesen, aber das kann ja noch kommen.
0: Na, wer weiß, was da noch für Bücher kommen. Birgit Brunner hat Elke Schiebel van Veen besucht in ihrem Haus in Lengenfeld. 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

0: Guten Morgen am Sonntag. Wir schauen, wie das Wetter so wird in den nächsten Tagen. Ob wir heute Auto waschen gehen sollten oder ob der Regen kommt. Es kommt der Regen. Morgen. Also das heißt, eigentlich können wir uns heute das Auto waschen ersparen. Das macht morgen die Natur. Da kommen nämlich einige dichte Wolken auf uns zu. Die bringen Regenschauer und Gewitter, vor allem auch im Waldviertel und im Alpenvorland. Und auch mit den Temperaturen geht es morgen dann schon deutlich runter. 17 bis maximal 23 Grad. Am Dienstag wird es dann sehr stürmisch und windig. Das Ganze bringt dann auch kühlere Luft. In den Bergen kann es am Dienstag sogar wieder ein paar Schneeflockerl geben und tagsüber gehen die Temperaturen nicht über 8 bis 15 Grad raus. Am Mittwoch geht es schon wieder ein bisschen hinauf, da wird es schon trockener, wieder ein bisschen sonniger bei bis zu 20 Grad. Am Donnerstag, dann Feiertag Christi Himmelfahrt, aus heutiger Sicht gesehen, wird es sonnig mit ein paar Wolken und die Temperaturen steigen auch wieder ein bisschen an auf 15 bis 21 Grad. So, bevor jetzt aber die Eisheiligen kommen, ist heute nochmal Sommer und das darf man ruhig auch hören. Lou Bega, schönen guten Morgen.
1: Ladies and Gentlemen, this is Mambo number 5.

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0: Guten Morgen am Sonntag. Es ist der 10. Mai im Journalstudio. Petra Ottitsch.
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2: Das von einem tödlichen Hunter-Virus-Ausbruch betroffene Kreuzfahrtschiff hat Teneriffa erreicht. Beim Rauchfreitelefon in St. Pölten drehen sich immer mehr Beratungen um Nikotinbeutel oder E-Zigaretten. Das Wetter ist zeitweise sonnig. Guten Morgen. Das von dem gefährlichen Hunter-Virus betroffene Kreuzfahrtschiff Hondius ist vor kurzem auf Teneriffa angekommen. 121 Menschen sollen jetzt von Bord gebracht und in ihre Heimat ausgeflogen werden. Marin Häusermann.
3: Die Hondius hat nicht direkt am Steg angelegt. Der Regionalpräsident von den Kanaren hat darauf bestanden, dass das Kreuzfahrtschiff ohne direkten Kontakt zum Land ankert. Dort ist alles vorbereitet. Die Passagiere werden nun auf schnellstem Weg und ohne jeglichen Kontakt mit der lokalen Bevölkerung zum Flughafen Teneriffa Süd gebracht.
4: The risk to the local population is low.
3: Die Passagiere dürfen das Schiff aber erst nach einer medizinischen Überprüfung verlassen. Symptome scheint weiterhin niemand zu haben. Wenn sich das bestätigt, werden sie in Fünfergruppen an Land gebracht, sobald ihr Flugzeug zum Abflug bereitsteht. Sie werden FFP2-Masken tragen und dürfen nur das Nötigste mit von Bord nehmen. Die Hondius fährt dann mit einer 30-köpfigen Besatzung in die Niederlande zurück, wo sie desinfiziert werden soll.
2: Die EU will in 3 Jahren den digitalen Euro auf den Markt bringen. Er soll überall angenommen werden müssen. Das solle die EU aber auch für Bargeld vorschreiben, fordert Nationalbankdirektor Thomas Steiner. In Österreich wird jede zweite Rechnung in Bar bezahlt. Gelber Staub auf Autos und Fensterbänken, das ist zwar lästig, aber für Allergiker nicht problematisch. Sehr wohl aber die Gräserpollen. Der Leiter des Polleninformationsdienstes, Markus Berger, sagt:
5: Die Birke hat sich jetzt schon dem Ende zugeneigt und wir starten jetzt frisch in die Gräserpollensaison hinein, die, solange es trocken und warm ist, jetzt auch mäßige bis hohe Belastungen verursachen kann.
2: In Niederösterreich werden die Pollendaten an mehreren Messstellen erhoben. Seit 20 Jahren begleitet das Rauchfreitelefon mit Sitz in St. Pölten Menschen auf ihrem Weg in ein nikotinfreies Leben. In den Beratungen geht es dabei längst nicht mehr nur um die klassische Zigarette, sondern immer häufiger um Nikotinbeutel oder E-Zigaretten. Birgit Zrost berichtet.
6: Das Konsumverhalten in den vergangenen Jahren habe sich deutlich verändert, heißt es seitens der österreichischen Gesundheitskasse, die das Rauchfreitelefon betreibt. Das klassische Rauchen sei zurückgegangen. Produkte wie E-Zigaretten, Tabakerhitzer und Nikotinbeutel gewinnen an Bedeutung. Beim Rauchfreitelefon werde individuell kostenlos und anonym beraten, wird betont. Dabei arbeitet man auch mit Ärztinnen und Ärzten zusammen. Diese können über das sogenannte Rauchfreiticket Patientinnen und Patienten direkt zur Beratung anmelden. Was ebenfalls viel gebracht habe, sei der Aufdruck der Telefonnummer auf den Zigarettenpackungen. Das habe zu einem deutlichen Anstieg der Anrufe geführt, heißt es. In den vergangenen 20 Jahren sind rund 90.000 Beratungsgespräche mit 45.000 Personen geführt worden.
2: Heute wird in Wien die Song Contest Showwoche offiziell eingeläutet mit einer Eröffnungsfeier am Rathausplatz. Gleichzeitig wird auch das Fan-Party-Dorf eröffnet. Evelyn Kanya.
7: Über einen türkisen Teppich ziehen die Song Contest-Delegationen heute Nachmittag vom Burgtheater zum Rathaus. Dort werden sie dann offiziell begrüßt. Übertragen wird diese Zeremonie ab 16.55 Uhr live in ORF 1. Das Eurovision Village, also das Fan-Party-Dorf auf dem Rathausplatz, öffnet schon ab 14 Uhr. Der Eintritt ist frei. Es gilt heute aber, wie auch am Finaltag, eine strenge Keine-Taschen-Policy. Mitnehmen darf man nur kleine persönliche Gegenstände wie Geldtasche und Handy und transparente Behältnisse, die maximal A6 groß sind. Das Eurovision Village ist nun täglich ab spätestens 14 Uhr geöffnet, bis Mitternacht oder bis zum Ende der Fernseh-Live-Shows. Diese werden auch auf dem Rathausplatz übertragen.
0: Strahlender Sonnenschein momentan bei uns im Land zum Aufstehen. Und es bleibt jetzt am Vormittag auch so schön. Erst ab Mittag kommen dann ein paar Wolken. Am Nachmittag soll es aber noch trocken bleiben. Erst am Abend sind dann auch vereinzelt ein paar Regenschauer möglich. Es ist sehr windig heute. Der föhnige Wind, der erreicht stellenweise Böen mit bis zu 70 Kilometer pro Stunde. Und es wird auch sehr warm, sommerlich. 21 bis 27 Grad gehen sich heute aus. Morgen wird es dann insgesamt unbeständig. Regen und Gewitter sind möglich und das bei maximal 23 Grad. 9 Grad sind es jetzt in Waldhofen an der Ips, in St. Pölten, Gänserndorf und Wiener Neustadt 10 Grad und in Krems 12 Grad. In Linz haben wir 14 Grad, in Eisenstadt 12 und in Wien und Graz sind es momentan 11 Grad. 5 Minuten nach 8, Radio Niederösterreich mit dem schnellsten Verkehrsservice. Alles rück auf den Straßen, gute Fahrt.
1: Guten Morgen. Ursula Pucher.
0: Schönen Start hinein in den sonnigen Sonntag, in den Muttertag. Wir liefern die richtige Musik zum Reintanzen in den Sonntag. Queen, A Kind of Magic. Die größten Hits aller Zeiten. 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

0: sicher auch.
1: Schönen guten Morgen am Sonntag. Ja, und spätestens ab heute sind wir Song Contest. Und mitten drinnen Barbara Schöneberger. Sie hat ja jetzt schon die Song Contest Shows im ORF an den vergangenen 3 Freitagen präsentiert und ist ja auch sonst immer hautnah dabei beim Song Contest. Deshalb, liebe Barbara, was ist so dein Song Contest Moment?
2: Für mich gibt es ja den bisschen neueren Song Contest, also als es dann ESC wurde. Und dann gibt es aber die Zeit, früher weiß ich noch, als ich halt als Kind geschaut habe, Desiree Nosbusch, Victor Laszlo, dieses so ein bisschen chansonmäßige mit Orchester und wo, als die Sache noch nicht so, sag ich mal, performance- und eventartig war. Fand ich auch toll, aber jetzt bin ich schon froh, dass wir ein bisschen mehr Glitzer haben.
1: Ja, da spielen wir dann doch was aus diesen guten alten Zeiten. 1984 gewonnen den Song Contest. Harris, Diggiloo, Diggiley. Schönen guten Morgen um 8.14 Uhr.

0: Schönen guten Morgen am Sonntag. Ganz besonderer Sonntag heute für alle Mamas. Muttertag. Und die Mama ist meistens schon so der Mittelpunkt in der Familie, der Fels in der Brandung. Die ist immer da, wenn wer was braucht, wenn wer was sucht. Sie gibt Halt. Aber wenn sich im Alter dann die Rollen umkehren und plötzlich die Kinder für die Mütter da sind, dann steht man vor neuen Herausforderungen. Karus Nico hat sich für den heutigen Muttertag in Pottenbrunn genau so einen Fall angeschaut.
1: Dass sich Josef Höchtl eines Tages um seine Mutter kümmern wird, ist ihm sprichwörtlich in die Wiege gelegt worden, erinnert sich seine 85-jährige Mutter Hertha.
2: Nach der Geburt habe ich gesagt, ach, gar kein Mädchen. Und da hat die Hebamme gesagt, du brauchst kein Mädchen. Du wirst viel Freude haben an deinem Sohn, weil der wird dir helfen, ja? Und so ist dann tatsächlich das entstanden.
1: Josef Höchtl lebt mit seiner Familie in jenem Haus, in dem er aufgewachsen ist, gemeinsam mit seinen Eltern. Mit der Mutter-Sohn-Umkehr hat er kein Problem.
3: Ich kann es nicht beschreiben, dass ich jetzt sage, ich fühle mich jetzt da in einer ganz anderen Rolle. Ich bin weiterhin der Sohn und übernehme ganz einfach ja, eine Rolle, die ich von meiner Mutter eigentlich auch gelernt habe. Das ist so. Wir haben in der Kindheit sehr viel von der Mutter, sehr viel gelernt, sehr viel Liebe gekriegt und irgendwie ist das jetzt so übergegangen. Ja. Ich glaube, wir sind uns einfach auch sehr ähnlich. Ja. Darum ist vielleicht relativ einfach, glaube ich halt.
1: Seit einigen Jahren ist Helga Höchtl Dialysepatientin. Die kann von zu Hause durchgeführt werden. Dafür kommt eine Hauskrankenpflege, die auch am Morgen die Körperpflege der Mutter übernimmt.
3: Dann ist eigentlich mein Part, geht es dann so im Vormittag los, einmal mit dem Zubereiten vom Essen. Ich koche für die ganze Familie dann.
2: Hin und wieder sage ich einmal, da ist aber viel Pfeffer drinnen.
3: Die direkte Betreuung ist für mich dann vor allem am Nachmittag und Abend. Das Fertigmachen eben dann wieder fürs Bett, die Körperpflege am Abend und die Versorgung mit den Medikamenten, die Organisation der Arzttermine, der Kontrollen im Krankenhaus. Das füllt die Tage aus.
1: Dass ein Sohn die Mutter pflegt, ist nach wie vor die Ausnahme. 70-80% der pflegenden Angehörigen in Niederösterreich sind weiblich, sagt Sandra Daxberger von der Caritas Pottenbrunn.
4: Am Anfang ist es nur so, dass die Ehepartner den Bedürftigen, den Pflegebedürftigen pflegen. Und des Weiteren ist aber großteils so verbreitet, dass eben die Töchter, die Schwiegertöchter eben den Pflegebedürftigen betreuen und pflegen. Dass die Söhne jetzt den Pflegebedürftigen betreuen, ist im Kommen aber eher noch gering.
1: Ja, und der heutige Muttertag, der wird bei den Höchtls ob der großen Familie etwas länger dauern.
3: Die Kinder und die Geschwister kommen eben, die melden sich vorher und wir teilen das ein bisschen auf. Das heißt, Muttertag wird wahrscheinlich über eine Woche lang zelebriert werden, bis dann alle einmal da waren.
2: Genau.

einen schönen Muttertag. Und wenn Sie sagen, irgendwie das selber singen für die Mama, weiß nicht, ob sie Freude hat. Kein Problem. Wir übernehmen das gern für Sie. Hier sind die Spice Girls und die singen jetzt für alle Mamas Mama. Schönen guten Morgen. In 4 Minuten ist es schon 8:30.

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3: Gute Fahrt hinein in den Sonntag, 8.30 Uhr. 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S3 Weinviertler Schnellstraße in Richtung Hollabrunn. Da gibt es eine Sperre zwischen Stockerau Nord und Obermallebern. Sie werden da umgeleitet. Und wir schauen gleich weiter zu Radio Niederösterreich Kompakt und Petra Ortitsch.
4: Die USA warten weiter auf eine Antwort Teherans auf ihren jüngsten Verhandlungsvorschlag. Unterdessen warnt der Iran vor Angriffen auf seine Öltanker und droht mit Vergeltung. Seit 20 Jahren begleitet das Rauchfreitelefon mit Sitz in St. Pölten Menschen auf ihrem Weg in ein nikotinfreies Leben. In den Beratungen geht es dabei immer häufiger um Nikotinbeutel oder E-Zigaretten. In der Fußball-Bundesliga fällt die Entscheidung im Abstiegskampf erst in der letzten Runde zwischen Blau-Weiß Linz und dem GAK. Die Grazer erreichen gestern gegen Altach ein 2:2. Linz spielt in Tirol 1:1. Nächsten Samstag kommt es in Linz zum direkten Duell. Wolfsberg ist nach einem 1:0-Sieg in Ried gerettet.
3: Kann man schon fast draußen frühstücken heute in der Sonne. Es ist wirklich ein Traumtag. Vor allem jetzt am Vormittag strahlender Sonnenschein. Die Temperaturen, die gehen auch schon hinauf. Wir haben schon so um die 13 Grad, stellenweise bis zu 27 Grad. Gehen sich heute mit föhnigem Südwind auch noch aus. Ab Mittag kommen dann aber auch ein paar Wolken dazu. Regnen soll es aber dann erst heute Abend. Schönen Start hinein in diesen Muttertag. Hey,

0: Wir haben Sie gebeten, uns zu verraten, warum Ihre Mama die allerbeste der Welt in Niederösterreich ist und die kriegt dann Blumen.
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0: Und die Lisi Mitteregger aus Münchendorf hat uns angerufen und zwar, weil ihre Schwiegermutter die allerbeste der Welt ist. Warum denn?
2: Sie hat immer offenes Ohr für mich, ist immer da für mich, in guten wie in schlechten Zeiten. Und für meinen Sohn macht sie alles und dafür schätze ich sie sehr, sehr.
0: Wie werdet ihr sie heute hochleben lassen?
2: Ja, ich werde vielleicht zu ihr fahren einen Sprung. Nochmal sagen, alles Gute, fest drücken und sagen, wie gern, dass ich sie wirklich habe.
0: Das heißt, es ist ein Vorbild auch, dass man selber auch mal so eine tolle Schwiegermama wird, oder?
2: Ich hoffe, dass ich eine werde, aber ich glaube schon.
0: Die Daumen,
2: ich sehe positiv.
0: Die Daumen sind gedrückt.
2: Sehr lieb von Ihnen.
0: Die Schwiegermama kriegt auf jeden Fall nicht nur jetzt dieses Lobeslied übers Radio, sondern dann auch noch einen Blumenstrauß.
2: Ach, ihr seid ein Wahnsinn. Ihr seid sowas von lieb, sowas von nett.
0: Sehr, sehr gerne. Herzlichen Dank und Ihnen natürlich auch einen wunderschönen Muttertag, gell?
2: Wünsche ich Ihnen auch alles Liebe, gell?
0: Ja, die Schwiegermama kriegt den Blumenstrauß zur Verfügung gestellt von den niederösterreichischen Floristen. Wir haben noch weitere Blumensträuße für die besten Mamas der Welt. 027 42 24 550. Die besten Mamas werden den ganzen Tag über gezogen.

0: sagen die Sterne zu diesem sonnigen Muttertag?
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0: Wir starten mit den Stieren. Mit ein bisschen Kompromissbereitschaft könnten Sie einen Streit aus der Welt schaffen. Zwillinge, alles verläuft so, wie Sie sich das wünschen. Krebs, beschäftigen Sie sich nicht nur mit diversen Arbeiten, kommen Sie langsam auch zur Ruhe. Die Löwen sind in romantischer Stimmung und genießen den Sonntag. Jungfrau, auch wenn es Ihnen schwer fällt, geben Sie nach, Sie ersparen sich viel Ärger. Waage, Venus strahlt hell, die Chancen sind gut, dass Herzenswünsche in Erfüllung gehen. Skorpion, viele Türen stehen derzeit offen, wer wagt, gewinnt. Schütze, jetzt oder nie, Sie haben interessante und vielversprechende Ideen, setzen Sie sie in die Tat um. Steinbock, auch wenn sich nicht alles so entwickelt, wie Sie sich das vorstellen, es gibt doch immer wieder Dinge, über die Sie sich auch freuen können. Wassermann, der liebe Stern meint's gut mit Ihnen, Wünsche gehen in Erfüllung. Fische, Sie können gut auf andere eingehen, es gelingt Ihnen, eine unangenehme Situation zu entschärfen. Widder, Alltagsprobleme nehmen Sie manchmal zu ernst, lassen Sie sich dadurch nicht die Sonntagsstimmung verderben. Gemeinsam mit Ihrem Partner werden Sie Lösungen finden. Schönen Start hinein in den Sonntag. 8:48 Uhr ist es.

0: Am Muttertag? Was gibt's denn heute für die Mama?
1: Ja, für die Mama gibt's Blumen. Dann freuen wir uns, dass wir wieder mal Zeit miteinander verbringen können. Das ist auch nicht so selbstverständlich.
2: Bei mir gibt's ganz traditionell das Frühstück wird von den Söhnen in dem Fall gemacht und ja, Zeit verbracht. Auch Blumen sind eigentlich sehr gern gesehen als Geschenk.
0: Gern gesehen. Deshalb gibt's auch bei uns den ganzen Tag über Blumensträuße für die allerbesten Mamas der Welt. Und Musik, die größten Hits aller Zeiten. Schönen guten Morgen am Sonntag. In 7 Minuten ist es schon wieder 9.

0: Einen schönen Sonntagvormittag. Das Wichtigste aus Niederösterreich, Österreich und der Welt mit Petra Ottitsch. Es ist 9 Uhr.
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2: Pflegekräfte sollen Medikamente verschreiben dürfen. Umgesetzt ist das Gesetz aber noch nicht. Das hat der Gesundheits- und Krankenpflegeverband diese Woche heftig kritisiert. Katja Arndthofer berichtet.
3: Unnötige bürokratische Abläufe verringern, das Gesundheitspersonal entlasten und die Patientenversorgung verbessern. Das ist das Ziel der Kompetenzausweitung für hochqualifizierte Pflegekräfte, wenn diese künftig bestimmte Medikamente und Medizinprodukte, die im Pflegealltag gebraucht werden, verschreiben dürfen. Es bedeutet aber auch, dass diplomierte Pflegerinnen und Pfleger künftig etwas dürfen, das bisher der Ärzteschaft vorbehalten war, und so wollen die einen an die Ärztekammer, dass möglichst wenige Medikamente auf der Liste stehen. Die Pflegevertretung fordert hingegen besonders viele. Die nötige gemeinsame Liste gibt es deshalb nicht. Das Gesundheitsministerium muss nun selbst übernehmen. Von dort heißt es, es werde derzeit mit hoher Intensität an einer tragfähigen und sorgfältig abgestimmten Regelung gearbeitet, damit es in den kommenden Monaten endlich zu einer tragfähigen Umsetzung komme.
2: Das von dem gefährlichen Hunter-Virus betroffene Kreuzfahrtschiff Hondius ist vor kurzem auf Teneriffa angekommen. 121 Menschen sollen jetzt von Bord gebracht und in ihre Heimat ausgeflogen werden. In Admont im Bezirk Liezen wurden gestern Nachmittag zwei Alpinisten von einem Gewitter überrascht. Eine 28-jährige Frau hat dabei bei einem Blitzschlag schwere Verletzungen erlitten. Robert Neukirchner berichtet.
4: Die beiden Bergsteiger sind über den Admonter Kaibling in Richtung Kreuzkugel unterwegs, als kurz vor dem Gipfel plötzlich ein Gewitter aufzieht. Ein Blitz schlägt in ihrer unmittelbaren Nähe ein. Die 28-Jährige wird zu Boden geschleudert und verliert für kurze Zeit das Bewusstsein. Ihr 29-jähriger Begleiter setzt mit dem Mobiltelefon einen Notruf ab. Bergrettungssanitäter werden mit einem Polizeihubschrauber zum Einsatzort geflogen. 20 weitere Helfer steigen zu Fuß zum Unfallort auf. Die schwerverletzte Frau wird schließlich vom Rettungshubschrauber geborgen und in das LKH Rottenmann geflogen. Der 29-Jährige sowie die eingesetzten Rettungskräfte werden vom Polizeihubschrauber ins Tal gebracht. Auch der Mann wird zur weiteren Abklärung in das Krankenhaus eingeliefert.
2: In der Handballliga der Männer ist Meister Krems im Viertelfinale überraschend ausgeschieden. Die Kremser verlieren das entscheidende Spiel in Kärnten gegen Ferlach 27:31 und damit die Viertelfinalserie 1:2. Heute noch ein sonniger Tag, bevor es morgen mit den Eisheiligen losgeht, Ursi Pucher.
0: Da wird es dann unbeständiger mit Regenschauern und Gewittern und frischer bei bis zu 23 Grad. Heute aber nochmal viel Sonnenschein und sommerliche bis zu 27 Grad. Föhniger Südwind ist stellenweise ein bisschen unangenehm, weil da sind schon kräftige Böen mit dabei mit bis zu 70 Kilometern pro Stunde. Gegen Mittag kommen dann ein paar Wolken auf uns zu und am Abend kann es dann schon mal erste Regenschauer geben. Es ist jetzt schon sehr angenehm in Tulln und in Wien bei 14 Grad, in Langenlois, Mistelbach und Wiener Neustadt haben wir 13 und in St. Pölten 12 Grad. 9:03, Radio Niederösterreich mit dem schnellsten Verkehrsservice. Wir schauen gleich nach Wien auf die A4, die Ostautobahn Richtung Ungarn. Die Abfahrt Alt-Simmering ist da bis morgen früh gesperrt. Sie können über die Abfahrt St. Marx auf der Tangente oder über die A4 Ausfahrt Simmeringer Heide ausweichen. Eine gute Fahrt!
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7: Schönen Sonntag. Jetzt geht's los mit dem Eurovision Song Contest aus Wien. Und Sie beide werden ganz vorne auf der Bühne stehen und moderieren. Viktoria Swarovski und Michael Ostrowski sind heute meine Gäste.
8: Good evening.
9: Good evening, ladies and gentlemen.
8: Good evening, Europe.
9: Good evening, Lower Austria.
7: Wir sprechen über Ihre Aufgabe in der größten Musikshow der Welt.
9: Schau, wenn man dich sowas fragt, willst du das moderieren, dann finde ich es auch irgendwie feig, nahe zu sagen.
8: Also sich immer selber treu bleiben.
7: Und über Ihren persönlichen Weg hinauf auf die Showbühne.
9: Ich hab keinen Plan gehabt.
8: Man darf sich nie für was zu schade sein. Weil wenn du anfängst zu denken, ja, na, das kann ich auf gar keinen Fall machen, weil was glauben die Leute dann von mir, dann geht der Weg nach unten.
7: Die beiden Song Contest Moderatoren Viktoria Swarovski und Michael Ostrowski. 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

0: Jetzt geht's los, auf in die Song Contest Woche 2026. Wien ist bereit, Cosmo ist bereit, ja, und Sie beide auch, Viktoria Swarovski und Michael Ostrowski, die beiden Song Contest Moderatoren heute bei mir in der Nahaufnahme. Guten Morgen.
1: Hallo, guten Morgen.
2: Ich freue mich sehr, dass wir hier sein dürfen.
0: Ja, noch einmal richtig ausschlafen, wobei heute ist Muttertag.
2: Das ist richtig.
1: Echt?
2: Und heute ist tatsächlich auch schon der World Run. Also ich bin gleich auf der Piste und laufe noch ein paar Kilometer.
1: Das ist verrückt.
2: Für Wings for Life World Run.
0: Ja, Michael hat schon Blumen gekauft, habe ich gehört.
1: Ah ja.
0: Für die Mama.
1: Ah ja. Achso, ich dachte für den World Run. Ja, für den World Run habe ich für jeden Blumen gekauft,
2: ja,
1: der
2: klar.
1: mitmacht.
2: Und für die Mama.
1: Und für meine Mama.
2: Auch. Ganz klar.
0: Oh, ja, das glauben wir. Ja, wie groß ist die Vorfreude? Wie geht's den Nerven?
2: Ja, wenn man allein schon drüber spricht, mein Herz geht schon wieder hoch auf 150. Ich freue mich jetzt riesig drauf, dass es endlich soweit ist. Ja, jetzt haben wir wirklich lange drauf hingearbeitet. Wir haben viel geprobt, wir haben viele Einspieler gedreht. Wir hatten einfach eine saulustige Zeit. Und jetzt wird's dann, jetzt ist es auch dann einmal Zeit, dass wir auf die Bühne dürfen, würde ich sagen.
1: Ja, voll. Das reden alle davon die ganze Zeit. Ja. Denkt man, was ist los?
2: Ja, jetzt kommt es auch
1: kommt
2: irgendwann
1: das jetzt, ja.
2: Wann mal?
1: Ja.
0: Na, ihr wirkt sehr entspannt.
2: Ja, noch. Betonung liegt auf noch.
0: Ja, keine Ahnung, Text sitzt, Ablauf auch wahrscheinlich. Oder hat man da irgendwelche Freiheiten?
1: Naja, irgendwelche Freiheiten hat man schon, natürlich, weil sonst würde ich das zum Beispiel gar nicht machen. Weil sonst würde mich nicht interessieren, ehrlich gesagt. Weil wenn ich mir denke, ich hätte gar keine Freiheit, ich muss irgendwas abbeten, dann hätte ich keine Lust drauf. Und das war aber klar, dass wir uns einbringen können in kleinen Show-Acts, aber auch in der Art, wie wir vor allem natürlich miteinander sind und was wir reden. Also deswegen, ja, wir haben Freiheiten.
0: Das Ganze dann in Englisch?
2: So sieht's aus, ja.
0: En français?
1: Ben oui, bien sûr.
2: Douze points.
1: Oh, oui, ja, ist ja klar.
0: Die douze points pour Autriche wird man schon wieder nehmen. Ne?
2: Das wird man gern nehmen sogar.
0: Jetzt sage ich trotzdem, ein Song Contest, da schauen Millionen Menschen zu. Ja, das ist schon groß. Und das ist ja nicht unbedingt das, was man jetzt auf der To-Do-List ans Leben hat. Oder vielleicht doch.
1: Nicht? War das nicht? Auf unserer schon,
2: auf
1: oder?
2: Auf unserer To-Do-Liste, ja. War das schon drauf,
1: ja,
2: oder?
1: Ja.
2: Nein, ich würde schon sagen, moderationstechnisch ist das der absolute Olymp. Ja, wenn man das moderieren darf, dann hat man, glaube ich, einen großen Meilenstein in seiner Karriere geschafft. Wir müssen es nur jetzt gut hinkriegen. Das muss man auch dazu sagen. Gell? Wir fangen ja jetzt erst an.
1: Ich muss sagen, ich habe das Arnold Schwarzenegger Business Center im Fußballstadion eröffnet in Graz. Ich meine, das war eine Aufgabe. Da finde ich das jetzt gar nicht einmal so. Also ich vergleiche das gern mit solchen Auftritten, da finde ich es dann gar nicht mehr so schwierig.
0: Ich glaube, du wirst dir das schön reden, oder?
1: Ich glaube, ich muss schön reden, ja sicher.
0: Aber man habt ihr beide sofort ja gesagt?
2: Auf jeden Fall. Also bei mir ist das wie aus der Pistole geschossen kommen. Also da überlegt man nicht zweimal nach. Nur danach, wo ich mir dann wirklich auch mal dann so die Zeiten angeschaut habe, was man da wirklich rein investieren muss, wie viel Zeit in dieses Projekt gelaufen ist, das habe ich ein bisschen unterschätzt, wenn ich ehrlich bin.
1: Ja, ich hab, schau, wenn man die sowas fragt, willst du das moderieren, dann finde ich es auch irgendwie feig, nah zu sagen auf die Frage. Ehrlich jetzt. Weil du denkst, ja, okay, da habe ich das auch nicht gemacht. Insofern war es klar, dass ich ja sage.
0: Man hat zumindest nie das Gefühl, man hat was versäumt, ne? Hinten raus, das stimmt schon.
2: Was natürlich schon auch ein wichtiger Punkt ist und gerade wenn man in der Doppelmoderation ist, weil das ist auch die Königsdisziplin, fragt man sich natürlich schon sofort, zumindest war es bei mir so, wer moderiert das zusammen mit mir? Ja, und da kam dann am Anfang noch nicht wirklich ein Name, wo ich dann schon so, ich meine, du bist ja trotzdem, du stehst auf einer riesengroßen Weltbühne und du möchtest dann natürlich schon deinen Partner kennen. Und als ich dann eben gehört habe, dass es der Michael mit mir macht, da war ich total entspannt und habe mich auch richtig gefreut.
1: Sehr lieb, wirklich. Okay. Close your heart.

0: Viktoria Swarovski kommt aus einer der bekanntesten Unternehmerfamilien Österreichs, ist seit Jahren im TV zu Hause, steht für große Unterhaltungsshows. Ja, und er ist Schauspieler, Regisseur, Theatermann, bekannt für seinen durchaus schrägen Humor, österreichischen Schmäh, Michael Ostrowski. Und gemeinsam stehen sie jetzt plötzlich beide auf der größten Musikbühne der Welt.
1: Habt ihr euch eigentlich gekannt davor?
2: Nein.
3: Nein?
2: Nein.
1: Okay. Naja, dann, was hat euch am jeweils anderen am meisten überrascht?
2: Eigentlich überrascht hat mich wirklich nichts, aber diese Liebenswürdigkeit und Offenheit von der Viktoria, das finde ich schon sehr cool, muss ich echt sagen. Es gibt wenig, die so, also es gibt schon immer wieder Leute, die man trifft, aber in dem Geschäft, die so offen auf jemanden zugehen und das habe ich super gefunden.
3: Ich kann das nur zurückgeben, ich glaube, das ist schon auch, gerade bei uns beiden, wir sind uns sehr ähnlich, obwohl man das gar nicht so glaubt. Michael ist unfassbar offen, liebenswert, loyal, hört genau zu, auch wenn wir in Besprechungen sind, er hat immer offenes Ohr für alles und das finde ich super cool. Ja. Gerade wenn mir zum Beispiel was sagen, wo man nicht taugt, sagt der Michael, ja, ist vielleicht gar kein schlechter Punkt, das sollten wir uns genau anschauen. Und andersrum genauso. Und ich glaube, wir verstehen uns auch mittlerweile blind, wenn wir uns anschauen, dann weiß ich sofort, was er denkt und andersrum hoffentlich genauso.
2: Meistens.
3: Ja. Meistens.
2: Na, das stimmt. Aber das kann man schon unterstreichen.
0: Ja, weil im Prinzip geht es schon auch um Grundvertrauen, ne? Das dann da sein muss, weil life is life.
3: Auf jeden Fall. Es hätte auch anders sein können. Es hätte auch sein können, dass wir uns eben nicht verstehen. Ja? Und dann wird die Arbeit wirklich schwierig und zach.
2: Ja, voll. Nein, ich kann es nur so zurückgeben, weil das ist halt ein Gemeinschaftsprojekt. Es ist natürlich, sind sehr viel mehr Leute involviert, logischerweise. Das darf man nicht unterschätzen.
3: Auf jeden Fall.
2: Die das ganze Showprogramm machen und mit uns das erarbeiten. Und so. Aber jemand zu haben an seiner Seite, dem man vertrauen kann, wo ich weiß, sie wird das rocken, das ist schon sehr angenehm, ehrlich.
0: Gehört, ihr werdet singen?
3: Das ist tatsächlich so.
2: Tja.
3: Ja?
2: Ja, keine Überraschung bei Viktoria, aber...
0: Viktoria ist gelernt. Michi, Machst du es trotzdem, oder? Ja, deshalb.
2: Ja, ungelernt ist ungelernt.
3: Nein, muss ich...
0: Ja, ja, sicher.
3: Aber du hast, ungelogen, also das erste Mal, wo wir im Studio standen, du hast mir echt von den Socken gekaut. I'm not even joking. Und jetzt auch, wenn man es hört, ich bin da gesessen, hast du das ja mal im Auto auch angehört,
2: ja,
3: so volle
2: Lautstärke,
3: dachte mir, alter Schwede, der Michael kann singen. What the fuck?
2: Ich hab den Überraschungsbonus. Weißt du, bei mir erwartet man es nicht so, bei der Viktoria weiß man, dass sie gut singt und das war aber auch super. Man hat einfach gemerkt, sie ist ein alter Studiohase. Es ist wirklich so...
3: I'm not even joking. Und jetzt auch, wenn man es hört, ich bin da gesessen, hast du das ja mal im Auto auch angehört,
2: ja,
3: so volle Lautstärke, dachte mir, alter Schwede, der Michael kann singen. What the fuck?
2: Ich hab den Überraschungsbonus. Weißt du, bei mir erwartet man es nicht so, bei der Viktoria weiß man, dass sie gut singt und das war aber auch super. Man hat einfach gemerkt, sie ist ein alter Studiohase. Es ist wirklich so, ich, so von Minute

0: Viktoria Swarovski und Michael Ostrowski, heute meine Gäste hier in der Radio Niederösterreich Nahaufnahme. Beide haben sehr unterschiedliche Wege ins Rampenlicht hinter sich. Glamouröse TV-Shows auf der einen Seite, kleine Bühnen, Filmsets, Theaterarbeit auf der anderen.
1: Viktoria, was wolltest du werden als kleines Mädel?
2: Naja, als kleines Mädchen wollte ich tatsächlich Sängerin werden. Ich habe meinen ersten Deal bekommen mit einer Plattenfirma, die Sony heißt, immer noch heißt, war die jüngst gesignteste Artist zu der Zeit und bin dann nach Los Angeles gegangen für 3 Jahre, habe mit wirklich coolen Leuten geschrieben, bin von Studio zu Studio gehustelt und dann kam halt eben irgendwann mal diese Anfrage mit Let's Dance und da habe ich mir dann schon überlegt, mache ich das jetzt wirklich, weil gerade mit den ganzen Vorurteilen in Österreich, Deutschland, Schweiz, name it, die sind halt einfach da mit dem Namen. Und da habe ich schon echt immer hin und her überlegt. Irgendwann habe ich dann gesagt, okay, jetzt ist es auch schon wurscht, jetzt probieren wir es halt einmal. Und es ist gut ausgegangen. Knock on wood.
3: Knock, knock, ja. Knock.
2: Tag, tag, tag.
0: Also das war schon immer schon da, der Wunsch auf der Bühne zu stehen.
2: Auf jeden Fall, also hauptsächlich natürlich gesanglich, ja, aber meine Reise ist komplett woanders hingegangen in die Moderation, also da bin ich eigentlich reingeschlittert.
0: Naja, aber wer weiß, vielleicht sehen wir Viktoria Swarovski noch irgendwann auf der Song Contest Bühne singen für Österreich.
2: Also singen werde ich ja eh, werden wir jetzt zusammen.
3: Du hast es geschafft.
2: Ja, wir singen einfach zusammen.
0: Michael, wie war es bei dir? Warst du schon immer der Klassenkasperl zu Hause in der Heimat, in der Steiermark? Oder?
4: Ja, schon irgendwie, ein bisschen vielleicht. Und bei mir war es lustigerweise umgekehrt. Wir haben so eine Spaßband gehabt, wie 14, von 14 bis 16. Da war ich halt Sänger, weil ich habe kein Musikinstrument spielen können. Insofern war nur ein Platz frei.
2: Jetzt haben wir es.
4: Moment. Das war wirklich in die 80er noch. Also du kannst es nicht vergleichen mit dem, was heute junge Bands machen.
0: Ich war dabei.
4: Du warst dabei. Ja, also wir waren wirklich nicht so gut, aber es ist egal. Ich habe sozusagen meine Bühnenerfahrung, ich habe ja keine Schauspielschule gemacht, sondern meine Bühnenerfahrung tatsächlich als Sänger einer Gaudi-Band im Bezirk Liezen und wir haben relativ viele Auftritte gehabt und allein das, denke ich mir heute, das war halt so meine Schule, da eingeschmissen werden. Ja.

0: Ja, den Tag.
1: Du musst dich hinstellen und performen. Und das hat mir niemand gelernt. Und
0: ja, aber Entschuldigung, Jennifer angeschaut. Lawrence war ja genau das Gleiche. Ich meine, die hat jetzt auch mehrfache Oscar und die hat noch nie eine Schauspielschule besucht. Ja.
1: Ja.
0: Also siehst du.
1: Ja. Ja, die Jennifer ist lustig. Ich mag sie gern.
2: Aber was war dann dein Plan ans Leben?
1: Ich habe keinen Plan gehabt. Ich habe gern Sprachen gehabt und gern Literatur und habe halt Englisch-Französisch studiert, weil mir dachte, ja, das kommt dem am nächsten, was ich machen und wollte immer ins Ausland und habe während dem Studium zwei oder eigentlich drei Auslandsaufenthalte gehabt und habe mir gedacht, das weiß ich nicht, was ich mache damit, ganz ehrlich. Und dann habe ich nebenbei zum Schauspielen angefangen beim Theater im Bahnhof in Graz und da ist es dann immer professioneller geworden, also die Leute wollten echt Schauspielerinnen und Schauspieler werden und ich wollte das nicht, das war nicht wirklich nicht mein Berufswunsch. Und habe aber auch gemerkt, dass mir die Arbeit so taugt mit der Gruppe. Also ich habe immer gelernt, in einem Kollektiv zu arbeiten. Gemeinsam, auf jeden Fall, so ist es gekommen.

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1: Viktoria Swarovski und Michael Ostrowski heute hier in der Radio Niederösterreich Nahaufnahme zum Start in die Song Contest Woche 2026. Da treffen Glamour und Show auf österreichischen Witz, Schmäh und durchaus auch Ironie. Wie ist es jetzt im wirklichen Leben, wenn die Scheinwerfer aus sind?
2: Viktoria, wie kann man sich das vorstellen? Wie bist du aufgewachsen?
3: Also ich glaube, als Kind empfindest du es eigentlich ganz normal, ja, weil ich bin ja auch nicht anders aufgewachsen. Ich habe eine super tolle Familie und ich bin auch sehr, sehr stolz auf meine Familie. Ich meine, wir haben jetzt ein Familienunternehmen, das jetzt mittlerweile 140 Jahre alt ist. Daniel Swarovski, da kann man sich, glaube ich, sehr, sehr viel abschauen von seinem Unternehmertum. Meine Kindheit, ich muss sagen, meine Eltern haben immer sehr darauf geachtet, dass wir sehr bodenständig aufwachsen. Da gab es nicht einfach einmal so ein Geschenk oder so, wie sich das vielleicht jeder vorstellt, sondern wir mussten was dafür tun. Ja? Also keine Ahnung, meine Mutter hat, meine Schwester und mich hat zu mir gesagt, so, 10-mal abwaschen, dann können wir drüber reden, was Weihnachten kommt. Solche Sachen. Es gab so Gutscheine, dann Taschengeld, waren 5 Euro im Monat. Ja? Da haben die anderen viel mehr gekriegt als wir und wir nur so, what the heck. Ich glaube, jeder kennt es in der Schule, wenn man in der Schule war und sich eine Laugenstange gekauft hat, immer das Geld von meinen Freunden ausgeliehen. Tatsächlich, true story. Immer das Geld ausgeliehen, 1 Euro, weißt du, so 1 Euro Laugenstange, so, dann haben wir gedacht, 5, die sind jetzt schon weg, dann 1 Euro leihen wir jetzt bei der Trixi aus, dann bei der Silvi und so habe ich das dann immer halt das Monat drauf wieder zurückgezahlt. Du, für uns, wir sind ganz normal auch aufgewachsen. Wir sind in Innsbruck aufgewachsen, in Lanz oben, in einem echt super schönen Haus, aber das war jetzt nichts Besonderes. Es ist ein schönes Haus.
1: Irgendwann merkt man es ja dann, oder? Auch als Kind oder als Jugendlicher, dass man vielleicht doch anders zu Hause ist als andere.
3: Ja, ich meine, wir sind natürlich, man muss natürlich schon eins sagen, wir sind sehr behutsam aufgewachsen und meine Eltern haben alles für uns getan, das muss man schon wirklich sagen. Wir sind aber auch wahnsinnig viel umgezogen. Ich bin aufgewachsen in Italien, dann waren wir in München, dann in Chicago, dann sind wir wieder zurück nach Deutschland, dann wieder Wien und dann war es am Ende, also Kitzbühel, weil meine Mutter halt nach Kitzbühel gezogen ist. Meine Eltern haben sich dann damals scheiden lassen. Also wir sind wahnsinnig viel in der Welt rumgekommen, auch schon im sehr jungen Alter. Ich glaube, deswegen bin ich auch sehr offen. Aber jetzt mit dem Gedanken zu sagen, wir wachsen in einer großen Familiendynastie auf, das habe ich nie so wirklich gehabt. Wirklich realisiert habe ich das erst so mit 14, 15, wo ich dann wirklich gemerkt habe, okay, da ist ein Shop, wo der Name draufsteht, hat das was mit uns zu tun? Weil unsere Eltern haben, also auch jetzt mit der Kristallwelt oder so, das war für die, die haben eigentlich uns immer rausgezogen aus der ganzen Öffentlichkeit. Die wollten das eigentlich auch gar nicht. Ja? Deswegen, glaube ich, bin ich auch eine der wenigen in der Familie, die in die Öffentlichkeit gegangen ist. Ja? Also es ist ja wirklich nur eine Handvoll von Menschen in unserer Familie, die jetzt in der Öffentlichkeit sind. Ja?
1: Also doch beste Mama der Welt.
3: Beste Mama der Welt, aber das, glaube ich, hat jede Mama so an sich. Ja,
1: ja, Michael, ich war schon mit deiner lieben Lebensgefährtin, der Hilde Tallig, ein paar Mal plaudern dürfen. Gibt es eine Tochter, aber du hast doch 3 Kinder aus einer früheren Beziehung. Und da von den Kindern eigentlich auch irgendjemand schon Ambitionen in die Richtung Bühne, Schauspiel zu gehen?
4: Ich hab meine Kinder auch immer relativ ferngehalten von meinen Tätigkeiten. Also es klingt jetzt ein bisschen blöd, aber das war nie wichtig. Es war so, ich habe meistens in Wien gearbeitet und in Graz, wo ich wohne, waren sie bei mir und dann war das alles nicht so das große Thema. Obwohl sie es natürlich mitgekriegt haben und ich hab dann einmal einen Film gedreht, das war 2020, der Onkel, und dann war irgendwie ein Geschwisterpaar, hat da mitspielen sollen, und haben sie meine Kinder damals genau das Alter gehabt und haben dann mitgespielt in einem Film, zwei meiner Kinder, und dann war das schon, auf einmal sind die in meine Welt eingetaucht, und haben wir gewusst, wie das ist, wenn man einen Kinofilm dreht, und da habe ich mir gedacht, das ist schon cool, also, dass sie das miterleben dürfen, und dann, ich habe einen Sohn mit Down-Syndrom, der ist jetzt in einer inklusiven Theatergruppe, und die haben jetzt gerade eine Premiere gehabt und das war so großartig an der Oper Graz. Also mit dem teilweise Opernorchester, Sängerinnen und Sänger und einer gemischt gehandicapten Mannschaft. Es war eine der coolsten Aufführungen, die ich gesehen habe.
1: Also, macht es ja noch einmal schöner eigentlich.
4: Ja, es ist wirklich super und er interessiert sich dafür. Er ist ein Rampensau, der Janosch, und wenn er das Mikro in der Hand hat, ist es schwer, dass du ihn wieder runterkriegst. Also das kenne ich durchaus. Ja, so ist es.

0: Viktoria Swarovski und Michael Ostrowski heute hier in der Radio Niederösterreich Nahaufnahme. Was macht ihr gerne, wenn einmal nur Zeit für euch ist? Einmal als abseits der Bühne, abseits von Job oder sonst was.
1: Sofa flacken, wenn ich ehrlich bin.
2: Voll, also total. Ja, stimmt, wenn ich nichts zu tun habe, liege ich meistens herum. Das ist tatsächlich, weil ich so viel herumrenne und denke, nein, ich liege gern, ich lese gern, ich tue Musik hören, ich schreibe was, ich gehe irgendwo hin, schau mir die Vogel an, passt schon.
1: Ja,
2: mit Kindern spielen, wenn keine Kinder da sind, mit Vogel.
0: Ich wollte gerade sagen, bis deine Tochter kommt, oder?
1: Mit dem Hund wandern gehen, Radl fahren tue ich auch wahnsinnig gern. Ich bin jetzt total in den Rennradsport reingetaucht.
2: Das auch noch.
1: Ja, das liebe ich. Ich liebe das. So draußen am See fahren und so. Es gibt nichts Schöneres.
0: Ja. Adrenalin?
1: Ja.
0: Hast du gerne?
1: Ja, das mag ich gerne.
0: Ich denke jetzt nur an Rallye Dakar beispielsweise, auch schon absolviert. Ja. Ne? Ja. Naja, aber es ist eine gute Voraussetzung für die Song Contest Bühne in Wirklichkeit. Ja. Ich meine, wenn ihr jetzt ein bisschen zurückblickt auf eure bisherigen Karrieren, wo würdet ihr die ESC-Moderation jetzt einordnen? Ist das schon der bisherige Höhepunkt?
2: Ich denke nicht in solchen Kategorien, ganz ehrlich. Ich denke, was kommt, das kommt zu mir. Das kommt, hat aber auch mit mir zu tun, weil das strahle ich aber aus. Und dann kommen so Sachen, wie dass wir zwar da jetzt das moderieren und über das freue
1: ich
2: mich dann.
1: Ich sage auch immer, wir schreiben unser eigenes Buch und das ist ein Kapitel davon. Und das nächste kommt dann halt, aber was da kommt, wissen wir noch nicht.
0: Wo trefft ihr euch eigentlich in Sachen Humor? Weil ich hätte jetzt das Gefühl, dass da schon ein bisschen was geplant ist.
1: Da dürfen wir noch nicht so viel verraten, aber du musst schauen. Es wird auf jeden Fall sehr lustig. So viel können wir schon verraten.
2: Ja, es ist schon cool, dass wir Sachen machen, die nicht total ernst sind, also miteinander. Das ist wichtig.
0: Weil es gibt ja auch Menschen, die sagen, weiß ich nicht, Song Contest ist ein gesellschaftspolitischer Spiegel Europas oder sowas.
1: Da wären wir dann wieder bei dem Thema, wo wir sagen, es ist einfach keine politische Veranstaltung. Der ESC ist ein Entertainment-Event, ja, und das größte musikalische Event, was es halt einfach auf der Welt gibt mit 170 Millionen. Und da sollte Politik wirklich außen vor sein.
0: Mhm. Ja, wobei 5 Länder machen nicht mit aus bekannten politischen Gründen. Ne?
1: Ja, aber dafür machen 3 wiederum mit, die zurückgekommen sind. Ja, also fehlen eigentlich nur 2. In dem Fall ist es natürlich ein Land von den Big 5, Spanien, die nicht mitmachen, aber die können ja nächstes Jahr wieder mitmachen.
2: Ich sehe das auch so. Ich denke immer, was kann ich noch hinzufügen zu dem...
0: Na, du könntest ja auch anderer Meinung sein.
2: Ja, das geht aber nicht, sonst können wir... Also, nein, es ist ja Spaß. Nein, es ist eine sehr komplexe Frage, weißt du, und... Bei mir, mein Ansatz ist irgendwie der, dass ich mir denke, dass es so viele Länder schaffen, gemeinsam mit öffentlich-rechtlichen Rundfunkanstalten, so wie der ORF, mit dem, wo wir jetzt hier sitzen. Ja. Das ist extrem eine Säule der Demokratie. Und die schließen sich zusammen und machen fast weltumspannende Veranstaltung mit Australien und es kennen ja aus aller Welt kann man zuschauen und auch mitvoten übrigens, nicht nur aus Europa, dass das möglich ist, dass so eine Veranstaltung, die ich seit meiner Kindheit kenne, überhaupt stattfindet, finde ich großartig. Und es ist immer ein Spiegel unserer Gesellschaft. Ja? Die Leute, wie treten sie auf, was sagen sie, was machen sie? Das ist sowieso so. Und wenn jetzt Spanien nicht dabei ist, dann ist haben die Gründe und die sind zu akzeptieren. Ich denke darüber nach, was das Gute ist an dem. Das habe ich gerade versucht dazu zu legen.
0: United by Music, ne?
1: Yes.
0: Ja, um das geht's ja.
2: Yes.
0: Ja.

0: Ein paar Minuten noch im Gespräch mit Viktoria Swarovski und Michael Ostrowski, die beiden Song Contest-Moderatoren, heute einmal ganz persönlich. Ihr beide kennt das Leben eben mit der Öffentlichkeit, in der Öffentlichkeit. Da gibt es meist zwei Seiten.
1: Ja?
0: Dann hat das ja meistens auch den Preis, dass man eben in deinem Fall beispielsweise nicht mehr unerkannt auf die Straße gehen kann. Ja.
1: Ja, aber ganz ehrlich, da muss ich sagen, für das haben wir uns ja auch entschieden. Ja, wir sind ja den Weg proaktiv gegangen und ich muss sagen, jeder, der mich anspricht auf der Straße oder am Flughafen, ganz egal wo, ich freue mich drüber. An alle, die ein Foto machen wollen, kommt's vorbei. Mich stören eher die Menschen, die Profit draus ziehen wollen. Die gibt's nämlich auch.
0: Ja, nicht jeder meint's gut mit einem.
1: Richtig. Und das finde ich dann schwierig.
2: Ich habe 10 Jahre Theater gespielt, wo es jedem wurscht war, wer ich bin, und ich habe das gern gemacht. Und das ändert nichts. Und was ich jetzt mache, mache ich auch gern. Weißt du, was ich meine? Weil ich habe keine schlechten Erfahrungen. Zu mir kommen keine Trotteln. Ich meine, wenn es einmal sehr spät ist und die Leute sehr angesoffen sind, sage ich manchmal, ich glaube, jetzt brauchen wir kein Foto, weil dann dauert es 20 Minuten, bis er seine Selfie-Kamera einschaltet. Ich bin kaum auf Social Media, also bin nicht unterwegs so. Und für mich sind diese echten Gespräche tatsächlich notwendig.
0: Ja, ich meine, ich habe dir jetzt schon ein paar Interviews gegeben auch. Ich hätte rausgehört, weil es gibt ja diese österreichische Mentalität, ne, dass wir alle gern sudern und Dinge schlecht reden und da wollt ihr ja eigentlich gar nicht mitmachen. Vor allem Michael, du, ich glaube, das hast du jetzt in einigen Interviews schon sehr laut gesagt. Ist das eine Lebenshaltung von dir oder ist das ein Schutzmechanismus?
2: Es ist beides. Es ist ein Schutz, weil ich kenne halt die Suderanten und die sagen, oh, der Ostrowski, der geht mir so auf den Nerv und so. Weil du liest halt dann denkst du halt, ja, sicher. Aber wenn ich da mitmache, bin ich verloren. Das war für mich, dann war es halt auch so, dass ich mir immer schon gedacht habe, ich weiß ungefähr, was ich machen will und das mache ich. So, mehr kann ich dazu nicht sagen.
0: Viktoria, du hast auch gemeint, man sollte den Hatern jetzt gar nicht so viel Aufmerksamkeit schenken. Aber
1: ja, ich sage immer, wenn es konstruktive Kritik ist, dann nehme ich die auch gerne an. Aber wenn es einfach nur wirklich oberflächliche, Entschuldigung, mein Deutsch Bullshit ist, dann denke ich mal, das ist einfach nur blödes Dahergerede und das ist einfach schade. Soll sich einmal einer hinstellen und es besser machen. Das ist eine witzige Anekdote dazu. Da war ich ganz am Anfang meiner Karriere, da habe ich gerade gesungen und mein Stiefvater, der ist Lizenznehmer von McDonald's und der hat damals am Hahnenkammrennen den Kitzbühel, den Store, sagte, ich habe keine Leute da für draußen zum Bedienen. Mir ist es wurscht, ich scherme ja nichts. Ich habe gesagt, du Daddy, ich helfe dir, gar kein Problem, ich mach mit. Stand tatsächlich an der Bar und habe als Bier abzapft und die Würstel rausgegeben und es kommt einer und sagt, bist du die Swarovski? Und sage ich, ja, sagt er, läuft voll nett, oder? Und ich habe mir gedacht, okay, gut, vielen Dank für das Kommentar. Was ich damit sagen will, man darf sich nie für was zu schade sein. Weil wenn du anfängst, zu denken, ja, na, das kann ich auf gar keinen Fall machen, weil was glauben die Leute dann von mir? Dann geht der Weg nach unten. Das ist ganz, ganz klar. Und deswegen immer machen auf das, was man Lust hat, wo man aushelfen kann, soll man es machen. Und ich glaube ganz, ganz, ganz fest dran, dass du dann trotzdem deinen Weg und vor allem oben bleibst. Weil oben bleiben, du weißt es, Michael, ist super, super schwierig in unserem Business. Also sich immer selber treu bleiben.
0: Ja, dann kann es eigentlich losgehen. Die große Frage ist noch, was ziehen wir an? Ne?
2: Ja, du wirst es mir nicht entlocken, weil tatsächlich wir arbeiten am Outfit. Und ich schaue, wie viele Leute ich zur Verfügung habe für Outfit-Change.
1: Also, ja, ich würde einfach sagen, die nähen dann von heute auf morgen alle Outfits morgen dann, oder? Ja. Oh ja, und dann schauen wir mal, was passiert.
0: Wir schauen uns alles an. Viktoria Swarovski, Michael Ostrowski, danke für das Gespräch. Toi, toi, toi.
2: Danke, wird schon schief gehen.
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Einen guten Vormittag aus Wien. Am heutigen Sonntag übertragen die Regionalradios des ORF eine katholische Messe aus der Kirche St. Ursula in der Wiener Innenstadt. Hier im ehemaligen Kloster der Ursulinen ist unter anderem das Institut für Kirchenmusik der Universität für Musik und Darstellende Kunst Wien untergebracht. Seit vielen Jahren übernimmt der Dominikanerorden hier die Seelsorge und so wird auch heute ein Mitglied des Predigerordens, wie die Dominikaner auch genannt werden, die Messe zelebrieren. Es ist Pater Günter Reitzi. Den musikalischen Schwerpunkt bilden Werke von Wolfgang Sauseng, der hier am Institut lange Jahre Komposition unterrichtet hat und der auch an der Orgel zu hören ist.

Im Namen des Vaters und des Sohnes und des Heiligen Geistes. Amen. Unser Herr Jesus Christus, der von den Toten auferstanden ist, sei mit euch. Verkündet es jauchzend, damit man es hört, ruft es hinaus bis ans Ende der Erde, ruft: Der Herr hat sein Volk befreit. Alleluja. Liebe Schwestern und Brüder hier in St. Ursula und alle, die daheim an den Radios mit uns feiern, seien Sie herzlich willkommen. Besonders begrüßen möchte ich die Kranken und Einsamen. Möge Ihnen diese gemeinsame Feier der Heiligen Messe erfahrbar machen, dass wir mit Ihnen zusammengehören. Wir stehen noch immer in der Osterzeit, die uns daran erinnert, dass der Auferstandene uns neues Leben schenkt. Bitten wir im Kyrie um Verzeihung für die Augenblicke, wo wir dieses Geschenk nicht annehmen oder es falsch verwenden.

Der allmächtige Gott erbarme sich unser, er nehme von uns Sünde und Schuld und führe uns zum ewigen Leben. Amen.

0: Lasset uns beten. Allmächtiger Gott, lass uns diese österliche Zeit in herzlicher Freude begehen und die Auferstehung unseres Herrn preisen, damit das Ostergeheimnis, das wir in diesen 50 Tagen feiern, unser ganzes Leben prägt und verwandelt. Darum bitten wir durch Jesus Christus, deinen Sohn, unseren Herrn und Gott, der in der Einheit des Heiligen Geistes mit dir lebt und herrscht, von Ewigkeit zu Ewigkeit.
1: Amen. Lesung aus der Apostelgeschichte. In jenen Tagen kam Philippus in die Hauptstadt Samariens hinab und verkündete dort Christus. Und die Menge achtete einmütig auf die Worte des Philippus. Sie hörten zu und sahen die Zeichen, die er tat. Denn aus vielen Besessenen fuhren unter lautem Geschrei die unreinen Geister aus. Auch viele Lahme und Verkrüppelte wurden geheilt. So herrschte große Freude in jener Stadt. Als die Apostel in Jerusalem hörten, dass Samarien das Wort Gottes angenommen hatte, schickten sie Petrus und Johannes dorthin. Diese zogen hinab und beteten für sie, dass sie den Heiligen Geist empfingen. Denn er war noch auf keinen von ihnen herabgekommen, sie waren nur getauft auf den Namen Jesu des Herrn. Dann legten sie ihnen die Hände auf und sie empfingen den Heiligen Geist. Wort des lebendigen Gottes.
2: Amen.

0: Lesung aus dem ersten Brief des Apostels Petrus. Schwestern und Brüder, heiligt in eurem Herzen Christus den Herrn. Seid stets bereit, jedem Rede und Antwort zu stehen, der von euch Rechenschaft fordert über die Hoffnung, die euch erfüllt. Antwortet aber bescheiden und ehrfürchtig, denn ihr habt ein reines Gewissen, damit jene, die euren rechtschaffenen Lebenswandel in Christus in schlechten Ruf bringen, wegen ihrer Verleumdungen beschämt werden. Denn es ist besser, für gute Taten zu leiden, wenn es Gottes Wille ist, als für böse. Denn auch Christus ist der Sünden wegen ein einziges Mal gestorben. Ein Gerechter für Ungerechte, damit er euch zu Gott hinführe, nachdem er dem Fleisch nach zwar getötet, aber dem Geist nach lebendig gemacht wurde. Wort des lebendigen Gottes.
1: Amen.

Der Herr sei mit euch. Aus dem Heiligen Evangelium nach Johannes. In jener Zeit sprach Jesus zu seinen Jüngern: Wenn ihr mich liebt, werdet ihr meine Gebote halten. Und ich werde den Vater bitten, und er wird euch einen anderen Beistand geben, der für immer bei euch sein wird. Den Geist der Wahrheit, den die Welt nicht empfangen kann, weil sie ihn nicht sieht und nicht kennt. Ihr aber kennt ihn, weil er bei euch bleibt und in euch sein wird. Ich werde euch nicht als Waisen zurücklassen, ich komme zu euch. Nur noch kurze Zeit und die Welt sieht mich nicht mehr. Ihr aber seht mich, weil ich lebe und auch ihr leben werdet. An jenem Tag werdet ihr erkennen, ich bin in meinem Vater, ihr seid in mir und ich bin in euch. Wer meine Gebote hat und sie hält, der ist es, der mich liebt. Wer mich aber liebt, wird von meinem Vater geliebt werden. Und auch ich werde ihn lieben und mich ihm offenbaren. Evangelium unseres Herrn Jesus Christus.

Lieben Sie Jesus? Sicher werden jetzt einige von Ihnen sagen, klar, tue ich. Sicher? Naja, es geht so, wird die nächste Antwort sein. Er ist mir schon wichtig. Ich glaube ja an ihn. Das habe ich aber nicht gefragt. Meine Frage war, lieben Sie Jesus? Aber bevor Sie weiter versuchen zu antworten, erlauben Sie mir, eine zweite Frage zu stellen. Halten Sie seine Gebote? Ja, zumindest versuche ich es. Oft ist die Antwort. Aber was hat das eine mit dem anderen zu tun? Für Jesus offensichtlich viel, wenn nicht sogar alles. Denn sonst hätte er nicht gesagt, wenn ihr mich liebt, werdet ihr meine Gebote halten. Aber stellen wir doch noch eine andere Frage. Was ist Liebe? Liebe bedeutet doch, den anderen hören, mit ihm reden, Austausch haben, verstehen, aufeinander eingehen, den anderen zu einem Teil meiner selbst werden lassen. Liebe bedeutet doch auch, miteinander und füreinander zu handeln. Das ernst wichtig nehmen, was der andere mir sagt. Mich nach dem anderen orientieren, ohne mich selbst zu verlieren. Nun, zurück zum Wort Jesu. Wenn ihr mich liebt, werdet ihr meine Gebote halten. Ist dieses Gebote halten nicht eben das, was ich gerade aufgezählt habe? Sind die Gebote Jesu nicht, liebe Gott, liebe deinen Nächsten und liebe dich selbst? Liebend Jesu Gebote halten heißt also, auf ihn hören, ihn zum Teil meiner selbst werden lassen, mit ihm handeln, für mich und für meinen Nächsten. Eigentlich wäre die Liebe zu Jesus recht einfach, würden wir uns nicht immer wieder selbst im Weg stehen. Anderes wichtiger halten als Jesu Worte. Nicht auf ihn hören, nicht unser Herz ihm öffnen, sondern von so vielem abgelenkt zu werden. Ist die Liebe zu Jesus und das Halten seiner Gebote für uns überhaupt möglich? Nein. Auf uns selbst gestellt, werden wir immer wieder scheitern. Das wusste wohl auch Jesus. Und deswegen verspricht er uns Hilfe in unserer Beziehung zu ihm und seinem und unserem Vater. Er verspricht, uns den Geist zu geben, aus dem der Vater und er leben. Er verspricht uns diesen Geist, der uns leben lässt, mit ihm und so auch miteinander. Er verspricht uns, uns nicht allein zu lassen, sondern mit uns zu sein, weil er und der Vater uns lieben. Was wir dazu tun müssen? Diese Liebe annehmen. Dann ergibt sich von selbst, wie wir unser Leben gestalten. Erfüllt von seiner Liebe, werden wir sein Gebot der Liebe zu unserer Lebenshaltung machen. Wie dringend nötig, ja im wahrsten Sinn des Wortes notwendig, hat diese Welt mit all ihren Verwirrungen Menschen, die von Gott geliebt, das Gebot Jesu, das Gebot des liebenden Miteinanders und Füreinanders in unsere Zeit tragen. Werden wir doch zu solchen Menschen mit der Hilfe Gottes, mit der Hilfe des Geistes Gottes. Amen.

0: Lasst uns gemeinsam Fürbitte halten. Christus, den Herrn, der uns aufgetragen hat, seine Botschaft zu verkünden, bitten wir.
1: Christus, den Herrn, der uns, hilf uns als deiner Kirche, deine Liebe sichtbar zu machen.
0: Wir bitten dich, erhöre uns.
1: Gib uns Mut, für Gerechtigkeit einzutreten und Unterdrückung zu bekämpfen.
0: Wir bitten dich, erhöre uns.
1: Bewahre alle Völker vor Terror und Krieg und schenke der Welt deinen Frieden.
0: Wir bitten dich, erhöre uns.
1: Sei den Kranken nahe und hilf ihnen, die Last des Alltags zu tragen.
0: Wir bitten dich, erhöre uns.
1: Vergilt allen Müttern mit deiner Liebe alles Gute, das sie tun.
0: Wir bitten dich, erhöre uns.
1: Steh den Sterbenden und ihren Angehörigen bei und stärke ihren Glauben an die Auferstehung.
0: Wir bitten dich, erhöre uns.
2: Jesus, du bist der Heiland der Welt, weil du die Liebe des Vaters offenbart hast. Dafür danken wir dir jetzt und in Ewigkeit. Amen.

0: Lasset uns beten. Herr und Gott, lass unser Gebet zu dir aufsteigen und nimm unsere Gaben an. Reinige uns durch deine Gnade, damit wir fähig werden, das Sakrament deiner großen Liebe zu empfangen. Darum bitten wir durch Christus, unseren Herrn.
1: Amen.
0: Der Herr sei mit euch.
1: Und mit deinem Geist.
0: Erhebet die Herzen.
1: Ja,
0: lasset uns danken dem Herrn, unserem Gott. In Wahrheit ist es würdig und recht, dir, Vater, in diesen Tagen freudig zu danken, da unser Osterlamm geopfert ist, Jesus Christus. Das Alte ist vergangen, die gefallene Welt erlöst, das Leben in Christus erneuert. Darum preisen wir dich in österlicher Freude und singen mit den Chören der Engel das Lob deiner Herrlichkeit.

0: Ja, du bist heilig, großer Gott. Du bist der Quell aller Heiligkeit. Darum kommen wir vor dein Angesicht und feiern in Gemeinschaft mit der ganzen Kirche den Sonntag als den Tag, an dem Christus von den Toten erstanden ist. Durch ihn, den du zu deiner Rechten erhöht hast, bitten wir dich, sende deinen Geist auf diese Gaben herab und heilige sie, damit sie uns werden, Leib und Blut deines Sohnes, unseres Herrn Jesus Christus. Denn am Abend, an dem er ausgeliefert wurde und sich aus freiem Willen dem Leiden unterwarf, nahm er das Brot und sagte Dank, brach es, reichte es seinen Jüngern und sprach, nehmet und esset alle davon, das ist mein Leib, der für euch hingegeben wird. Ebenso nahm er nach dem Mahl den Kelch, dankte wiederum, reichte ihn seinen Jüngern und sprach, nehmet und trinket alle daraus, das ist der Kelch des neuen und ewigen Bundes, mein Blut, das für euch und für alle vergossen wird, zur Vergebung der Sünden. Tut dies zu meinem Gedächtnis. Geheimnis des Glaubens.
1: Dein Tod, o Herr, verkünden wir, und deine Auferstehung preisen wir, bis du kommst in Herrlichkeit.
0: Darum, gütiger Vater, feiern wir das Gedächtnis des Todes und der Auferstehung deines Sohnes und bringen dir so das Brot des Lebens und den Kelch des Heiles dar. Wir danken dir, dass du uns berufen hast, vor dir zu stehen und dir zu dienen. Wir bitten dich, schenke uns Anteil an Christi Leib und Blut und lass uns eins werden durch den Heiligen Geist. Gedenke deiner Kirche auf der ganzen Erde und vollende dein Volk in der Liebe, vereint mit unserem Papst Leo, unserem Bischof Josef und allen Bischöfen, unseren Priestern und Diakonen und mit allen, die zum Dienst in der Kirche bestellt sind. Gedenke aller unserer Brüder und Schwestern, die gestorben sind in der Hoffnung, dass sie auferstehen. Nimm alle, die in deiner Gnade aus dieser Welt geschieden sind, in dein Reich auf, wo sie dich schauen von Angesicht zu Angesicht. Vater, erbarm dich über uns alle, damit auch uns das ewige Leben zuteil wird, in Gemeinschaft mit der seligen Jungfrau und Gottesmutter Maria, mit dem heiligen Josef, mit deinen Aposteln und mit allen, die bei dir Gnade gefunden haben, von Anbeginn der Welt, dass wir dich loben und preisen durch deinen Sohn Jesus Christus. Denn durch ihn und mit ihm und in ihm ist dir Gott, allmächtiger Vater, in der Einheit des Heiligen Geistes, alle Herrlichkeit und Ehre jetzt und in Ewigkeit.
1: Amen.
0: Lasst uns gemeinsam beten, wie Jesus selbst uns zu beten gelehrt hat. Vater unser im Himmel, geheiligt werde dein Name, dein Reich komme, dein Wille geschehe, wie im Himmel so auf Erden. Unser tägliches Brot gib uns heute, und vergib uns unsere Schuld, wie auch wir vergeben unseren Schuldigern. Und führe uns nicht in Versuchung, sondern erlöse uns von dem Bösen.
2: Erlöse uns, Herr, allmächtiger Vater, von allem Bösen und gib deinen Frieden unseren Tagen. Komm uns zu Hilfe mit deinem Erbarmen und bewahre uns vor Verwirrung und Sünde, damit wir voll Zuversicht das Kommen unseres Erlösers, Jesus Christus, erwarten.
1: Denn dein ist das Reich, die Kraft und die Herrlichkeit, die Ewigkeit. Amen.
0: Am Ostertag trat Jesus in die Mitte seiner Jünger und brachte ihnen den Frieden. So bitten wir ihn,
2: Herr Jesus Christus, du Sieger über Sünde und Tod, schau nicht auf unsere Sünden, schau vielmehr auf den Glauben deiner Kirche und schenke uns, die wir deine Kirche sind, Einheit und Frieden. Der Friede Christi des Herrn sei allezeit mit euch.

Seht Christus, das Lamm Gottes. Er nimmt hinweg die Sünde der Welt. Herr, ich bin nicht würdig, dass du eingehst unter mein Dach. Aber sprich nur ein Wort, so wird meine Seele gesund.

Lasset uns beten. Allmächtiger Gott, du hast uns durch die Auferstehung Christi neu geschaffen für das ewige Leben. Erfülle uns mit der Kraft dieser heilbringenden Speise, damit das österliche Geheimnis in uns reiche Frucht bringt. Darum bitten wir durch Christus, unseren Herrn. Amen. Liebe Schwestern und Brüder, zuerst allen Müttern an diesem ihrem Feiertag alles Gute und Dank für all ihr Tun. In der Feier der Heiligen Messe hat Gott uns wieder seine Liebe geschenkt. Möge diese Liebe unseren Alltag prägen und im Miteinander sichtbar werden. Damit das gelinge, segne und begleite euch der allmächtige Gott, der Vater, der Sohn und der Heilige Geist. Amen. Gehet hin in Frieden.

0: Das war die Übertragung einer katholischen Sonntagsmesse aus St. Ursula, der Kirche der Wiener Musikuniversität. Mit der Gemeinde gefeiert hat Pater Günther Reitzi vom Orden der Dominikaner. Sie hörten das Deutsche Ordinarium und die Motette De Visione Duodecima von Wolfgang Sauseng sowie Orgelwerke von Heinrich Scheidemann, Jean Alain und Hans Haselböck. Musiziert haben Chor und Bläser am Institut für Orgel, Orgelforschung und Kirchenmusik unter der Leitung von Manuel Schuhen. An der Orgel war Wolfgang Sauseng, Tontechnik Gerhard Wald, Übertragungsleitung Martin Groß. Falls Sie mit Pater Günther sprechen wollen, so rufen Sie bitte ab 11.15 Uhr die Wiener Nummer 711 55 26 14. Ich wiederhole, die Wiener Nummer 711 55 26 14 bis 12.30 Uhr.
1: Sonntagvormittag, das Wichtigste aus Niederösterreich, Österreich und der Welt mit Petra Ottitsch. Es ist 11 Uhr.
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1: Wer zumindest 26 Tage pro Jahr von zu Hause aus arbeitet, profitiert davon oft steuerlich. Die Rede ist vom Homeoffice-Pauschale im Ausmaß von 300 Euro pro Jahr. Dieser Pauschalbetrag fällt jetzt dem Sparkurs der Regierung zum Opfer, Felix Nowak.
3: Mit dem Homeoffice-Pauschale sollen jene Kosten abgedeckt werden, die bei der Arbeit zu Hause anfallen, etwa für Internet. Pro Jahr kann der Arbeitgeber maximal 300 Euro steuerfrei auszahlen, wenn beide Seiten eine entsprechende Vereinbarung abgeschlossen haben. Andernfalls bekommen Arbeitnehmer die Summe zumindest als Freibetrag beim Steuerausgleich. Das dürfte in Zukunft nicht mehr möglich sein. Bei den Zahlungen der Arbeitgeber kommt es auf die jeweilige Vereinbarung an. Falls die Summe überhaupt weiter ausbezahlt wird, zählt sie künftig wohl zum regulären Einkommen. Insofern können für Arbeitnehmer und Arbeitgeber Steuern bzw. Abgaben fällig werden. Kritik kommt von der Gewerkschaft. Gegenüber den Salzburger Nachrichten spricht man beim ÖGB von Belastungen der Arbeitnehmer, die man nicht nachvollziehen könne.
1: Seit 20 Jahren begleitet das Rauchfreitelefon mit Sitz in St. Pölten Menschen auf ihrem Weg in ein nikotinfreies Leben. In den Beratungen geht es dabei immer häufiger um Nikotinbeutel oder E-Zigaretten. Zwei Runden noch in der Fußball-Bundesliga und nach einer verrückten Saison könnte der LASK heute den Meistertitel klarmachen. Die Linzer bräuchten aber auch Schützenhilfe, Daniel Kulowitz.
4: Der Meisterteller wird heute im Linzer Stadion aufgebaut. Hochstemmen kann ihn der LASK aber erst nach folgendem Szenario. Der LASK gewinnt daheim gegen Salzburg. Sturm Graz darf nicht in Hartberg gewinnen. Dann gibt's nach 61 Jahren eine Meisterfeier auf der Linzer Kugel mit dem frisch gebackenen Trainer des Jahres, Didi Kübauer.
5: Die Jungs haben auch schon viel Stress gehabt. Jetzt haben sie sich was Großes arbeitet. Wenn man jetzt da angespannt war oder übernervös, glaube ich, ist das kein guter Ratgeber im Fußball.
4: Zwischenstände der anderen Matches auf der Videowall im Stadion will Kübauer unterbinden.
5: Ich glaube, dass es besser ist, wenn man es nicht sagt. Wir können kein Spiel auf einem anderen Platz verändern.
4: LASK gegen Salzburg ab 17 Uhr, zeitgleich das mitentscheidende Steirer Derby Hartberg gegen Sturm und um 17 Uhr auch das Wiener Derby Rapid gegen Austria mit über 23.000 Fans. Besucher dürfen das Stadion nur dann betreten, wenn sie sich und ihre mitgeführten Gegenstände kontrollieren lassen.
1: Das Radio Niederösterreich Wochenendwetter. Zunächst scheint die Sonne, ab Mittag ziehen Wolken durch. Gegen Abend können einzelne kurze Schauer entstehen. Föhniger, böiger Wind kommt auf. Die Temperaturen klettern auf bis zu 27 Grad. Die aktuellen Messwerte: Wien, Gänserndorf, Wiener Neustadt und Wieselburg 17 Grad, St. Pölten 16 und Zwettl 15 Grad. 11 Uhr und gleich 3 Minuten. 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Niederösterreich, A22 Donauuferautobahn Richtung Hollerbrunn beim Knoten Stockerau, ist nach einem Unfall die rechte Fahrspur blockiert. Bereits Stau. Der Wings for Life Run in Wien sorgt heute für Straßensperren. Schon jetzt gesperrt sind die Hitzinger Hauptstraße am Hitzingers Platz sowie die Schönbrunner Schlossstraße und der Hitzinger Quai ab der Guldenbrücke. Die weiteren Sperren ziehen sich dann ab 11.15 Uhr nach und nach quer durch die Stadt bis zur Donauinsel. Am besten, Sie steigen auf die Öffis um. Gute Fahrt!

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1: Meine liebe Mutter, du, ich will dir Blumen schenken. Was ich dir sagen will dazu, das kannst du dir schon denken. Ich wünsche dir Glück und Fröhlichkeit, die Sonne soll dir lachen. So gut ich kann und alle Zeit will ich dir Freude machen. Denn Muttertage, das ist wahr, die sind an allen Tagen. Ich hab dich lieb das ganze Jahr. Das wollte ich dir sagen. So oder so ähnlich hat es heute in der Früh bei vielen zu Hause geklungen, wenn die Kinder der Mama zum Muttertag gratulieren. Einen schönen Sonntagvormittag wünsche ich Ihnen, liebe Frühschoppenfreunde. Ich begrüße Sie ganz herzlich zum ORF Radio Burgenland Frühschoppen aus dem Landesstudio Burgenland. Liebe Mütter, lassen Sie sich heute verwöhnen, genießen Sie den Tag und freuen Sie sich gemeinsam mit Ihren Lieben auf die kommende Stunde mit ganz viel Blasmusik. Musikalisch zum Muttertag gratulieren werden heute viele junge Musikerinnen und Musiker. Wir starten mit dem Dextilaco-Marsch. Es spielt der Musikverein Borkenstein-Neudau. Ich wünsche eine angenehme und unterhaltsame Frühschoppenstunde am heutigen

Der Musikverein Borkenstein-Neudau war das mit dem Textilaco. Marsch, eine Aufnahme aus ihrer neuen Schallplatte, der sogenannten Vinyl, die immer beliebter wird. Der heutige Muttertag wird gefeiert, um Müttern für ihre Liebe, Fürsorge und ihren Einsatz zu danken und ihre Bedeutung in der Familie und Gesellschaft zu würdigen. Der historische Ursprung geht auf die USA zurück. Bereits 1865 gründete Anne Marie Reeves Cherifs die Bewegung Mothers Friendships Day, um Mütter zu vernetzen und den Austausch über soziale und familiäre Themen zu fördern. Nach dem Tod ihrer Mutter organisierte deren Tochter Anna Marie Cherifs am 12. Mai 1907 eine Gedenkveranstaltung zu Ehren aller Mütter. Ab 1914 gilt der Muttertag in den USA in seiner heutigen Form als Feiertag. Auch wir feiern im heutigen Frühschoppen den Tag der Mütter mit ganz viel Blasmusik. Jetzt mit Robert Beyer und seiner Original-Burgenland-Kapelle. Wir hören den Walzer, die Liebe.

0: Omama und Opapa, eine wunderbare Polka, gespielt von Ernst Hutter und den Egerländer Musikanten, passt auch ganz gut zum heutigen Muttertag. Der für viele Mütter ein ganz besonderer Tag ist, aber auch für die Kinder. Über Wochen wurde im Kindergarten und in den Schulen fleißig gebastelt. Es wurden Gedichte gelernt. Die Kleinen konnten den heutigen Tag gar nicht mehr erwarten. In der Früh waren sie die Ersten, die aus dem Bett gekraxelt sind, um das Frühstück für die Mama zu machen. Schnell noch das schönste Kleid aus dem Schrank geholt und los geht's mit der selbst gebastelten Muttertagskarte und der wunderschön verzierten Vase. Mit Blumen in der Hand und dem Gedicht auf den Lippen stehen sie dann vor der Mama.
1: Ein Blümchen braucht die Sonne und Mama, ich brauch dich. Du schenkst mir so viel Wärme und darum lieb ich dich. Du nimmst mich in die Arme, du tröstest mich und lachst. Heute sage ich dir Dankeschön für alles, was du

Liebstes Land Burgenland, eine Aufnahme anlässlich 60 Jahre Blasmusik Burgenland, gespielt hat der Musikverein Forchtenstein. Seit 1914 gibt es ihn zu Ehren der Mütter und gefeiert wird er immer am zweiten Sonntag im Mai. Der Muttertag in seiner heutigen Form wurde in der englischen und US-amerikanischen Frauenbewegung geprägt. Eine Organisation mit dem Ziel, die Söhne nicht mehr in den Krieg ziehen zu lassen. Ab den 1860er Jahren entstanden auch in Europa diverse Frauenbewegungen und Frauenvereine, die sich neben Friedensprojekten und mehr Frauenrechten auch für bessere Bildungschancen für Mädchen einsetzten. Mit dem nächsten Stück der Annemarie Polka gratuliert jetzt eine kleine Dorfmusik zum Muttertag. Im Anschluss heißt es dann bei der Krombam bloß ein halbes Jahrhundert.

Am zweiten Sonntag im Mai ist Muttertag, also heute. Dieser Tag ist immer auch eine schöne Gelegenheit, der lieben Mama eine kleine Aufmerksamkeit zukommen zu lassen. Da gilt es unter einer großen Auswahl an tollen Geschenken zum Muttertag das Richtige auszuwählen. Die Klassiker sind wohl immer was zum Naschen und ein Sträußlein Blumen. Oder man schenkt ganz einfach Worte, die von Herzen kommen und das Mutterherz zum Schmelzen bringen. Wie zum Beispiel: Liebe Mutter, zum Muttertag sage ich dir ein riesengroßes Ich danke dir. Ich danke dir von Herzen für deine Liebe und die Wärme, für deine Güte und deine Gaben, für dein herzliches Gernehaben, für dein Dasein in dunklen Nächten, für deine Fürsorge, deine Hilfe. Ich danke dir, dass du meine Mutter bist. Oder ein anderes Gedicht: Welch Glück auf Erden muss man haben, eine Mama so wie dich. Andere würden sich drum schlagen, doch die Auswahl fiel auf mich. Ob in guten oder schlechten Zeiten, dein Herz schlug immer nur für mich. Ein schönes Leben wolltest du mir bereiten, dafür, Mama, liebe ich dich. Ein Mensch wie du, so wunderbar, nie hattest du es leicht. Trotz all der Sorgen warst du immer für mich da. Für mich, dein Anblick einem Engel gleicht. Wie kann ich dir jemals dafür danken, was du alles hast für mich getan? Lass uns bitte niemals zanken, denn die Liebe steht bei uns oben an. Viel Sorge hatte ich um dich, Tränen habe ich um dich vergossen. Mein Herz, das schlägt allein für dich. Jede Minute mit dir habe ich genossen. Könnte ich, so würde ich dir den Himmel auf Erden schenken. Du bist für mich, so glaube mir, das Liebste. Und nichts anderes darfst du jemals denken. Ich danke dir von ganzem Herzen für all die Liebe, die Wärme für mich. Mein kleines Herz würde zerbrechen vor Schmerzen, müsste ich leben ohne dich.

Immer seid ihr für uns da, immer habt ihr ein offenes Ohr für uns. Heute, liebe Mütter, wollen wir Danke sagen. Auch mit den nächsten beiden Stücken von der Drei-Länder-Tanzl-Musi hören wir eine ganz neue Aufnahme, die Polka auf der Höhe, eine Komposition von Peter Platt. Spielen werden Michael Atzberger, Matthias Koller, Stefan Schulz und Peter Platt. Im Anschluss heißt es dann bei Schiffgos Tanzl-Musi, wo der Bartel den Most holt.

der Bartl den Mostol, Schiffkos, Tanzelmusi hat aufgespielt. Der Muttertag gehört zu den wichtigsten Feierlichkeiten des Jahres, an denen Mütter geehrt und gefeiert werden. In Österreich ist der Muttertag ein fester Bestandteil der Kultur und wird mit großer Freude begangen. Jedes Jahr ehren Familien ihre Mütter mit unterschiedlichen Bräuchen und Geschenken, um ihre Liebe und Dankbarkeit zu zeigen. Der Muttertag hat sich nicht nur zu einem wichtigen kulturellen Ereignis entwickelt, sondern auch zu einem bedeutenden Wirtschaftsfaktor. Der Einzelhandel Muttertag erlebt jährlich einen merklichen Anstieg des Umsatzes, wobei vor allem der Blumenhandel Muttertag von großer Bedeutung ist. Für viele Österreicher ist die Tradition, am Muttertag Blumen zu verschenken, was den Muttertag-Umsatz im Blumenhandel beflügelt. Auch andere Branchen wie die Süßwarenindustrie, Parfümerien und Restaurants verzeichnen in dieser Zeit erhöhte Verkaufszahlen. Wir schenken im heutigen Frühschoppen ganz viel Blasmusik. Der Musikverein Frauenkirchen gratuliert mit der Böhmischen Nacht von Franz Göltl allen Müttern ganz herzlich.

Ein Blick auf die Uhr verrät uns schön langsam, aber sicher müssen wir ans Schluss machen im heutigen Frühschoppen denken. Bevor wir den Schlussmarsch hören, heißt es bei Wendys böhmischer Blasmusik aber noch, alles geht einmal zu Ende.

Wenn die böhmische Blasmusik hat's bereits gesungen. Alles geht einmal zu Ende. Auch die heutige Frühschoppenstunde auf ORF Radio Burgenland am Muttertag. Es war mir eine Freude, Sie durch den Sonntagvormittag begleiten zu dürfen. Liebe Mütter, lassen Sie es sich gut gehen. Vielleicht kocht ja heute der Gatte oder die Kinder. Möge das Gericht gelingen. Tonmeister Sebastian Gartner und Reini Bieber sagen Danke fürs Zuhören. Mahlzeit, bis zum nächsten Mal.

0: Abfahrer Hausmannstetten liegt am Ostrand des Grazer Feldes und wird 1369 erstmals urkundlich genannt. Die ursprünglich gotische Pfarrkirche war dem heiligen Nikolaus geweiht. Im 16. Jahrhundert verlegte der Pfarrer seinen Sitz jedoch ins benachbarte Fernitz. Durch den Bau einer neuen, größeren Kirche zur heiligsten Dreifaltigkeit in den Jahren 1661 bis 1665 hofften die Hausmannstettner, wieder eine eigenständige Pfarre zu werden. Ein Wunsch, der jedoch erst im Jahr 1964 in Erfüllung ging. Das Geläute der Pfarrkirche Hausmannstetten besteht aus 4 Bronzeglocken und der Totenglocke, dem Zügenglöcklein.
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2: Internationale Befreiungsfeier in der KZ-Gedenkstätte Mauthausen. Fahrgastrekord der St. Pöltener Stadtbusse. Das Wetter warm, föhnig und zeitweise sonnig. Im Journalstudio begrüßt sie Petra Ottitsch. In der KZ-Gedenkstätte Mauthausen fand am Vormittag die jährliche Befreiungsfeier statt. Am 5. Mai 1945 haben amerikanische Truppen das damalige Konzentrationslager befreit. An die 200.000 Menschen wurden in Mauthausen und seinen Nebenlagern gefangen gehalten. Etwa die Hälfte davon haben die Nationalsozialisten ermordet. Peter Danser berichtet.
3: Gäste aus vielen Ländern sind heute zur Gedenkstätte Mauthausen gekommen, auch Überlebende und Nachfahren von Opfern. Für die Bundesregierung waren unter anderem Vizekanzler Andreas Babler und Innenminister Gerhard Karner da. Willi Merni vom Mauthausen-Komitee sagte am ehemaligen Appellplatz des Lagers:
4: Wir alle denken oft nach, wie ist es zu dieser Gewalt und zu diesem industriellen Massenmord gekommen? Fakt ist, die Täter waren aus der Mitte der Gesellschaft. Nachbarn, Kolleginnen, Freunde, Menschen wie du und ich.
3: Gestern hat auch eine Gedenkfeier im benachbarten Gusen stattgefunden. Auch hier war ein großes Konzentrationslager.
2: Mehr Unabhängigkeit von Öl und Gas ist für Außenministerin Beate Meindl-Reisinger ein zentraler Punkt. So soll die Wirtschaftsentwicklung langfristig sichergestellt werden, denn der Krieg im Iran werde uns noch länger beschäftigen. Die NEOS-Politikerin verweist diesbezüglich auf Einschätzungen der Internationalen Energieagentur. Der Umstieg auf erneuerbare Energien sei auch aus wirtschaftlicher Sicht unbedingt notwendig, sagt Meindl-Reisinger in der ORF-Fernsehpresse.
5: Wir haben ein massives Wettbewerbsthema in ganz Europa mit unseren hohen Energiepreisen gegenüber den USA und auch gegenüber China. Und meines Erachtens führt kein anderer Weg daran vorbei, dass wir erstens stärker zusammenarbeiten, das heißt den Binnenmarkt stärken. Und das zweite Thema ist, wir müssen endlich unabhängig werden. Das sind Freiheitsenergien. Erneuerbare Energien sind Freiheitsenergien. Die gesamte Welt geht in Richtung Elektrifizierung. Das heißt, wir müssen den Ausbau von erneuerbaren Energien zur Stromgewinnung und den Netzausbau massiv beschleunigen. Und ideologische Diskussionen, die ich hier teilweise erlebe, die bringen uns überhaupt nicht weiter,
2: sagt Außenministerin Beate Meindl-Reisinger. Das von einem Ausbruch des Hunter-Virus betroffene Kreuzfahrtschiff hat in der Früh Teneriffa erreicht. Etwa 140 Passagiere befanden sich an Bord. Sie sollen in ihre Heimatländer geflogen werden. Josef Manola in Spanien. Hat die Evakuierungsaktion bereits begonnen?
6: Die Evakuierung ist bereits im Gang. Es geht also schneller als ursprünglich angenommen. Die erste ärztliche Untersuchung fand an Bord der Hondius statt und inzwischen sind 14 spanische Passagiere als erste an Land gebracht worden. In einem Autobus werden sie unverzüglich zum Flughafen gebracht. Polizeifahrzeuge begleiten den Konvoi. Alle Beteiligten tragen Schutzanzüge und Gesichtsmasken.
2: Das Kreuzfahrtschiff konnte ja nur dank einer Genehmigung der spanischen Regierung den Zwischenstopp auf Teneriffa einlegen. Das Einlaufen des Schiffes war ja bis zuletzt umstritten.
6: Die Inselregierung wollte es sogar verhindern. Einige Politiker haben vor der Infektionsgefahr für die Bevölkerung gewarnt. 3 Minister und der Chef der Weltgesundheitsorganisation sind in der Einsatzleitstelle anwesend. Tenor ihrer Aussagen, das Ansteckungsrisiko sei minimal.
2: Für einen Großeinsatz der Rettung und der Feuerwehr hat in Lassee im Bezirk Gänserndorf ein Verkehrsunfall gesorgt. Ein Auto und zwei Motorräder waren in den Unfall verwickelt. Die beiden Biker wurden schwer verletzt und mussten ins Spital geflogen werden. 5,5 Millionen Fahrgäste haben im Vorjahr die St. Pöltener Loop Stadtbusse genutzt. Ein neuer Rekord. Gegenüber dem Jahr davor waren es um 147.000 Personen mehr mit den Bussen unterwegs, Lydia Hörmann.
7: Am häufigsten wurde erneut die Linie 1 genutzt. Insgesamt wurden dabei 944.000 Fahrgäste transportiert. Auf Platz 2 landet die Linie 5. Die Linie 14 ist nicht in der Bilanz enthalten. Wegen einer Straßensperre gibt es aktuell keine validen Zahlen. Das bestehende Stadtbussystem läuft im kommenden Jahr aus. Der Bund hat eine finanzielle Sicherung nur bedingt zugesagt. Bürgermeister Matthias Stadler von der SPÖ hofft jedenfalls auf Förderungen des Landes. Auch andere Änderungen stehen bevor. Der Fuhrpark soll auf E-Busse umgestellt werden. Zudem sollen die Intervalle zwischen dem Dreisenpark und dem Einkaufszentrum Süd ausgebaut werden.
8: Das Radio Niederösterreich Wetter am Muttertag. Es wird recht warm. Die ersten Stunden scheint im ganzen Land die Sonne. Ab Mittag kommen mehr und mehr Wolken zum Sonnenschein dazu. Gegen Abend können einzelne kurze Schauer entstehen. Am höchsten ist die Wahrscheinlichkeit dafür im Waldviertel. Meistens bleibt es aber auch da trocken. Föhniger Wind begleitet uns heute aus Südost bis Süd und erreicht auch Böen von 30 bis 70 km/h. Die Temperaturen werden ganz mild, 21 bis knapp 27 Grad. Im Moment sind 17 in Zwettl, da ist es wolkenlos. St. Pölten, Wiener Neustadt, Wien, Linz und auch Eisenstadt melden 20 Grad wolkenlos. Wolkenlos auch in Amstetten, in Poisdorf und in Bregenz bei 18 Grad. Innsbruck misst schon 23 Grad, auch da wolkenloser Himmel. Ebenso in Salzburg bei 21 Grad. Graz und Klagenfurt messen 16 Grad aktuell. Morgen am Montag, da wird es zunehmend unbeständig. Die Temperaturen erreichen 17 bis 23 Grad. Es ist 12.07 Uhr, Radio Niederösterreich mit dem schnellsten Verkehrsservice im Land. In Niederösterreich geht's gut, dann in Wien, Tangente Richtung Graz. Zwischen Hirstetten und dem Handelskai, da gibt's noch Stau. Grund dafür war ein defektes Fahrzeug, das hat aber mittlerweile weiterfahren können. Dann der Wings for Life Run. Beginnt um 13 Uhr. Jetzt sind schon zahlreiche Straßen gesperrt. Zum Beispiel der Ring zwischen der Operngasse und der Schottengasse. In der nächsten Stunde wird dann nach und nach der gesamte Ring gesperrt. Gesperrt unter anderem auch die Spittelauer und die Rossauer Lände. Derzeit besonders für Stau sorgen aber vor allem die Sperren der Westeinfahrt. Ab der Guldenbrücke oder stadtauswärts der linken Wienzeile ab der Winkelmannstraße. Das bitte großräumig umfahren oder noch besser auf die Öffis umsteigen. Die weiteren Sperren werden sich dann nach und nach weiter quer durch die Stadt bis zur Donauinsel ziehen. Erst gegen 16 Uhr wird sich die Situation entspannen. Bis auf den Ring, der bleibt bis Mitternacht wegen der ESC-Eröffnung gesperrt. Ganz schön viel los, kann man einiges erleben. Und bitte achten Sie auf Ihre Geschwindigkeit. Aktuell werden Sie geblitzt auf der A22, der Donauuferautobahn, Richtung Wien beim Knotenkorn Neuburg.
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8: Ankommen bei der Mama, gemeinsam Mittagessen oder umgekehrt. Die Mama kommt an, wird eingeladen zu Ihnen, Hauptsache die Zeit gemeinsam genießen. Und wir begleiten Sie dabei mit ganz, ganz viel cooler Musik. Einen schönen Muttertag.

ist Radio Niederösterreich am Tag der Eröffnungszeremonie für den Eurovision Song Contest. Heute am Rathausplatz in Wien, live um 16.55 Uhr dann in ORF 1. Und 1990 war für Österreich dabei Simone. Auf Radio Niederösterreich gibt es jetzt eine neue Remix-Version von ihrem Lied Aus einem Guss vom aktuellen Album Das ist Liebe. Auch Charlie Brunner, ihre bessere Hälfte, ist bei der Nummer dabei. In Aus einem Guss geht es um die Liebe zwischen zwei Menschen, die im Lauf der Zeit wächst und deshalb allem standhält. Hier sind Simone und Charlie Brunner, unsere heutige Neuvorstellung auf Radio Niederösterreich.

12.30 Uhr Radio Niederösterreich mit dem schnellsten Verkehrsservice im Land. Es ist soweit alles ruhig auf den Straßen, aber es gibt einige Straßensperren heute. Wegen des Wings for Life World Runs, der beginnt in einer halben Stunde. Viele Straßen sind gesperrt, unter anderem der Ring, die Spittelauer und Rossauerlände, der Gürtel zwischen der linken Wienzeile und der Felberstraße und die Westeinfahrt ab der Guldenbrücke. Dann auch die Westausfahrt zwischen dem Karlsplatz und der Cumberlandstraße. Auch die umliegenden Straßen, da steht der Verkehr, am besten großräumig umfahren oder noch besser auf die Öffis umsteigen. Dann folgen noch weitere Sperren quer durch die Stadt bis zur Donauinsel. Erst gegen 16 Uhr wird sich die Situation entspannen. Bis auf den Ring, der bleibt bis Mitternacht wegen der ESC-Eröffnung gesperrt. Ansonsten kommen Sie gut voran. Eine sichere Fahrt wünsche ich Ihnen. Das Radio Niederösterreich-Wetter. Ein recht warmer Tag wird das heute mit bis zu 27 Grad. Ab Mittag können jetzt auch ein paar Wolken mehr ins Land ziehen. Die Wahrscheinlichkeit für Schauer ist gering. Allerdings im Waldviertel ist sie noch am höchsten, aber auch da bleibt es eher trocken. Föhniger Wind sonst heute mit dabei, mit Böen von 30 bis 70 km/h. Morgen am Montag, da wird es dann unbeständiger und ein bisschen kühler. Bob Marley auf Radio Niederösterreich.

0: Schau, es wird Zeit, die nächste Mama zu überraschen.
1: Hallo?
0: Hallo, bin ich da bei der Elisabeth Walter, Jenny Frank, Radio Niederösterreich da?
2: Ja, hallo.
0: Hallo. Ist die Mama in der Nähe?
1: Ja, die war in der Nähe.
0: Ah, okay. Das heißt, wir müssen jetzt ganz leise sein. Das heißt, von der Mama schnell entfernen, damit sie es dann wirklich auch übers Radio hört und überrascht wird damit. Gut, Elisabeth Walter, warum ist Ihre Mama, die auch Elisabeth Walter heißt, die allerbeste?
1: Ja, liebe Mama, heute ist ein ganz besonderer Tag. Es ist Muttertag. Obwohl er jeden Tag ist, wird er heute gefeiert. Und deshalb möchte ich dir heute im Namen meiner Geschwister, Franz, Andreas und Maria, vom ganzen Herzen Danke sagen. Danke für alles. Du hattest es nicht immer leicht. Du hattest schwere Lasten auf deinen Schultern. Aber dennoch hast du immer für uns gesorgt und dabei teilweise, ja viel zu oft sogar, ganz auf dich selber verzichtet. Du bist die beste Mama der Welt. Und deshalb wünschen wir dir vom ganzen Herzen alles, alles Liebe und Gute zum Muttertag. Wir freuen uns auf einen wunderschönen Tag mit dir. Danke, Mama.
0: Boah, das ist aber schön.
1: Ja.
0: Wie wird die Mama wahrscheinlich reagieren, wenn sie das jetzt dann im Radio hört?
1: Sie wird in Tränen ausbrechen.
0: Okay, sehr gut. Schleusen geöffnet. Dann wird sie gedrückt von allen. So soll Muttertag sein. Und Radio Niederösterreich legt noch einen Blumenstrauß drauf, zur Verfügung gestellt von den niederösterreichischen Floristen. Der kommt dann in den nächsten Tagen zur Mama ins Haus.
1: Wow, danke schön.
0: Ja, bitte.
1: Wird sich freuen. Vielen lieben Dank. Ja?
0: Sehr, sehr gerne. Und euch heute einen wunderschönen Muttertag gemeinsam.
1: Ja, danke schön.
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2: Laut einer neuen Studie ist der Großteil der verwendeten Passwörter binnen einer Stunde zu knacken. Ob es der eigene Name ist, der des Kindes oder des Haustieres, solche Passwörter sollte man schnellstmöglich ändern, berichtet Theresa Eder.
3: 6 von 10 Passwörtern konnten laut dem Virenschutzhersteller Kaspersky in circa einer Stunde geknackt werden. 2 von 10 sogar in unter einer Minute. Das Problem ist, dass viele weiterhin sehr einfache Passwörter verwenden, bestätigt Sandra Pöheim von Watchlist Internet.
4: Man hat hunderte Online-Konten und da braucht man bei jedem Konto eigenes Passwort und das will und kann sich irgendwie kein Mensch merken. Und deswegen ist es der einfachere Weg, ich nehme was Leichtes. So denken viele und diese Denkweisen kennen ja Kriminelle und deswegen macht man es den Kriminellen sehr leicht, diese Passwörter zu knacken.
3: Statt immer das Gleiche zu nehmen, empfiehlt Pöheim.
4: Passwortmanager sind auf jeden Fall sehr sinnvoll, weil es einfach die Sicherheit erhöht, dass man wirklich starke Passwörter verwendet und die sind ja mit der Gesichtserkennung geschützt und in dem nicht direkt am Gerät gespeichert.
3: Wenn möglich, sollte man zusätzlich eine Zwei-Faktor-Authentifizierung nutzen.
2: Knapp 14.000 Menschen in Niederösterreich leiden an MECFS, am chronischen Erschöpfungssyndrom. Etwa 20% der Fälle gelten als schwer oder sehr schwer. Kommenden Dienstag ist internationaler MECFS-Tag. Niederösterreichs Landeshauptfrau Johanna Mikl-Leitner fordert deshalb eine bessere Versorgung sowie verstärkte Forschung rund um diese schwere chronische Multisystemerkrankung. In Vorarlberg sind gestern 2 Wingsuit-Springerinnen schwer verletzt worden. Die beiden Frauen sind bei hoher Geschwindigkeit in der Luft zusammengestoßen. Aus Vorarlberg Katharina Battlock.
5: Die beiden Wingsuit-Springerinnen starteten mit 13 weiteren Fallschirmspringern vom Flugplatz Hohenems-Dornbirn. Nach dem Sprung aus dem Flugzeug stießen eine 48-jährige Deutsche und eine 32-jährige Schweizerin in der Luft zusammen. Die Schweizerin verlor das Bewusstsein. Im Sinkflug berührte sie eine Hochspannungsleitung und stürzte in den Alten Rhein. Sie wurde lebensbedrohlich verletzt. Auch die 2. Springerin war kurz bewusstlos, konnte ihren Schirm aber selbst öffnen. Sie streifte bei der Landung ebenfalls die Stromleitung und stürzte aus 10 Metern Höhe auf den Boden. Sie wurde schwer verletzt. Die Anzüge wurden sichergestellt, die Polizei ermittelt.
2: Die USA haben der iranischen Fußballnationalmannschaft nach Angaben aus Teheran noch kein Visa erteilt, um an der Weltmeisterschaft diesen Sommer teilzunehmen. Das Team fahre Ende der Woche zunächst für bis zu 2 Wochen in die Türkei und hoffe, dass die Visa in der Zwischenzeit ausgestellt werden, so der Präsident des iranischen Fußballverbands. Ein überwiegend sonniger Muttertag steht uns heute ins Haus. Jenny Frank hat jetzt die Radio Niederösterreich Wetteraussichten.
0: Und das Radio Niederösterreich-Wetter am Muttertag ist eigentlich recht warm. Es gibt viel Sonnenschein gemixt mit ein paar Wolken. Gegen Abend können einzelne kurze Schauer entstehen. Am höchsten ist die Wahrscheinlichkeit dafür im Waldviertel. Meistens bleibt es aber auch da trocken. Föhniger Wind aus Südost bis Süd kommt auf und erreicht Böen von 30 bis 70 km/h. Die Temperaturen, die klettern heute noch auf 21 bis 27 Grad. 21 hat es jetzt schon in St. Pölten, Gumpoldskirchen und Wien, 20 aktuell in Weidhofen an der Ips, in Krems und Laa an der Theia. Morgen am Montag, da wird es zunehmend unbeständig. Die Temperaturen, die erreichen dann 17 bis 23 Grad. Das Radio Niederösterreich Verkehrsservice um 13.03 Uhr. Es sind uns in Niederösterreich keine Störungen gemeldet worden, in Wien dafür. Da gibt es heute einige Straßensperren. Wegen des Wings for Life World Runs, der hat jetzt gerade begonnen. Straßen, die gesperrt sind, sind die Westeinfahrt ab der Guldenbrücke, die Westausfahrt zwischen dem Karlsplatz und der Cumberlandstraße, der Ring, die Spittelauer und die Rossauer Lände, der Franz-Josefs-Quai und dann die gesamte Lände bis zur Stadionbrücke, dann der Gürtel zwischen der linken Wienzeile und der Felberstraße. Es folgen jetzt noch weitere Sperren von der Stadionbrücke zum Praterstern und weiter bis zur Donauinsel. Unbedingt sehr großräumig ausweichen, alle umliegenden Straßen sind verstopft. Frei sind die Tangente oder auch die A22. Am besten auf die Öffis umsteigen, besser wird es erst gegen 16 Uhr. Nur der Ring, der bleibt bis Mitternacht wegen der ESC-Eröffnung gesperrt. Und geblitzt werden sie aktuell auch, achten Sie wie immer auf Ihre Geschwindigkeit. Im Moment auf der A22 der Donauuferautobahn Richtung Wien beim Knoten Korneuburg. Eine sichere Fahrt.
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0: Kuchen! Wer noch eine Last-Minute-Idee braucht, was man der Mama heute vielleicht noch schnell backen könnte, Andrea Karrer hat ein richtig tolles Rezept heute geliefert. Von einer fruchtigen Erdbeertorte, noe.orf.at reinklicken und noch schnell was backen und dann der Mama noch bringen heute im Laufe des Tages. Oder Sie sitzen schon beieinander und es wird schon das erste Stück angeschnitten, dann lassen Sie sich gut schmecken, guten Kaffee dazu und OMD, Sailing on the Seven Seas.

0: Das ist Radio Niederösterreich am Sonntag und heute geht's los mit dem ganzen Eurovision Song Contest Zinnober in Österreich. Jetzt ist es ja so richtig angekommen. Alle möglichen Leute aus allen möglichen Ländern stehen da bei uns in Wien und feiern Musik. Und da hat natürlich jede und jeder so die eigenen Erinnerungen an die Song Contest Geschichte, die mittlerweile schon 70 Jahre andauert. Fred Jaklitsch, ehemals Frontsänger der Seher. Was ist so deine liebste Song Contest Erinnerung?
1: Das ist so eine lange Geschichte, über Jahrzehnte kann ich behaupten, weil immer wenn ich Gelegenheit gehabt habe, Song Contest war ein Must-Have. An einen kann ich mich erinnern, weil da haben wir noch Dance-Band gespielt, das war Johnny Logan. Ja. I've been crying such a long time. Ist heute immer noch einer meiner Lieblingssongs, wirklich. Und das war so ein Aha-Moment und ja, wann immer es geht, ESC, ich bin dabei.
0: Johnny Logan, What's Another Year? Auf Radio Niederösterreich.

auch so ein Song Contest Song. Das ist Radio Niederösterreich um 13.30 Uhr. Auf den Straßen in Niederösterreich geht's gut. In Wien, da staut's ordentlich durch den Wings for Life World Run. Viele Straßen gesperrt, die Westeinfahrt ab der Guldenbrücke, die Westausfahrt zwischen dem Karlsplatz und der Kamberlenzstraße, der Ring, der Gürtel zwischen der linken Wienzeile und der Felberstraße, die Spittelauer und die Rossauer Lände, der Franz-Josefs-Quai und die gesamte Lände bis zur Stadionbrücke. Außerdem die weitere Strecke über die Stadionbrücke zum Praterstern und weiter bis zur Donauinsel. Unbedingt sehr großräumig ausweichen, alle umliegenden Straßen sind verstopft, frei sind die Tangente oder auch die A22. Am besten auf die Öffis umsteigen, besser wird's erst gegen 16 Uhr. Nur der Ring, der bleibt bis Mitternacht wegen der ESC-Eröffnung gesperrt. Das war's vom Verkehrsservice. Damit gleich das Radio Niederösterreich Wetter. Ein sehr milder, angenehmer Muttertag ist das heute. Bis zu 27 Grad plus gehen sich heute noch aus. Und jetzt am Nachmittag können auch ein paar Wolken durchziehen. Die Sonne bleibt aber in vielen Orten auch erhalten. Schauer können auch entstehen. Die Wahrscheinlichkeit am höchsten ist im Waldviertel. Meistens bleibt es aber auch da trocken. Föhniger Wind ist mit dabei und erreicht Böen von 30 bis 70 km/h. Morgen dann ein bisschen unbeständiger und ein bisschen kühler, 17 bis 23 Grad. 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

0: Radio Niederösterreich am 10. Mai und heuer feiern wir 70 Jahre Eurovision Song Contest. Das heißt, Zeit für ein kleines Rekorde-Ranking. Die erfolgreichsten Länder beim ESC kennen ja viele. Irland und Schweden ex aequo mit je 7 Siegen. Irland aber 3-mal in Folge. Und dann gibt es noch viele skurrile, schräge, ungewöhnliche ESC-Rekorde, die man sich auch mal anschauen kann, Marin Belakovic.
1: Den Punkterekord zum Beispiel, den hat Portugal 2017 geknackt. Mit 758 Punkten die höchste Punkteanzahl in der Geschichte des Wettbewerbs, aber die Punkte- und Votingregeln haben sich ja nicht nur einmal geändert. Am anderen Ende der Punkteskala, in der Null-Punkte-Kategorie, da ist Österreich ganz vorne dabei mit 6-mal Zero Points ex aequo mit Deutschland und der Schweiz. Letzter Platz, Kaiser, das sind Norwegen und Finnland mit 11 letzten Plätzen und Finnland hält noch einen anderen Rekord. Den kürzesten Beitrag in der Song Contest Geschichte. Nur 1 Minute 27 dauert der finnische Song aus 2015 und dazu hält Finnland auch noch den Rekord beim Beitrag mit dem wenigsten Wortanteil. Aus 1998, da werden nur 6 Wörter 3 Minuten lang ständig und ständig wiederholt. Auch langgezogen ist dieser Rekord aus Malta. Der längste Ton, 13 Sekunden lang, aus dem maltesischen Beitrag von 1992. Den höchsten Ton, den beansprucht seit 2021 Israel für sich. 5 gestrichenes H und den tiefsten Ton, ein Kontra-C oder sogar ein subharmonisches A1, schreibt man Estland 2024 zu. Ist übrigens auch der Song mit dem längsten Songtitel in der ESC-Geschichte mit 50 Zeichen und lautet Mendes Narkotikumidest Eitea Me Gül Midak.
0: Und nächsten Samstag reihen sich dann noch weitere Länder in irgendwelche Rekorde ein. Da werden wir dann schauen, wer den diesjährigen Song Contest gewinnt.

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0: Kinder und Ehemänner dürfen den ganzen Tag bei Radio Niederösterreich anrufen und erzählen, warum ihre Mama die Beste der Welt ist. Selina Schön aus Planck am Kamp hat uns angerufen und sie erklärt uns auch gleich, warum ihre Mama Sabrina die Beste auf der Welt ist.
2: Meine Mama ist die Beste, weil sie immer für mich da ist, egal ob gute oder schlechte Zeiten. Sie hat immer ein offenes Ohr, gibt mir Kraft und schafft es mit ihrer Art. Sie denkt immer zuerst an andere und danach ist an sich selbst. Und auch wenn es ihr nicht gut geht, denkt sie immer zuerst an die anderen. Sie macht es immer so, dass zu Hause ist und man sich gut fühlt. Sie pflegt einen, sie kümmert sich, sie ist Google, Taxi und Köchin gleichzeitig. Ich bin dankbar, dass ich so eine liebevolle, starke und herzliche Mama habe. Danke für alles, Mama. Ich hab dich lieb.
0: Oh, die Mama gewinnt einen Blumenstrauß, der in den nächsten Tagen dann bei ihr zu Hause landet. Wir haben einen weiteren Blumenstrauß, vielleicht ja auch für ihre Mama. 027 42 24 550. Wer gewinnt, hören Sie heute den ganzen Tag auf Radio Niederösterreich.

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2: Rätsel gibt eine Seedrohne auf, die am Donnerstag an der Westküste Griechenlands vor der griechischen Insel Lefkada gestrandet ist. Die Drohne hatte Sprengstoff geladen, aber jetzt wird gerätselt, wie sie überhaupt an die griechische Mittelmeerküste gekommen ist. Sarah Immler berichtet.
3: Schwarz, ungefähr so lange wie ein normales Ruderboot, aber etwas tiefer schwimmt sie im Wasser. Ein griechischer Fischer findet die Drohne in einer Küstenhöhle. Der Motor läuft noch, er bringt sie zum nächsten Hafen. Binde sie fest an, schreit ein Mann. Er ist Teil eines Spezialteams, das die Drohne zu einem Marinestützpunkt transportiert. Langsam, denn noch ist darauf Sprengstoff geladen. Kurz darauf wird dieser kontrolliert zur Explosion gebracht. Derzeit wird vermutet, dass es sich um eine ukrainische Drohne handelt. Um russische Schiffe angreifen zu können, setzt die Ukraine auch Drohnen im Schwarzen Meer ein. Experten zufolge könnte sie nach einem Signalausfall vom Kurs abgekommen oder bei einer Drohnenlieferung verloren gegangen sein. Der Vorfall führt in Athen auch zur Diskussion, ob man bei Angriffen von Wasserdrohnen ausreichend vorbereitet ist.
2: In der KZ-Gedenkstätte Mauthausen gedenken heute Delegationen aus aller Welt der rund 90.000 Menschen, die von den Nationalsozialisten im Konzentrationslager und den Außenlagern getötet worden sind. Heute vor 81 Jahren wurde das KZ durch die US-Armee befreit. Es sei wichtig, aus der Geschichte zu lernen, wachsam zu bleiben und demokratische Werte zu verteidigen, um die Zukunft menschenwürdig zu gestalten, sagt Willi Merni, der Vorsitzende des Mauthausen-Komitee Österreich.
4: Also eine der Lehren ist für heute, und die ist ganz wichtig, man ist nicht nur für das verantwortlich, was man tut, man ist natürlich auch für das verantwortlich, was man nicht tut. Und so ein System hat nur funktionieren können, weil Menschen weggeschaut haben, absichtlich weggeschaut haben. Und ich glaube, die Antwort für die Gegenwart ist, schauen wir hin, wenn Ungerechtigkeit passiert, artikulieren wir sie. Wegschauen macht ein Problem immer nur größer. Hinschauen kann ein Problem lösen.
2: So der Vorsitzende des Mauthausen-Komitee Österreich. Vergangene Nacht hat sich auf der Passstraße von Furt nach Gutenstein ein Auto überschlagen. Die vier jugendlichen Insassen blieben unverletzt, meldet die Feuerwehr Pottenstein. Laut dem Lenker war ein Reh auf der Fahrbahn Grund für den Unfall. Der Lenker hat das Auto verrissen und ist deshalb von der Straße abgekommen. Die Insassen eines nachfolgenden Reisebusses, der ebenfalls auf dem Rückweg von derselben Veranstaltung war, haben erste Hilfe geleistet und den Jugendlichen beim Verlassen des auf dem Dach liegenden Autos geholfen. Am heutigen Muttertag werden vielerorts in den Familien Mütter gefeiert. Um die Kinder großzuziehen, arbeiten viele Frauen Teilzeit oder haben längere Unterbrechungen im Berufsleben. Das wirkt sich später auf die Pension aus und mitunter auch dramatisch. Die Erziehungswissenschaftlerin Nina Rabusa von der Uni Innsbruck schlägt Modelle zur besseren finanziellen Absicherung von Müttern vor.
5: Warum könnte man nicht darüber nachdenken, dass es einfach nicht realistisch ist, einen Vollzeitjob zu haben und kleine Kinder zu erziehen, sondern man könnte auch über Arbeitszeitverkürzungen nachdenken bei Lohnausgleich, vor allem für Alleinerziehende.
2: So die Erziehungswissenschaftlerin. Ein vorwiegend sonniger Muttertag ist das heute. Jenny Frank hat die Radio Niederösterreich Wetteraussichten.
0: Ja, bis zu 27 Grad sind heute noch möglich. Da kann man schon gemütlich im Garten draußen sitzen mit der Mama. 22 Grad hat es jetzt in St. Pölten, Wiener Neustadt und Wien. 21 in Stockerau und Horn. 19 in Lilienfeld, Taschberg. Teilweise gibt es Wolken, vereinzelt auch schon Regenschauer am Abend im Waldviertel. Und mit Föhn kann es heute auch windig sein. Morgen kommt dann mal hoffentlich ein bisschen Regen vorbei. Im Lauf des Vormittags breiten sich von Westen her Regenschauer und Gewitter auf den Großteil Niederösterreichs aus. Am meisten regnen wird es im Waldviertel und im Alpenvorland. Damit zum Radio Niederösterreich Verkehrsservice um 14.04 Uhr auf den Straßen in Niederösterreich. Da geht's gut in Wien. Durch den Wings for Life World Run sind viele Straßen gesperrt. Die Westeinfahrt ab der Guldenbrücke, die Westausfahrt zwischen dem Karlsplatz und der Kamberlenzstraße, der Ring, der Gürtel zwischen der Eichenstraße und der Felberstraße, die Spittelauer und Rossauerlände, der Franz-Josefs-Quai und die gesamte Lände bis zur Stadionbrücke. Dann außerdem die weitere Strecke über die Stadionbrücke zum Praterstern und weiter bis zur Donauinsel. Unbedingt sehr großräumig ausweichen. Alle umliegenden Straßen sind da verstopft. Frei sind die Tangente oder auch die A22. Am besten auf die U-Bahnen umsteigen. Auch die Straßenbahnen fahren teilweise nur eingeschränkt. Besser wird es dann erst gegen 16 Uhr. Beim Ring, der bleibt heute gesperrt bis Mitternacht wegen der ESC-Eröffnung.
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0: Ja, da wünschen wir einen guten Weg und eine gute Fahrt zur Mama.
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0: Und wir begleiten Sie dann mit Musik, die zum Wetter heute passt. Mungo Cherry gleich dabei. Gemixt mit Blondie und Heart of Glass. 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

einen schönen Sonntag. 14.30 Uhr ist es auf den Straßen in Niederösterreich. Geht's gut? In Wien, der Wings for Life World Run sorgt für Behinderungen, viele Straßen gesperrt. Westeinfahrt ab der Guldenbrücke, Westausfahrt zwischen dem Karlsplatz und der Cumberlandstraße. Der Ring, der Gürtel zwischen der Eichenstraße und der Felberstraße. Die Spittelauer und Rossauerlände, der Franz-Josefs-Quai und dann die gesamte Lände bis zur Stadionbrücke. Außerdem die weitere Strecke über die Stadionbrücke zum Praterstern und weiter bis zur Donauinsel. Unbedingt sehr großräumig ausweichen, auch die umliegenden Straßen sind dicht. Frei sind die Tangente oder auch die A22. Am besten auf die U-Bahnen umsteigen, auch die Straßenbahnen fahren teilweise nur eingeschränkt. Besser wird es dann gegen 16 Uhr, nur der Ring, der bleibt bis Mitternacht wegen der ESC-Eröffnung gesperrt. Damit zum Radio Niederösterreich Wetter. Es gibt heute am Muttertag fast im ganzen Land Sonnenschein. 24 Grad jetzt das Maximum im Bad Deutsch-Altenburg. Da ist es gerade am mildesten, gefolgt vom Bad Fürslau. Bis zu 27 Grad sind heute noch möglich. Im Laufe des Tages können auch immer wieder Wolken durchziehen und am Abend kann es im Waldviertel auch vereinzelt Regen oder Gewitter geben. Morgen gibt es dann hoffentlich verbreitet Regen und bis zu 23 Grad.

0: Alleine das schmeichelt ja schon und klingt wie ein musikalischer Muttertagsgruß, aber ein Blumenstrauß dazu ist natürlich auch nett. Kinder und Ehemänner dürfen heute bei Radio Niederösterreich anrufen und erzählen, warum ihre Mama die allerbeste der Welt ist. Die 8-jährige Laura Heiden aus Axbachdorf hat uns angerufen. Sie ist das älteste von 4 Kindern. Das jüngste Geschwisterl ist erst 5 Wochen alt. Sag Laura, warum ist deine Mama die Beste?
1: Weil meine Mama die Beste ist. Sie macht für mich alles. Schenkt mir etwas, macht mir leckeres Frühstück und ist für mich immer da, wenn ich mir wo schwer tue.
0: Die Mama gewinnt einen Blumenstrauß zur Verfügung gestellt von den niederösterreichischen Floristen, der in den nächsten Tagen zugestellt wird. Wir haben noch weitere Blumensträuße für die besten Mamas der Welt. 027 42 24 550. Wer gewinnt, das hören Sie heute den ganzen Tag auf Radio Niederösterreich.
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Heute natürlich besonders auch für alle Mütter. Gleich ein besonders schönes Lied. Weil die Mütter ja auch nicht immer nur als Mütter gesehen werden wollen, manchmal einfach nur als Frau. Billy Joel, gleich auf Radio Niederösterreich, nach den Beatles und Buckley James Harvest. Octopus Garden,

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4: Auf Österreichs Straßen sind immer mehr rücksichtslose Lenker und Lenkerinnen unterwegs. Das kritisieren jetzt die Fahrerinnen und Fahrer von Einsatzfahrzeugen, wie Peter Obermüller berichtet.
5: Pkw, die nicht zur Seite fahren, um Platz zu schaffen, Fußgänger und Radfahrer, die unmittelbar vor einem Einsatzfahrzeug die Straßenseite wechseln müssen, Lenkerinnen und Lenker, die Blaulicht und Folgetonhorn nicht registrieren oder bewusst ignorieren. Und dann gibt es noch jene, die falsch reagieren. Michael Rahofer lenkt als Maschinist das Tanklöschfahrzeug der Freiwilligen Feuerwehr der Stadt Salzburg Wache Kniegel. Er muss zuletzt bei der Anfahrt zu einem Feuer in Salzburg-Gneis mehreren Autos ausweichen, weil die Fahrerinnen und Fahrer plötzlich und unerwartet vor ihm abbremsen.
6: Es ist nicht nur gefährlich, sondern es kostet wertvolle Zeit.
5: Im Inneren des Einsatzfahrzeuges wird es plötzlich ganz still. Die 6 Freiwilligen aus Kniegel kennen das Risiko. Und auch der Polizei sind diese Fälle bekannt. Hans Wolfgruber von der Salzburger Landespolizeidirektion.
7: Die Polizei stellt immer wieder fest, dass unaufmerksame Lenkerinnen und Lenker nicht zu spät oder falsch auf Einsatzfahrzeuge reagieren.
4: Berichtet Peter Obermüller. Russland und die Ukraine werfen sich gegenseitig eine Verletzung der von den USA vermittelten Feuerpause vor. Aus der Ukraine wird von neuen russischen Drohnen- und Artillerieangriffen berichtet. Aus Russland heißt es wiederum, man halte die Waffenruhe ein und habe nur auf Angriffe der Ukraine reagiert. Seit dem Ausbruch dieses Kriegs in der Ukraine ist der Goldpreis massiv gestiegen. Er liegt mittlerweile sogar über dem von Platin, das früher ein Drittel teurer war. Zu bemerken ist das vor allem im Hochzeitsmonat Mai bei den Eheringen, wo Platin mittlerweile immer beliebter wird und auch stabiler ist als Gold, wie Thomas Fessel, Kriminalobmann für Uhren und Juwelen in der Wirtschaftskammer Niederösterreich, betont. Österreichs Außenministerin Beate Meindl-Reisinger von den Neos verteidigt die geplanten Sparmaßnahmen der Regierung bei den Pensionen. Diese sollen ja unterhalb der Inflation erhöht werden. Dazu sagt Meindl-Reisinger heute in der ORF-Fernsehpressestunde.
8: Ich glaube, die Diskussion wäre eine ganz andere gewesen, wenn wir bei 2% Inflation gewesen sind. Wir gehen aber jetzt in Richtung über 3%. Gleichzeitig haben wir aber Abschlüsse auch im öffentlichen Dienst aufgemacht. Das heißt, Beamte haben 1% Gehaltserhöhungen. Metaller haben letztes Jahr abgeschlossen, auch schon für 2027 1,9%. Ich glaube, man muss schon auch aufpassen in einer Gesamtbetrachtung, dass wir hier nicht in ein Gerechtigkeitsthema kommen.
9: Aber die Pensionistinnen haben zum Beispiel mit höheren Krankenkassenbeiträgen auch schon ihren Beitrag geleistet im letzten Doppelbudget. Also die leisten
8: das
9: ja
8: ist,
9: auch.
8: Das ist richtig, Beitrag. Aber Faktum ist auch, dass die Jahre davor immer was draufgelegt wurde und die Pensionen über der Inflation erhöht wurden.
4: Sagt Meindl-Reisinger in der ORF-Fernsehpressestunde. Peter Unger hat mit ihr gesprochen. Bis zu 27 Grad sind heute am Muttertag möglich. Jenny Fankrank hat die Radio Niederösterreich Wetteraussichten.
2: Im Moment liegen wir bei 23 in St. Pölten, Tulln, Gänserndorf und Wien, 22 in Ternitz-Potschach und 20 aktuell in Zwettl. Teilweise gibt es auch Wolken und vereinzelt auch Regenschauer am Abend im Waldviertel. Mit Föhn kann es auch windig sein. Morgen hoffentlich der lang ersehnte Regen. Im Lauf des Vormittags breiten sich dann von Westen her Regenschauer und Gewitter auf den Großteil Niederösterreichs aus. Am meisten regnen wird es im Waldviertel und im Alpenvorland. Bis zu 23 Grad gibt es morgen maximal. 15.03 Uhr, Radio Niederösterreich mit dem schnellsten Verkehrsservice im Land. In Niederösterreich soweit alles gut. In Wien durch den Wings for Life World Run sind viele Straßen gesperrt. Unter anderem die Westeinfahrt ab der Guldenbrücke, die Westausfahrt zwischen dem Karlsplatz und der Cambalenstraße. Allerdings diese beiden Strecken nur noch kurz, die Straße wird noch gereinigt. Weiterhin gesperrt bleiben wird der Ring, der Gürtel zwischen der Eichenstraße und der Felberstraße, die Spittelauer und Rossauer Lände, der Franz-Josefs-Quai und dann die gesamte Lände bis zur Stadionbrücke. Außerdem die weitere Strecke über die Stadionbrücke bis zum Praterstern und weiter bis zur Donauinsel. Alle umliegenden Straßen sind verstopft, unbedingt weiterhin großräumig ausweichen. Frei sind die Tangente oder auch die A22. Am besten auf die U-Bahnen umsteigen, auch die Straßenbahnen fahren teilweise nur eingeschränkt. Besser wird es dann in einer Stunde. Nur der Ring, der bleibt bis Mitternacht wegen der ESC-Eröffnung gesperrt.
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2: Und gleich haben wir die nächste Neuvorstellung für Sie von den Poxrocker Sisters. Und es klingt schon sehr nach Sommerhit. Der auch übrigens.

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Und angenehm mild ist es auch draußen. Und weil es so schön sommerlich ist, haben Sie sich vielleicht heute auch schon ein kühles Soda-Zitron eingeschenkt. Das haben die Poxrocker-Sisters auch gemacht. Die haben sogar ein ganzes Lied zum Soda-Zitron geschrieben. Heißt auch so wie das Getränk und es geht um das Leben mit seinen Ecken, Kanten und Fehlern. Neu auf Radio Niederösterreich. Die Poxrocker-Sisters mit Soda-Zitron. Klingt nach Sommerhit.

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2: 15.30 Uhr ist es, Radio Niederösterreich mit dem schnellsten Verkehrsservice im Land. In Niederösterreich kommen Sie gut voran. In Wien die Aufräumarbeiten im Startbereich vom Wings for Life World Run beim Schloss Schönbrunn haben länger gedauert als erwartet. Jetzt in diesen Minuten werden die Sperren der Westeinfahrt und auch der linken Wienzeile und der Hardigasse aufgehoben. Allerdings, bis sich der Stau auf den umliegenden Straßen aufgelöst hat, wird es noch dauern. Weiterhin gesperrt bleiben der Ring, der Gürtel zwischen der Eichenstraße und der Felberstraße, die Spittelauer und Rossauer Lände, der Franz-Josefs-Quai und dann die gesamte Lände bis zur Stadionbrücke. Außerdem die weitere Strecke über die Stadionbrücke zum Praterstern und weiter bis zur Donauinsel. Und alle umliegenden Straßen sind verstopft, unbedingt weiterhin großräumig ausweichen. Frei sind die Tangente oder auch die A22. Am besten auf die U-Bahnen umsteigen, auch die Straßenbahnen fahren teilweise nur eingeschränkt. Nur der Ring, der bleibt bis Mitternacht wegen der ESC-Eröffnung gesperrt. Das Radio Niederösterreich-Wetter. Heute 24 Grad, jetzt gerade das Maximum in Zwerndorf und Wieselburg. Im Lauf des Tages können auch immer wieder Wolken durchziehen, grundsätzlich überwiegt der Sonnenschein. Am Abend kann es im Waldviertel auch vereinzelt Regen oder Gewitter geben. Morgen gibt es dann hoffentlich verbreitet Regen und bis zu 23 Grad.

0: 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Am Muttertag in vielen Familien ist die Mama der Leuchtturm, der Fels in der Brandung, immer für die Kinder da. Was aber, wenn sich plötzlich die Rollen umkehren im Alter und die Kinder für die Mütter da sein sollen, dürfen? Carus Nico hat sich das am heutigen Muttertag für Sie im Pottenbrunn angeschaut.
1: Dass sich Josef Höchtl eines Tages um seine Mutter kümmern wird, ist ihm sprichwörtlich in die Wiege gelegt worden, erinnert sich seine 85-jährige Mutter Hertha.
2: Nach der Geburt habe ich gesagt, ach, gar kein Mädchen. Und da hat die Hebamme gesagt, du brauchst kein Mädchen, du wirst viel Freude haben an deinem Sohn, weil der wird dir helfen, ja. Und so ist dann tatsächlich das entstanden.
1: Josef Höchtl lebt mit seiner Familie in jenem Haus, in dem er aufgewachsen ist, gemeinsam mit seinen Eltern. Mit der Mutter-Sohn-Umkehr hat er kein Problem.
3: Ich kann es nicht beschreiben, dass ich jetzt sage, ich fühle mich jetzt da in einer ganz anderen Rolle. Ich bin weiterhin der Sohn und übernehme ganz einfach ja, eine Rolle, die ich von meiner Mutter eigentlich auch gelernt habe. Das ist so. Wir haben in der Kindheit sehr viel von der Mutter, sehr viel gelernt, sehr viel Liebe gekriegt und irgendwie ist das jetzt so übergegangen. Ja. Ich glaube, wir sind uns einfach auch sehr ähnlich. Ja. Darum ist vielleicht relativ einfach, glaube ich. Halt.
1: Seit einigen Jahren ist Helga Höchtl Dialysepatientin. Die kann von zu Hause durchgeführt werden. Dafür kommt eine Hauskrankenpflege, die auch am Morgen die Körperpflege der Mutter übernimmt.
3: Dann ist eigentlich mein Part, geht es dann so im Vormittag los, einmal mit dem Zubereiten vom Essen. Ich koche für die ganze Familie dann.
2: Hin und wieder sage ich einmal, da ist aber viel Pfeffer drinnen.
3: Die direkte Betreuung ist für mich dann vor allem am Nachmittag und Abend. Das Fertigmachen eben dann wieder fürs Bett, die Körperpflege am Abend und die Versorgung mit den Medikamenten, die Organisation der Arzttermine, der Kontrollen im Krankenhaus. Das füllt die Tage aus.
1: Dass ein Sohn die Mutter pflegt, ist nach wie vor die Ausnahme. 70-80% der pflegenden Angehörigen in Niederösterreich sind weiblich, sagt Sandra Daxberger von der Caritas Pottenbrunn.
4: Am Anfang ist es nur so, dass die Ehepartner den Bedürftigen, den Pflegebedürftigen pflegen. Und des Weiteren ist aber großteils so verbreitet, dass eben die Töchter, die Schwiegertöchter eben den Pflegebedürftigen betreuen und pflegen. Dass die Söhne jetzt den Pflegebedürftigen betreuen, ist im Kommen aber eher noch gering.
1: Ja, und der heutige Muttertag, der wird bei den Höchtls ob der großen Familie etwas länger dauern.
3: Die Kinder und die Geschwister kommen eben, die melden sich vorher und wir teilen das ein bisschen auf. Das heißt, Muttertag wird wahrscheinlich über eine Woche lang zelebriert werden, bis dann alle einmal da waren.
2: Genau.
0: Muttertag eine ganze Woche, auch ein schönes Konzept. Einen Blumenstrauß haben wir übrigens noch für die besten Mütter im Land. Wer den bekommt, das ziehen wir gleich nach Albert Hammond und Cher.

0: heute Niederösterreich am Muttertag. Wer bekommt den letzten Blumenstrauß für den heutigen Tag? Ehemänner und Kinder dürfen wir schon den ganzen Tag bei Radio Niederösterreich anrufen. Und bei uns gemeldet hat sich Benedikt Brandt-Stritzko aus Langau für seine Mama Lucia Brandt-Stritzko.
1: Meine Mama ist für ihre Enkelkinder und für uns, für Familie immer zur Verfügung und sie erwartet kein Dankeschön. Sie hat immense Freude, wenn sie für uns da sein kann. Ich hoffe, sie gewinnt einen Blumenstrauß für euch.
0: Ja, so ist es. Die Mama kriegt den Blumenstrauß in den nächsten Tagen zugestellt und wir wünschen allen Mamas einen großartigen Muttertag.

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6: Der russische Präsident Wladimir Putin spricht davon, dass der von ihm begonnene Krieg gegen die Ukraine bald enden werde. Als Vermittler schlägt Putin den ehemaligen deutschen Kanzler Schröder vor, aber der ist wegen seiner Nähe zu Moskau umstritten. Und die Beziehung zwischen der Ukraine und Russland hat sich eigentlich nicht gebessert. Schon kurz nach Beginn der dreitägigen Waffenruhe haben sich beide Länder gegenseitig Verstöße vorgeworfen. Sarah Imler.
7: Die Menschen hier in der ukrainischen Stadt Kharkiv müssen über zerbrochene Fensterscheiben gehen, um in ihre Wohnungen zu kommen. Erneut wurde die Region im Osten der Ukraine von russischen Drohnen angegriffen und das, obwohl es eine Waffenruhe gibt. Er denke, es werde bald ein Ende geben, so der russische Präsident Putin zu seinem Angriffskrieg. Als Vermittler würde er sich den ehemaligen deutschen Bundeskanzler Gerhard Schröder wünschen. Der 82-jährige Sozialdemokrat wurde immer wieder zu seiner Nähe zu Putin und russischen Konzernen kritisiert. Auf Nachfrage der deutschen Presseagentur teilte Schröders Büro mit, dass man hierzu keine Fragen beantworte. Aus Deutschland selbst kommen unterschiedliche Signale. Die einen sagen, man müsse den Vorschlag prüfen. Andere sprechen wiederum von einem Scheinangebot Putins.
6: In Deutschland ist ein 4 Jahre altes Mädchen auf einem Bahnübergang von einem Zug erfasst und tödlich verletzt worden. Das Kind war in Sipplingen am Bodensee mit dem Laufrad über einen Bahnübergang gefahren, dessen Schranken bereits geschlossen waren. Die Fahrgäste des Zugs sind unverletzt geblieben, mussten aber psychologisch betreut werden. Die Motorbootfahrt eines Ehepaars hat gestern ungewollt auf der Kapuzinerinsel am Kärntner Wörthersee geendet. Die betrunkene Lenkerin hat die Insel kurz vor 23 Uhr nämlich übersehen. Das Boot rammt die Insel und hat sich festgefahren. Beide Passagiere mussten gerettet werden. Elisabeth Bergmann.
8: Passanten am Ufer des Wörthersees haben die Hilferufe des Ehepaars bei der Kapuzinerinsel gehört. Es folgte ein Rettungseinsatz mit 30 Feuerwehrleuten und 9 Wasserrettern. Der Alkoholtest bei der Lenkerin hat ergeben, dass sie mehr als 1,6 Promille Alkohol im Blut hatte, so Matthias Kugelnick von der Landespolizeidirektion.
9: Die Lenkerin hatte eine schwere Alkoholisierung, also es waren 2 Passagiere. Es wurde die Frau kontrolliert, da sie angab, das Boot gelenkt zu haben.
8: Die Kapuzinerinsel steht unter Naturschutz. Durch austretende Flüssigkeiten sei aber keine Gefahr für die Umwelt entstanden, heißt es. Die 54-jährige Lenkerin ist leicht verletzt mit der Rettung ins Krankenhaus gebracht worden. Gegen sie wird ein Verfahren wegen Entzugs des Bootspatents eingeleitet. Ihr 66-jähriger Ehemann blieb unverletzt.
6: Die Gräser haben bereits zu blühen begonnen und das ist für Allergiker und Allergikerinnen meist die belastendste Zeit im Jahr. Eine neue Funktion in der Apotheken-App soll Betroffenen jetzt helfen, indem sie möglichst genau darüber informiert, welche Pflanzen in welcher Region gerade blühen. In Niederösterreich werden die Pollendaten in St. Pölten, Allensteig, Stockerau und Lunz am See erhoben. Und dass die Pollen jetzt endlich mit einem kräftigen Regenschauer aus der Luft gewaschen werden, das ist derzeit nur vereinzelt in Sicht. Roman Kreit hat die Radio Niederösterreich Wetteraussichten für
4: derzeit Eben. Noch strahlender Sonnenschein in allen Vierteln. Im Laufe des Nachmittags kommen allerdings immer mehr Wolken dazu. Im südlichen Niederösterreich sind auch kurze Schauer nicht ganz ausgeschlossen. Föhnwind, der weht kräftig mit 40 bis 50 km/h. Dazu messen wir 21 bis 26 Grad heute maximal. Derzeit messen wir 23 Grad in Wien, St. Pölten und Mistelbach, 22 Grad in Schwechat und 21 Grad in Horn. Morgen Montag wird es deutlich unbeständiger. Viele Wolken und von Westen her einige Schauer und Gewitter. Die Höchstwerte 17 bis 24 Grad. 4:04, Radio Niederösterreich mit dem schnellsten Verkehrsservice im Land. In Niederösterreich ist es ruhig auf den Straßen, wir schauen nach Wien. Auf der Tangente Richtung Gänserndorf ist zwischen dem Labergtunnel und dem Knoten Kurten-Kaisermühlen noch Stau vor einer bereits geräumten Unfallstelle. Die Sperren durch den Wings for Life World Run sind jetzt alle aufgehoben. Allerdings wird es noch mindestens eine Stunde dauern, bis sich die Staus dann wirklich aufgelöst haben. Noch geht es auf vielen Strecken nur sehr langsam voran. Gesperrt bleibt außerdem weiterhin der Ring, derzeit zwischen der Urania und der Schottengasse. Grund dafür ist eine Demonstration. Sobald diese beendet ist, ist der Ring dann nur noch zwischen der Schottengasse und der Operngasse wegen der ESC-Eröffnung gesperrt. Und im Westen Wiens werden die Staus nur sehr langsam weniger. Da ist jetzt zwar alles frei, das heißt keine Straßen gesperrt, aber die Anreise zum Wiener Derby hat begonnen. Das Spiel, das beginnt um 17 Uhr.
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4: Einen schönen Muttertag. Wie auch immer Sie ihn verbringen. Es gibt ja einige mögliche Aktivitäten heute. Das Wetter dazu auch noch recht sommerlich. Die dazu passende Musik, die gibt es natürlich hier auf Ihrem Lieblingssender. Bryan Adams jetzt gleich zum Start mit seiner Hymne auf den Sommer 69.

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1: Wie viele Ampeln hat die Innenstadt, die uns beide heute gefesselt hat? 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

0: Musik berührt die Herzen. Das ist per se nichts Neues, aber jeden berührt sie auf eine andere Art und Weise und in unterschiedlichen Momenten. Profitänzerin Conny Kreuter hat schon zu unzähligen Liedern getanzt, aber trotzdem gibt es da ein ganz besonderes.
1: Der ESC-Moment, der mir immer wieder Tränen in die Augen bringt und mein Herz immer wieder so wahnsinnig berührt, ist die Geschichte von dem Portugiesen Salvador Sobral mit seiner Herzerkrankung und das Lied Amar per los Dois. Das ist ein wunderschöner, langsamer Walzer. Und ich durfte den 2020 im Semifinale mit dem César Samson, der ja auch beim Eurovision 2018 den dritten Platz errungen hat, tanzen. Und das war so ein wunderschöner Tanz. Die Musik hat mich wirklich getragen. Das werde ich, glaube ich, ja ein Leben lang in meinem Herzen tragen, diesen Moment.
2: Mein Song Contest Moment.

0: Gute Fahrt am Muttertag. Es ist kurz nach 16:30, Radio Niederösterreich hier mit dem schnellsten Verkehrsservice im Land. Wien auf der Tangente Richtung Gänserndorf dauert derzeit 15 Minuten länger zwischen dem Labeck-Tunnel und dem Knoten Kaisermühlen. Es gibt außerdem Stau im Westen von Wien. Hier sind viele zum Derby ins Stadion unterwegs. Stau gibt es deshalb auf der Auhoffstraße von der Firmiengasse bis zur Stampfergasse und rund um das Stadion. Außerdem ist der Ring zwischen der Urania und der Schottengasse gesperrt. Grund dafür ist eine Demonstration. Sobald diese beendet ist, ist der Ring dann nur noch zwischen der Schottengasse und der Operngasse bis Mitternacht aufgrund der ESC-Eröffnung gesperrt. Das Radio Niederösterreich Wochenendwetter. Viel Sonnenschein gibt's zum Muttertag. Jetzt am Nachmittag mischen sich aber immer mehr Wolken dazu. Im Süden Niederösterreichs kann es auch kurz schauern, großteils bleibt's aber trocken. Föhniger Wind weht kräftig mit Böen von bis zu 50 km/h. Die Temperaturen sehr warm mit 21 bis 26 Grad. Morgen Montag wechseln sich zum Wochenstart dann Sonne und Wolken ab. Später kommen auch noch Schauer und Gewitter dazu. Die Höchstwerte morgen 17 bis 24 Grad.
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0: In Kürze wird der ESC in Wien eröffnet. Wir berichten gleich nach Sixpence, None the Richer, Kiss Me und Gary Lux, der auch einige Male beim ESC mit dabei war. Jetzt hier für Sie mit Brochene Flügel. Schönen Sonntagnachmittag.

0: Radio Niederösterreich am 10. Mai. Ein Jahr haben wir hingefiebert. Jetzt ist es soweit. Der Eurovision Song Contest beginnt. Die Shows, die starten erst kommende Woche. Dienstag und Donnerstag die Semifinale und am Samstag dann das große Finale aus der Wiener Stadthalle. Heute beginnt die ESC-Woche, aber mal mit der offiziellen Eröffnung auf dem türkisen Teppich. Marin Belakovic für Radio Niederösterreich.
1: Und das wird auch spektakulär. Vom Burgtheater kommend ziehen die teilnehmenden 35 Delegationen über den türkisen Teppich Richtung Rathaus, wo das Eurovision Village untergebracht ist, mit dem Motto Merci Cherie. In alphabetischer Reihenfolge geht es für die Künstlerinnen und Künstler über den Teppich, inklusive Presse- und Fanbereichen. Und bis zu 10.000 Fans können da heute live mit dabei sein. Der Eintritt ist frei. Und die Delegationen freuen sich drauf.
2: Hey, hier ist Cosmo und ich glaube, das Wichtigste für den türkisen Teppich ist einerseits dieser Startschuss, dass man jetzt mal wirklich so loslegt in die Eurovision Week, und andererseits finde ich, um die ganzen Fans zu begrüßen, die ja auch am Sonntag schon anreisen für den Eurovision Song Contest. Das wird echt, echt cool.
1: Es ist übrigens der einzige Moment in der Song Contest Woche, an dem alle Teilnehmenden gemeinsam auftreten, und zum Abschluss gibt es dann den Song zu hören, der zu all dem geführt hat. JJ wird live begleitet vom Radiosymphonieorchester. Nach dem türkisen Teppich gibt es dann für die Delegationen noch einen Eröffnungsempfang im Rathaus und anschließend dann Party auf dem Rathausplatz mit unserem Starter aus 2007, Erik Papillaja, und mit ihm. Hathaway, der 90er Superstar, heute beim türkisen Teppich-Event, dem Auftakt zur Song Contest-Woche.
0: Ab 16.55 Uhr geht's dann so richtig los, live zu sehen in ORF 1. Hier bei uns geht's weiter nicht mit JJ, sondern mit JN, Johnny Nash, Rock Me Baby. Schönen Sonntagnachmittag.

16.44 Uhr, Radio Niederösterreich hier mit dem schnellsten Verkehrsservice im Land. Wien, da ist ein bisschen was los. Auf der Tangente Richtung Gänserndorf zwischen dem Labeck-Tunnel und dem Knoten Kaisermühlen dauert es derzeit 15 Minuten länger. Außerdem gibt es Stau im Westen Wiens. Hier sind viele zum Derby ins Stadion unterwegs. Stau gibt es deshalb auf der Auhofstraße von der Firmiangasse bis zur Stampfergasse und rund um das Stadion. Außerdem ist der Ring zwischen der Urania und der Schottengasse derzeit gesperrt. Grund dafür ist eine Demonstration. Sobald die beendet ist, ist der Ring dann nur noch bis Mitternacht zwischen der Schottengasse und der Operngasse wegen der ESC-Eröffnung gesperrt. Weiterhin eine gute und vor allem sichere Fahrt heute am Muttertag.

0: So klingt Ihr Motortag auf Radio Niederösterreich und so klingt er in der nächsten halben Stunde.
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0: Nichts ist fix, Reinhard Fendrich mit dabei, das ist das Beste aus Österreich hier auf Radio Niederösterreich. Außerdem eine Liebesgeschichte aus den 80ern. Virgo Sharky. Und jetzt für Sie die New Seekers. I'd like to teach the world to sing. Das sind die größten Hits aller Zeiten hier auf Radio Niederösterreich. Schön, dass Sie mit dabei sind.

0: Schönen Sonntagnachmittag. Ursula Köhler ist jetzt für Sie im Journalstudio.
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2: Der Countdown zum Song Contest startet in diesen Minuten mit der großen Opening Ceremony am Wiener Rathausplatz. 40 Jahre lang war ein Autofahrer ohne Führerschein unterwegs. Heute wurde er in einen Unfall mit einer Schwerverletzten verwickelt. Und das Wetter: morgen starten die Eisheiligen pünktlich, es wird kühler. Der Eurovision Song Contest ist erst in knapp einer Woche, aber heute wird in der Wiener Innenstadt die Eurovision Song Contest Woche offiziell eröffnet. Die ganze Woche über gibt's im Eurovision Village ein umfangreiches Programm mit viel Musik, mit ehemaligen Sängerinnen und Sängern und auch mit Karaoke-Shows. Die heutige Opening Ceremony bietet Fans die Chance, alle Acts abseits der Stadthalle zu sehen. Mehr vom Rathausplatz von unserer Reporterin Heidi Heinzel.
3: Ab jetzt geht's los. 35 Delegationen ziehen vom Burgtheater in Richtung Rathaus. Tausende ESC-Fans sind gekommen, um sie zu empfangen, bevor sie nach der Begrüßung auf der großen Hauptbühne dann ins Wiener Rathaus einziehen. Das Event ist der offizielle Auftakt des Eurovision Song Contests. Bei der Zeremonie gilt für alle Fans aus Sicherheitsgründen eine strikte No-Bag-Policy. Taschen, Rucksäcke oder sonstige Behältnisse dürfen nicht mitgenommen werden. Das ESC-Opening wird auch live in ORF1 übertragen.
2: Danke, Heidi Heinzel. Angesichts von anti-israelischen Protesten und des Eurovision Song Contests in Wien mahnt Außenministerin Beate Meindl-Reisinger den Kampf gegen jegliche Form von Antisemitismus ein. Heute wurde ja der 81. Jahrestag der Befreiung im KZ Mauthausen gedacht. Österreich habe in Sachen Antisemitismus eine historische Verantwortung, so die NEOS-Chefin in der ORF-Fernsehpressestunde. Peter Unger berichtet.
4: Der Antisemitismus komme heute aus vielen politischen Richtungen, so Außenministerin Beate Meindl-Reisinger.
5: Ich glaube, wenn wir diesen Kampf verlieren oder nicht weiter entschlossen führen, dann verlieren wir den Kampf um uns selber. Alles, was uns ausmacht, nämlich eine liberale Gesellschaft, eine offene Gesellschaft.
4: Trotz anhaltend hoher Ölpreise lässt Meindl-Reisinger offen, ob die Spritpreisbremse im Juni verlängert wird. Oberstes Ziel sei die Versorgungssicherheit. Neu hingegen, im Doppelbudget 2027-28 werden klimaschädliche Subventionen gekürzt, so die NEOS-Chefin.
5: Wir werden verhandeln müssen, welche das sind. Wir haben unsere Vorstellungen. Ich gehe davon aus, dass es ÖVP
6: was
5: und
6: sind
5: SPÖ.
6: Die
5: es sind verschiedene Sachen am Tisch.
4: Meindl-Reisinger verteidigt zudem die Sparpläne bei den Pensionen als Frage der Gerechtigkeit.
2: Wie viele Schülerinnen und Schüler erfolgreich die Matura absolvieren, das hängt offenbar auch vom Schultyp ab. Bei der Erfolgsquote gibt es deutliche Unterschiede zwischen Gymnasien und Handelsakademien etwa. Das zeigt die Beantwortung einer parlamentarischen Anfrage der Freiheitlichen durch NEOS-Bildungsminister Christoph Wiederkehr. Peter Daser fasst zusammen.
7: Bei der Matura im Jahr 2025 haben an den Gymnasien 95% der Schülerinnen und Schüler die Reifeprüfung beim Haupttermin bestanden. An den Handelsakademien waren es 87%, an den Oberstufen Realgymnasien und den berufsbildenden höheren Schulen 91%. Nach diesen Zahlen aus dem Bildungsministerium war damit die Erfolgsquote an Gymnasien so hoch wie noch nie. Ein Grund dürfte die Umstellung auf Freiwilligkeit bei der vorwissenschaftlichen Arbeit sein. Stattdessen können nun auch andere abschließende Arbeiten gelten. Und vor Corona waren die Erfolgsquoten an den Schultypen ähnlicher und allgemein niedriger mit 85%. Inzwischen wird die Jahresnote in die Maturanote eingerechnet, was die Chancen auf ein Bestehen bei der Matura erhöht hat.
2: Auf Niederösterreichs Straßen haben sich gestern zwei schwere Unfälle ereignet. In beiden Fällen sind Autos mit Motorrädern zusammengestoßen. Insgesamt wurden 3 Personen verletzt. Bei einem der Unfälle ist ein Autolenker ohne Führerschein gefahren. Und zwar, wie er selbst zur Polizei gesagt hat, schon seit 40 Jahren. Theresa Freudenthaler berichtet.
8: Der Wagen des 68-jährigen Lenkers ist bei einer Kreuzung nahe Retz im Bezirk Hollabrunn frontal mit einem Motorrad zusammengeprallt. Die 19-jährige Motorradfahrerin wurde dabei schwer verletzt und mit dem Hubschrauber ins Krankenhaus geflogen. Der Autolenker, seine Frau und seine Enkeltochter blieben unverletzt. Der Mann ist eigenen Angaben zufolge seit 4 Jahrzehnten ohne Führerschein gefahren. Der zweite Unfall hat sich in Lassee im Bezirk Gensandorf ereignet. Laut Polizei wollte eine Pkw-Lenkerin dort einen Rennradfahrer überholen und ist infolge mit 2 entgegenkommenden Motorradfahrern zusammengestoßen. Die beiden Biker wurden schwer verletzt, die Frau blieb unversehrt.
2: Die Trockenheit hat unser Land weiterhin im Griff. Das zeigt sich auch immer mehr an unseren Flüssen und Bächen. Niederösterreich heute berichtet Thomas Birkfellner.
6: Ja, und weil diese Flüsse und Bäche immer weniger Wasser führen, spitzt sich jetzt die Situation bei den Fischbeständen zu. Wir haben uns entlang der Pilach, der Traisen und der Donau umgesehen.
2: Und bei euch geht es auch um den heutigen Muttertag.
6: Und da steht natürlich das im Mittelpunkt, was Mütter Tag für uns tun. Aber was, wenn sich die Rollen plötzlich umdrehen und Kinder die Verantwortung für einen Elternteil übernehmen müssen? Wir haben eine Familie in St. Pölten besucht.
2: Und zu sehen ist das um 19 Uhr in ORF 2. Danke, Thomas. Eine Stunde vor Schluss könnte heute in der Fußball-Bundesliga die Entscheidung um den Meistertitel fallen. Klaus Fischer, der LASK, steht vor einem historischen Erfolg.
9: Ja, erstmal seit 61 Jahren kann der LASK Meister werden und das nur wenige Tage nach dem Cupsieg. Das Double ist für die Linzer also möglich. Mit 2 Punkten Vorsprung geht der LASK in diese letzte Runde. Vor kurzem haben die Partien begonnen. Ein Tor ist schon gefallen und das für Sturm Graz. Die Grazer waren noch die Chance auf den Meistertitel. Sie führen im Derby bei Hartberg nach 5 Minuten bereits 1-0. Walci hat in der 2. Minute für Sturm getroffen. Beim LASK steht es noch 0-0. Beim Heimspiel gegen Salzburg also derzeit punktegleich. Der LASK und Sturm Graz, da ist vor der letzten Runde eben noch alles offen. Das Wiener Derby gibt es heute auch. Rapid gegen Austria, da geht es um den Europacup-Startplatz um Platz 4. In Wien sind noch keine Tore gefallen. Rapid gegen Austria 0-0.
4: Das Radio Niederösterreich Wochenendwetter. Strahlender Sonnenschein derzeit in allen Vierteln. Im Laufe des Nachmittags kommen immer mehr Wolken dazu. Im südlichen Niederösterreich sind auch kurze Schauer möglich, meistens bleibt es aber trocken. Föhnwind weht kräftig mit 40 bis 50 km/h, dazu messen wir 21 bis maximal 26 Grad. Derzeit 24 Grad in Linz und Wieselburg, Wien, St. Pölten und Gensendorf. Auch in Krems messen wir derzeit 23 Grad, 22 in Eisenstadt, 21 Grad in Wiener Neustadt und 19 Grad in Graz. Morgen Montag wird es deutlich unbeständiger. Viele Wolken und von Westen her einige Schauer und Gewitter. Die Höchstwerte 17 bis 24 Grad. 17.07 Uhr, Radio Niederösterreich hier mit dem schnellsten Verkehrsservice im Land. Und einer Meldung noch für Wien. Der Ring ist noch bis Mitternacht zwischen der Operngasse und der Schottengasse gesperrt wegen der ISC-Eröffnung. Gute Fahrt!
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4: ESC-Start, Muttertag, Fußball-Derby. Puh, heute würden sich manche am liebsten teilen und auf allen Kirtagen gleichzeitig tanzen. Wir begleiten Sie auf jedem Weg und natürlich auch gemütlich zu Hause. Reinhard Fendrich, gleich im Mix mit A Sailor. Und jetzt einmal zum Start, Top Loader, Dancing in the Moonlight. Schönen Sonntag.

heißt Splitter Noctor. 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

0: Kurz vor halb sechs, das ist Radio Niederösterreich mit dem schnellsten Verkehrsservice im Land und einer Meldung aus Wien. Der Ring ist da zwischen der Operngasse und der Schottengasse wegen der ESC-Eröffnung noch bis Mitternacht gesperrt. Eine gute Fahrt. Wir kommen zum Sport. Gibt es ja heute schon die große Meisterfeier für den LASK in der Fußball-Bundesliga. Klaus Fischer, noch gibt sich Sturm Graz nicht geschlagen.
1: Ja, der aktuelle Tabellenzweite, der lässt momentan nichts anbrennen, führt 3:1 im Steirer Derby bei Hartberg nach 30 Minuten. Also Sturm erfüllt die Pflicht. Die Grazer müssten ja heute weniger Punkte machen als der Tabellenführer LASK daheim gegen Salzburg. Nur dann dürfen die Linzer feiern. Bei LASK gegen Salzburg steht es nach 30 Minuten noch 0:0 und Sturm führt eben 3:1 in Hartberg. Damit sind die beiden sogar punktegleich vorne. Damit wird es dann nächstes Wochenende das große Titelfinale geben. Also momentan LASK und Sturm punktegleich an der Spitze. Noch keine Meisterfeier für die Linzer. In Wien gibt es das große Derby Rapid gegen Austria. Da führt die Austria nach einer halben Stunde in Hütteldorf 1:0.
0: Zum Radio Niederösterreich Wochenendwetter. Viel Sonnenschein gibt es heute am Muttertag. Jetzt am Nachmittag mischen sich immer mehr Wolken dazu. Im Süden Niederösterreichs kann es auch kurz schauern. Großteils bleibt es aber trocken. Der föhnige Wind, der weht kräftig mit Böen von bis zu 50 km/h. Die Temperaturen hingegen sehr warm mit 21 bis 26 Grad. Morgen wechseln sich dann zum Wochenstart Sonne und Wolken ab. Später gibt es auch Schauer und Gewitter. Die Höchstwerte 17 bis 24 Grad.
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0: Ich wünsche Ihnen einen entspannten Sonntag mit den größten Hits aller Zeiten.

0: Sonntagnachmittag auf Radio Niederösterreich. Mama, Ehefrau, Haushalt, Beruf, Sport, all das unter einen Hut zu bringen, ist ein wahres Kunststück, das sehr, sehr viele Mütter vollbringen. So auch Elke Schiebel van Ween aus Lengenfeld bei Krems, wobei bei ihr noch ein bisschen mehr dazu kommt. 7 akademische Titel und über 100 Triathlons. Da fällt oft der Begriff Powerfrau. Das sieht sie aber anders.
1: Ich möchte halt Leute inspirieren, dass sie auch halt studieren an der Uni und sage ihnen, es gibt nichts Tolleres als das, aber als Powerfrau schlechthin nicht wirklich. Also mir war eher wichtig, weg vom Mainstream.
2: Wir sitzen im Wohnzimmer von Elke Schiebel van Ween und blättern Fotoalben durch.
1: Das war 2020, habe ich alle österreichischen Meisterschaften in meiner Altersklasse gewonnen.
2: Triathletin, 7 akademische Titel, 4-fache Mama, 2-fache Oma. Wir beginnen am besten von vorne. Vor 36 Jahren schließt sie ihr Lehramtsstudium ab. Ihre Kinder kommen auf die Welt. Sie unterrichtet Englisch und Spanisch und beginnt. Ihr jüngstes Kind ist erst 3 Jahre alt mit dem Studium Orientalistik.
1: Das Lustige ist ja, wenn man sich schon mal daran gewöhnt hat, dass man aufwacht in der Nacht, habe ich zum Beispiel arabische Vokabeln habe ich immer zwischen 3 und 4 gelernt. Irgendwie waren es dann wahrscheinlich langweilig genug, dass ich dann wieder eingeschlafen bin um 4.
2: Ihre Perle, wie sie sagt, ihre Putzfrau unterstützt sie damals im Haushalt, passt auf die Kinder auf. Wenig Schlaf, das kennt sie bis heute.
1: Manchmal 3 halt schon um 4, halb 5 ist Licht auf und erledigt in der Früh, nur so viel geht halt. Für die Schule, für den Haushalt.
2: Letztes Jahr schließt sie Studium Nummer 7 ab, Kultur- und Sozialanthropologie. Um Rekorde, Siege geht es ihr nicht.
1: Beim Sport sicher nicht, weil ich freue mich maximal, wenn ich das Resultat vom Jahr davor erreiche und mich fit fühle. Und da geht es mir mehr um die Fitness. Und beim Studieren ist mir um den Kontakt mit jungen Menschen gegangen und sicher nicht um irgendwelche Titel.
2: Und so hängen auch keine Urkunden oder Medaillen an der Wand, sondern Familienfotos. Und ja, sie verbringt auch noch Zeit mit ihrem Ehemann.
1: Ja, schon, weil der macht denselben Sport. Und wenn man halt so wie am Wochenende einmal 4 Stunden und einmal 5 Stunden und Radfahren am Trainingsplan stehen haben, dann fahren wir miteinander.
2: Sie lebt ihren Traum, sagt die 59-Jährige, und da gibt es auch schon wieder den nächsten.
1: Mein Traumberuf wäre eigentlich Schriftstellerin gewesen, aber das kann ja noch kommen.
0: Ja, wer weiß, was da noch so alles kommt. Titel Nummer 8, auch möglich. Radio Niederösterreich-Reporterin Birgit Brunner hat die 59-Jährige in ihrem Haus in Lengenfeld besucht. Zu sehen auch heute Abend in Niederösterreich heute, 19 Uhr, ORF 2.

Celine Dion, My Heart Will Go On. Wie geht's voran? Auf den Straßen. Radio Niederösterreich hier mit dem schnellsten Verkehrsservice im Land um 17.45 Uhr. Eine Meldung aus Wien. Der Ring ist noch bis Mitternacht zwischen der Operngasse und der Schottengasse wegen der ESC-Eröffnung gesperrt. Eine gute und vor allem sichere Fahrt in den Sonntagnachmittag.

0: schönen Muttertag.
1: Wir werden nie gewaschen und meistens nicht gekämmt.
2: Wir werden nicht gewaschen und meistens nicht gekämmt.
3: Wir werden nie gewaschen
4: und meistens nicht gekämmt. Wir hätten die
5: Die Strümpfe Löcher.
0: Und schmutzig wär das Hemd. Dieses Gedicht kommt Ihnen sicher bekannt vor. Wenn Sie es heute noch nicht selbst gehört haben, dann werden Sie es spätestens am Abend in voller Länge im Fernsehen genießen. Muttertag der Film, ein Stück österreichisches Kulturgut, meiner Meinung nach. Auch einer meiner absoluten Lieblingsfilme aus Österreich. Einfach ein zeitloser Klassiker. Andrea Händler, Roland Thüringer und Reinhard Novak heute unter anderem mit dabei um 20.15 Uhr. In ORF 1.
6: Sehr super.
7: Schön.

0: Schönen Sonntagnachmittag, das Wichtigste aus Niederösterreich, Österreich und der Welt mit Ursula Köhler. Es ist 18 Uhr.
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2: Das Kreuzfahrtschiff, auf dem das Hunter-Virus ausgebrochen ist, liegt noch bis morgen Abend in einem Hafen von Teneriffa. Dann wird die auf 30 Personen reduzierte Besatzung die Honduras in die Niederlande zurückbringen. Mit der Evakuierung des Schiffs zeigt sich die spanische Gesundheitsministerin bisher zufrieden.
3: Nach den Passagieren aus Spanien wurden auch schon die aus Frankreich und Kanada ausgeflogen. Alle ohne Symptome und in Schutzkleidung gehüllt. Als nächstes startet ein Flug in die Niederlande, der auch Passagiere aus Deutschland, Griechenland und Belgien transportiert. Es wird erwartet, dass sie in ihrer Heimat in Quarantäne müssen. Der Papst hat sich im Laufe des Tages bei der Bevölkerung der Kanaren dafür bedankt, dass sie die Evakuierung ermöglichen.
4: Ich danke den Menschen auf den Kanareninseln für ihre Gastfreundschaft und Solidarität bei der Aufnahme der kranken Passagiere der Honduras.
3: Der Papst wird im Juni zu einem Besuch auf den Kanaren erwartet. Sein Gruß könnte auch den Regionalpräsidenten besänftigen, dem die Evakuierung nicht schnell genug geht.
2: Mein Häusermann hat berichtet. In Mauthausen haben am Vormittag 13.000 Menschen der Befreiung des Konzentrationslagers vor 81 Jahren gedacht. Die Täter und vor allem Mitläufer seien aus der Mitte der Gesellschaft gekommen. Ein Großteil wurde nie verurteilt, sagt heute Willi Merni, der Vorsitzende des Mauthausen-Komitees. Die Frage, wie es zu diesen Gräueln überhaupt kommen konnte, die würde auch heute noch junge Menschen immer wieder beschäftigen, so Barbara Glück, Leiterin der KZ-Gedenkstätte Mauthausen.
5: Wir stellen in unserem Rundgang die Frage immer wieder, wie konnte es sein, dass inmitten einer zivilisierten Gesellschaft Millionen von Menschen ermordet worden sind? Und ich bekomme oft die Gegenfrage von jungen Menschen, wie kann das heute sein in unserer zivilisierten Welt, dass Menschen auf der Flucht sind, dass Menschen vertrieben werden, dass Menschen ausgegrenzt werden? Das heißt, junge Menschen denken sehr wohl nach.
2: Sagt die Leiterin der KZ-Gedenkstätte Mauthausen heute. Seit 20 Jahren begleitet das Rauchfreitelefon mit Sitz in St. Pölten Menschen auf ihrem Weg in ein nikotinfreies Leben. In diesen 20 Jahren hat sich auch einiges geändert, sieht man Bilanz. Mittlerweile geht es nämlich immer häufiger um die Entwöhnung von Nikotinbeuteln oder E-Zigaretten. In der Fußball-Bundesliga könnte der LASK heute vorzeitig Meister werden. Klaus Fischer nach den ersten 45 Minuten gibt sich Verfolger Sturm Graz aber noch nicht geschlagen.
6: Ja, wir halten weiter beim 2-Punkte-Abstand in der Tabelle zwischen dem Tabellenführer LASK und Verfolger Sturm nach den ersten 45 Minuten. Der LASK führt gegen Salzburg daheim 2:0, ein Doppelschlag Danny Ryan und Jürgensen in der 33. und 36. Minute mit einem souveränen 2:0 zur Pause für die Linzer. Aber Sturm führt 3:1 in Hartberg, hat also weiterhin nächste Woche noch am Sonntag die Mini-Chance auf die Meisterschaft. 3:1 für Sturm. Und im Derby Rapid gegen Austria führt die Wiener Austria zur Pause nach einem Tor von Saljic in der 9. Minute mit 1:0. Die Austria damit momentan vor Rapid in der Tabelle auf Rang 4 und damit auf Kurs Richtung direkter Europacup-Qualifikation. Die Meisterfrage zwischen dem LASK und Sturm, die wird nach aktuellem Stand erst nächsten Sonntag entschieden. Aber jetzt geht's einmal in die zweiten 45 Minuten. Vielleicht passiert noch was und der LASK darf schon heute feiern.
2: Freundlich und warm klingt der Sonntag. Aus Roman Kreit hat das Radio Niederösterreich Wetter für Sie.
0: Richtig, stellenweise kommen immer mehr Wolken dazu, aber im Großen und Ganzen bleibt es freundlich. Im südlichen Niederösterreich sind kurze Schauer nicht ganz ausgeschlossen, es bleibt aber überwiegend trocken. Föhnwind, der weht kräftig mit 40 bis 50 km/h, dazu messen wir 21 bis maximal 26 Grad. 24 Grad hat es derzeit in St. Pölten und Linz, 23 in Eisenstadt und Amstetten. Wien, Horn und Bruckneudorf melden 22 Grad, 21 in Retz und 20 Grad in Graz. Morgen Montag wird es dann deutlich unbeständiger. Die Eisheiligen stehen vor der Tür. Viele Wolken und von Westen her einige Schauer und Gewitter. Die Höchstwerte 17 bis 24 Grad. 4:06, Radio Niederösterreich mit dem schnellsten Verkehrsservice im Land. In Tulln fahren gerade viele von der Messe weg. Es gibt deshalb Stau auf der B19 der Tullner Straße. Richtung S5 dauert es 15 Minuten länger. Und in Wien ist der Ring noch bis Mitternacht zwischen der Operngasse und der Schottengasse gesperrt, aufgrund der ESC-Eröffnung. Eine gute Fahrt!
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0: Einen friedlichen und einen schönen Ausklang des Muttertags wünsche ich Ihnen, auf dass die Arbeit der Mütter auch an den 364 anderen Tagen im Jahr mehr wertgeschätzt wird. Mamas, die sind einfach die Größten. Deshalb feiern wir sie heute ganz besonders mit den größten Hits aller Zeiten. Falco, Rock Me Amadeus, gleich nach den Olsen Brothers und den Traveling Wilburys, End of the Line. Schön, dass Sie mit dabei sind.

Manchmal reicht eine E-Gitarre und eine Melodie für die Ewigkeit ist erschaffen. Bis heute findet sich diese Melodie in unzähligen Dance- und Chill-Out-Songs wieder. Das Original stammt von Chris Rea. Inspiriert und kreiert am Strand von Formentera. Und das Lied versprüht auch immer noch dieses ganz entspannte Strandgefühl. Wir sitzen jetzt an der Küste, schauen uns den Sonnenuntergang an, lauschen dem Meeresrauschen und Chris Rea on the beach.

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3: Gleich ist es 6:30, Radio Niederösterreich mit dem schnellsten Verkehrsservice im Land. In Tulln fahren gerade viele von der Messe weg, deshalb staut sich's auf der B19 der Tullner Straße Richtung S5. Es dauert 15 Minuten länger. Und in Wien ist der Ring noch bis Mitternacht zwischen der Operngasse und der Schottengasse gesperrt wegen der ISC-Eröffnung.

0: Eine gute Fahrt zum Radio Niederösterreich Wochenendwetter. Weiterhin viel Sonnenschein in ganz Niederösterreich. Stellenweise mischen sich aber immer wieder dichte Wolken dazu. In den meisten Regionen bleibt es aber trocken. Föhniger Wind weht kräftig mit Böen von bis zu 50 km/h. Die Temperaturen recht warm mit 21 bis 26 Grad. Morgen Montag wechseln sich zum Wochenstart Sonne und Wolken ab. Am Nachmittag ziehen dann Schauer und Gewitter, teils sogar mit Hagel durch. Die Höchstwerte morgen 19 bis 25 Grad.
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0: Einen schönen Sonntag.

0: 11,5 Kilo schwer, 65 Zentimeter Durchmesser und derzeit liegt er in Linz. Dort wird der Meisterteller der Fußball-Bundesliga aber heute wohl noch nicht bleiben. Klaus Fischer, die Titelentscheidung zwischen dem LASK und Sturm fällt wohl erst nächste Woche.
1: Ja, wir kommen gerade richtig zum nächsten Tor. Für Sturm Graz, der Verfolger des LASK, des Tabellenführers, gibt sich eben noch nicht geschlagen. Erhöht jetzt den Hartberg auf 4:2 und das Ganze in der 80. Minute. Also gute 10 Minuten vor Schluss ist Sturm jetzt wieder auf Kurs Richtung deutlichem Erfolg in diesem Steirer Derby. 4:2 für Sturm und damit wäre es aktuell der bewährte alte 2-Punkte-Rückstand in der Tabelle auf den LASK. Die Linzer führen weiterhin 2:0 gegen Salzburg. Der Meisterteller liegt, wie gesagt, schon in Linz. Den hätten sie heute bekommen, wenn sie schon heute Meister werden. Aber so wie es derzeit ausschaut, 10 Minuten vor Schluss fällt diese Titelentscheidung erst am kommenden Sonntag. Dann ist der LASK auswärts bei der Wiener Austria im Einsatz und Sturm daheim gegen Rapid. Dann wird es dann endgültig entschieden. Außer die Hartberger schießen jetzt noch 2 Tore, holen noch ein 4:4 und der LASK gewinnt. Dann wäre es schon heute soweit, aber aktuell 10 Minuten vor Schluss eben Hartberg gegen Sturm 2:4 und der LASK nach den Toren von Adani Ren und Jürgensen in der ersten Hälfte schon 2:0 vorne gegen Salzburg. Ebenfalls 10 Minuten vor Schluss. In Wien spielt Rapid das Derby gegen die Austria und die Austria ist auf Kurs Richtung Derby-Sieg in Hütteldorf. Die Austria führt 2:0. Saljic und Plavodic mit den Toren für die Austria, also die Nummer 1. In Wien ist derzeit die Austria die Nummer 1 von Österreich, entscheidet sich dann wohl erst nächsten Sonntag.
0: Die Ergebnisse der Spiele, so wollte ich sagen, erfahren Sie auf jeden Fall hier auf Radio Niederösterreich. Jetzt haben wir wieder Musik. Chicago, you're the inspiration. Schönen Sonntag.

18.44 Uhr, Radio Niederösterreich hier mit dem schnellsten Verkehrsservice im Land. In Tulln fahren nach wie vor viele von der Messe weg. Stau gibt es deshalb auf der B19 der Tullner Straße. Richtung S5 dauert es 15 Minuten länger. Und in Wien ist noch bis Mitternacht der Ring zwischen der Operngasse und der Schottengasse gesperrt, aufgrund der ESC-Eröffnung. Weiterhin eine gute und vor allem sichere Fahrt in den Sonntagabend.

0: 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Die Trockenheit hat unser Land weiterhin im Griff. Die zeigt sich immer mehr an den Flüssen und Bächen. 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

0: Schönen Sonntagabend. Das Wichtigste aus Niederösterreich, Österreich und der Welt jetzt mit Ursula Köhler. Es ist 19 Uhr.
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2: Auch am zweiten Tag der dreitägigen Waffenruhe werfen sich Russland und die Ukraine gegenseitig Verstöße vor. Die Ukraine meldet Dutzende Gefechte an der Front und Tote und Verletzte durch russische Angriffe. Moskau wiederum meldet ukrainische Angriffe auf russische Truppen. Und gleichzeitig erwartet der Kreml offenbar einen Besuch von amerikanischen Vermittlern. Miriam Bella berichtet.
3: Der US-Sondergesandte Steve Witkoff und Donald Trumps Schwiegersohn Jared Kushner werden für Gespräche in Moskau erwartet, so heißt es heute aus dem Kreml. Wann genau dieser Besuch allerdings stattfinden soll, ist unbekannt. Neben den US-Verhandlern hat der russische Präsident Wladimir Putin den deutschen Altkanzler Gerhard Schröder als möglichen Vermittler ins Spiel gebracht. Schröder würde er von allen europäischen Politikern bevorzugen, meint Putin gestern in einer abendlichen Pressekonferenz. Der ehemalige deutsche Bundeskanzler ist ein langjähriger Freund Putins und wegen seiner Tätigkeit für russische staatliche Energieunternehmen umstritten. In Deutschland ist die Reaktion auf den Vorschlag verhalten. Man habe die Äußerung zur Kenntnis genommen, heißt es aus Berlin.
2: Drei Verletzte gab es bei zwei schweren Unfällen dieses Wochenende in Niederösterreich. In Lassee im Bezirk Gänserndorf ist eine Autofahrerin bei einem Überholmanöver mit zwei entgegenkommenden Motorradfahrern zusammengestoßen. Die beiden Biker wurden schwer verletzt. Und in der Nähe von Retz ist ein Auto mit dem Motorrad einer 19-Jährigen zusammengestoßen. Die wurde ebenfalls schwer verletzt. Der Autolenker hat angegeben, seit 40 Jahren ohne Führerschein unterwegs zu sein. Seit dem Nachmittag haben Fans des Eurovision Song Contests eine neue Anlaufstelle, das Eurovision Village vor dem Wiener Rathaus. Die offizielle Party-Location des Song Contests, der vor kurzem eröffnet worden ist, Thomas Ripp.
4: Alle 35 Teilnehmerinnen und Teilnehmer gehen in Wien über den türkisen Teppich vor tausenden Fans. Den Anfang macht die berühmte Fanfare. Und dann kommt als erster JJ, der österreichische Vorjahrsieger, bei dem Erinnerungen hochkommen.
5: Schon, also ich erinnere mich, wir sind mit der BIM damals in Basel gefahren und jetzt hier ohne BIM, aber als erster über den Teppich laufen zu dürfen, ist echt ein Privileg, also ich freue mich sehr.
4: Für die Stars geht's dann über den türkisen Teppich vom Burgtheater ins Wiener Rathaus zur offiziellen Eröffnungsparty. Das Eurovision Village ist die größte der gut 30 Public Viewing Locations in Wien. Bis zu 30.000 Fans werden erwartet bei der Live-Übertragung der beiden Halbfinalshows und des großen Finales.
2: Und wir schauen noch zum Sport. In der Fußball-Bundesliga fällt die Titelentscheidung erst am kommenden Sonntag in der letzten Runde. Tabellenführer LASK und Verfolger Sturm Graz haben ihre Spiele vor kurzem gewonnen, Klaus Fischer.
6: Ja, der LASK macht den nächsten Schritt Richtung ersten Meistertitel seit 61 Jahren. Die Linzer gewinnen das Heimspiel gegen Salzburg 2:1, aber auch der Verfolger gewinnt Sturm Graz 4:2 Sieg in Hartberg. Damit bleibt es beim 2-Punkte-Abstand vor der letzten Runde. Dem LASK reicht am kommenden Sonntag beim Spiel auswärts gegen die Austria ein Unentschieden, dann wäre man Meister. Sturm Graz hat zum Abschluss ein Heimspiel gegen Rapid und muss dieses Spiel gewinnen, damit man die Titelchance weiter wagen kann. Eine weitere Partie hat es heute noch gegeben. Die Austria gewinnt das Derby bei Rapid 2:0.
2: Und wir schauen jetzt noch zum Radio Niederösterreich. Wetter morgen erwarten uns nämlich Schauer und Gewitter, Roman Kreit.
0: Derzeit ist es aber noch sonnig und warm mit 24 Grad in St. Pölten, 23 in Langenlois, 22 in Wien, Weidhofen an der Ips und Wiener Neustadt, 21 Grad derzeit in Mistelbach. Großteils bleibt es auch in der Nacht trocken. In den frühen Morgenstunden können dann im Waldviertel und im nördlichen Mostviertel ein paar Schauer- und Gewitterzellen auftauchen. Untertags ist dann zwar zunächst die Sonne sichtbar, aber spätestens am Nachmittag kommt der Umschwung mit Schauer, Gewitter und teils auch Hagel. Dazu weht kräftiger Wind bei Temperaturen von 19 bis 25 Grad. 19:04 Radio Niederösterreich mit dem schnellsten Verkehrsservice im Land und einer Sperre in Wien. Der Ring ist weiterhin zwischen der Operngasse und der Schottengasse gesperrt. Wegen der ESC-Eröffnung. Die Sperre dauert noch bis Mitternacht.
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0: Wir lassen den Muttertag jetzt in dieser Stunde mit Ihren Musikwünschen ausklingen. Wir starten rein, sehr sommerlich, mit Michelle Taylor, I Say Chupego. Klingt schon gewaltig nach Strand und Cocktails. Gleich nach Kylie Minogue, The Locomotion. Schönen Sonntagabend.

Das ist der Sonntagabend mit Ihren Musikwünschen auf Radio Niederösterreich. Der nächste Wunsch hat uns als Brief erreicht. Und zwar hat uns der Franz Hubmeier aus Pyra einen Brief geschrieben. Und er schreibt, ich wünsche Brigitte Schober aus Göpfritz an der Wild alles Gute zum 75. Geburtstag und einen schönen Muttertag. Und dazu das Lied Ein Stern, der deinen Namen trägt von Nick P. Ihr Wunsch ist uns Befehl. Vielen Dank für den Brief und schönen Sonntag.

0: Der nächste Musikwunsch, der kommt aus Döbling und geht nach Döbling. Reinhard Jadamus wünscht sich für Walter und Silvia Gilmiat, alle aus 1190 Wien. Andrea Berg, du kannst noch nicht mal richtig lügen.
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0: Halb acht. Ein entspannter Sonntag auch bei Ihnen im Autoradio Niederösterreich hier mit dem schnellsten Verkehrsservice im Land. Es sind uns keine aktuellen Störungen gemeldet worden. Sie kommen gut voran. Zu den Nachrichten in einfacher Sprache.
1: Heute hat die traditionelle Befreiungsfeier in der KZ-Gedenkstätte Mauthausen in Oberösterreich stattgefunden. 13.000 Menschen aus aller Welt nahmen an dem Gedenken an die Befreiung von dem Konzentrationslager vor 81 Jahren teil. KZ-Überlebende und Zeitzeuginnen haben auch an der Feier teilgenommen. Kränze wurden niedergelegt. Vizekanzler Andreas Babler, Innenminister Gerhard Karner und weitere Minister nahmen an dem Gedenken teil. Sowohl die Ukraine als auch Russland sagen, dass die andere Seite die Waffenruhe gebrochen hat. Die beiden Länder haben am Freitag eine 3 Tage dauernde Waffenruhe vereinbart. Das bedeutet, die Soldaten sollen nicht kämpfen. Laut dem ukrainischen Militär hat es in den letzten 24 Stunden aber 147 Kämpfe zwischen den Soldaten gegeben. Russland soll auch mit Drohnen und Artillerie angegriffen haben. Dabei gab es wieder Tote. Das Kreuzfahrtschiff Hondius ist vor der spanischen Insel Teneriffa angekommen. Auf dem Schiff sind mehrere Menschen am Hantavirus erkrankt. 3 Menschen sind an der Krankheit gestorben. Das Hantavirus ist eine gefährliche Krankheit, die von Mäusen übertragen wird. Auf dem Schiff sind fast 150 Menschen. Die meisten werden von dem Schiff geholt. Sie werden mit Bussen zum Flughafen gefahren. Von dort fliegen sie in ihre Heimatländer. 30 Besatzungsmitglieder bleiben auf dem Schiff und fahren es dann weiter in die Niederlande. In Wien hat das sogenannte Eurovision Village vor dem Rathaus geöffnet. Das ist der offizielle Partyplatz für den 70. Eurovision Song Contest. Der Eurovision Song Contest ist ein großer internationaler Musikwettbewerb. Er findet heuer in Wien statt. Im Eurovision Village gibt es eine große Leinwand. Auf der Leinwand werden alle Shows vom Song Contest live übertragen. Das waren die Nachrichten in einfacher Sprache, gelesen von Markus Langer.
0: Das Radio Niederösterreich Wochenendwetter. Mit viel Sonne geht der Sonntag in den Abend. Am wärmsten ist es derzeit noch in Groß-Enzersdorf und Krems mit 22 Grad. In den meisten Regionen bleibt es auch am Abend und in der Nacht trocken und klar. Morgen Montag zeigt sich zum Start in die Woche zunächst die Sonne. Spätestens am Nachmittag ziehen dann aber verbreitet Schauer und Gewitter, teils sogar mit Hagel durch ganz Niederösterreich. Dazu weht kräftiger Wind, die Höchstwerte morgen 19 bis 25 Grad. Jetzt genießen wir den Sonntagabend mit großartiger Musik aus Österreich. Edmund, Freundschaft, schön, dass Sie da sind.
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0: Monday am Sonntagabend hier auf Radio Niederösterreich. Ihre Musikwünsche in dieser Stunde. Jetzt bringt uns Eva Heiden aus Ibs an der Donau ein bisschen Musical-Stimmung ins Radio. Sie wünscht sich nämlich vom Musical Elisabeth Ich gehöre nur mir. Maya Hackford.
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Kurz nach 3:15, ein Musikwunsch geht sich auf jeden Fall noch aus. Der Familie Meier, die wünscht sich mal wieder ein Kinderchor-Flohhaufen-Lied. Bitteschön, ich wünsche mir schönen Sonntagabend, schönen Muttertag.

10 vor 8 auf Radio Niederösterreich an diesem Sonntagabend. Gleich nach 20 Uhr die Radio Niederösterreich Zeitreise. Unter anderem mit Waterloo, Maria Bill, Anita, Hubert von Geusern und vielen, vielen mehr. Mein Name ist Roman Kreit. Ich wünsche Ihnen jetzt noch einen schönen Abend, einen schönen Start in die neue Woche morgen. Und jetzt gute Unterhaltung mit Lionel Richie. Say you, say me. Das sind die größten Hits aller Zeiten, hier auf Radio Niederösterreich.

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1: Am Mikrofon Eva Liebentritt. Die Bundesregierung streicht die Homeoffice-Vergüterung. Wer zumindest 26 Tage pro Jahr von zu Hause aus arbeitet, profitiert bisher oft steuerlich davon. Durch die Streichung will die Regierung jetzt 70 Millionen Euro sparen. Felix Nowak berichtet.
2: Mit dem Homeoffice-Pauschale sollen jene Kosten abgedeckt werden, die bei der Arbeit zu Hause anfallen, etwa für Internet. Pro Jahr kann der Arbeitgeber maximal 300 Euro steuerfrei auszahlen, wenn beide Seiten eine entsprechende Vereinbarung abgeschlossen haben. Andernfalls bekommen Arbeitnehmer die Summe zumindest als Freibetrag beim Steuerausgleich. Das dürfte in Zukunft nicht mehr möglich sein. Bei den Zahlungen der Arbeitgeber kommt es auf die jeweilige Vereinbarung an. Falls die Summe überhaupt weiter ausbezahlt wird, zählt sie künftig wohl zum regulären Einkommen. Insofern können für Arbeitnehmer und Arbeitgeber Steuern bzw. Abgaben fällig werden. Kritik kommt von der Gewerkschaft. Gegenüber den Salzburger Nachrichten spricht man beim ÖGB von Belastungen der Arbeitnehmer, die man nicht nachvollziehen könne.
1: Nach einem Drohnenvorfall aus der Ukraine ist Lettlands Verteidigungsminister Andris Spruts zurückgetreten. Zwei ukrainische Drohnen hatten am Donnerstag ein Öllager in Lettland getroffen und Sachschäden verursacht. Ministerpräsidentin Evika Silinja hatte Spruts zum Rücktritt aufgefordert, da die Anti-Drohnensysteme zu spät eingesetzt worden seien. Bei einer Explosion in einer Kohlegrube im Zentrum Kolumbiens sind 4 Bergleute ums Leben gekommen. Die Ursache ist noch unklar. Erst vor wenigen Tagen starben bei einem weiteren Grubenunglück 9 Menschen. In Kolumbien kommt es regelmäßig zu Bergbauunglücken, häufig wegen schlechter Belüftung. Der 70. Eurovision Song Contest ist heute in Wien offiziell eröffnet worden. Ab 17 Uhr zogen die heurigen 35 Teilnehmerländer vom Burgtheater zum Wiener Rathaus. Vor dem Wiener Rathaus gibt es nun mit dem Eurovision Village die größte Fanzone des Events. Bis zum Finaltag am Samstag werden hier 30.000 Menschen erwartet. Und in der Fußball-Bundesliga sind die Spiele in der Meistergruppe zu Ende. Der LASK feiert zwar einen Sieg, die Entscheidung um den Meistertitel fällt aber erst in der letzten Runde. Wolfgang Eichinger.
3: 19.000 LASK-Fans feiern ihre Mannschaft. Der LASK gewinnt mit 2:1 gegen Salzburg durch Treffer in der ersten Hälfte von Edeneren und Jürgensen. Der Anschlusstreffer der Salzburger durch Konaté kommt zu spät. Damit ist der LASK in der Pole-Position auf den Meistertitel in der letzten Runde. Und Sturm ist immer noch dabei, Martin Lang.
4: Denn die Grazer gewinnen in Hartberg 4:2, führen zur Pause 3:1, müssen ganz kurz zittern. Aber Sturm ist mit dem Sieg in Hartberg weiter. 2 Punkte hinter dem LASK, spielt am Schluss zu Hause gegen Rapid. Der LASK muss zur Austria. Das 350. Derby in Hütteldorf gewinnt die Austria durch Tore von Salic und Plavotic mit 2:0. Und die Austria ist Vierter, Rapid rutscht auf Platz 5.
1: Martin Lang und Wolfgang Eichinger haben berichtet. Und das waren die Nachrichten mit Eva Liebentritt. Zum Wetter.
5: In der kommenden Nacht sind speziell an der Nordseite der Alpen stellenweise Regenschauer möglich, meist bleibt es aber trocken. Morgen am Montag gibt es dann generell wenig Sonne, die Wolken überwiegen und von Westen her breiten sich allmählich teils kräftige Regenschauer und Gewitter auf den Großteil des Landes aus. Die Höchstwerte morgen 15 bis 25 Grad. In der Nacht auf Dienstag regnet es in vielen Regionen weiter, gleichzeitig strömt von Norden her kühlere Luft ins Land, damit sinkt die Schneefallgrenze allmählich gegen 1000 Meter Höhe. So viel zum Wetter von Georg Brack.
6: 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Eine Meldung aus Wien. Nach wie vor ist der Ring zwischen der Operngasse und der Schottengasse gesperrt wegen der ESC-Eröffnung. Am besten weichen Sie großräumiger aus, etwa über den Gürtel. Eine gute und vor allem sichere Fahrt in den Sonntagabend und gute Unterhaltung mit Radio Niederösterreich.
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1: Am Mikrofon Eva Liebentritt. Diplomierte Pflegekräfte dürfen künftig Medikamente verschreiben. Diese Schlagzeile ist mittlerweile 1,5 Jahre alt und das entsprechende Gesetz in Kraft. Umgesetzt ist es aber noch immer nicht. Jetzt übernimmt das Gesundheitsministerium, wie Katja Tofer berichtet.
2: Unnötige bürokratische Abläufe verringern, das Gesundheitspersonal entlasten und die Patientenversorgung verbessern. Das ist das Ziel der Kompetenzausweitung für hochqualifizierte Pflegekräfte. Wenn diese künftig bestimmte Medikamente und Medizinprodukte, die im Pflegealltag gebraucht werden, verschreiben dürfen. Es bedeutet aber auch, dass diplomierte Pflegerinnen und Pfleger künftig etwas dürfen, das bisher der Ärzteschaft vorbehalten war, und so wollen die einen an die Ärztekammer, dass möglichst wenige Medikamente auf der Liste stehen. Die Pflegevertretung fordert hingegen besonders viele. Die nötige gemeinsame Liste gibt es deshalb nicht. Das Gesundheitsministerium muss nun selbst übernehmen. Von dort heißt es, es werde derzeit mit hoher Intensität an einer tragfähigen und sorgfältig abgestimmten Regelung gearbeitet, damit es in den kommenden Monaten endlich zu einer tragfähigen Umsetzung komme.
1: Der Iran-Krieg ist nach Ansicht des israelischen Ministerpräsidenten Benjamin Netanyahu noch nicht beendet. In einer CBS-Sendung erklärt er, es gebe weiterhin angereichertes Uran im Iran, das entfernt werden müsse. Auch iranische Urananreicherungsanlagen müssten noch demontiert werden, so Netanyahu. Der Evakuierungsflug mit Passagieren des vom Hunter-Virus betroffenen Kreuzfahrtschiffs ist vor kurzem in den Niederlanden gelandet. An Bord waren 26 Passagiere und Crewmitglieder, alle ohne Symptome, heißt es. Von dort aus sollen sie nun in ihre Heimatländer weiterreisen. Rund 13.000 Menschen aus aller Welt haben heute an der internationalen Befreiungsfeier in der KZ-Gedenkstätte Mauthausen teilgenommen. Im Mittelpunkt stand heuer das Thema Täter und Mitläufer im Nationalsozialismus. Viele Täter seien aus der Mitte der Gesellschaft gekommen und ein Großteil wurde nie verurteilt, sagt der Vorsitzende des Mauthausen-Komitees Willi Mernier. Österreichs Tennis Nummer 1 Anastasia Potapova setzt beim WTA-1000-Turnier in Rom ihren Erfolgslauf fort. Sie steht nun im Achtelfinale, Christoph Ott.
3: Die 25-Jährige setzt sich in der dritten Runde in 1,5 Stunden klar in 2 Sätzen mit 6:3 und 6:2 gegen Ludmila Samsonova durch. Für Potapova ist es bereits der dritte Sieg gegen die aktuelle Nummer 21 der Welt und meint nach dem Match, es war nicht leicht, so weit zu kommen. Sie schaut von Spiel zu Spiel und lebt einfach im Moment.
4: I mean, it was not easy, but I just tried to go one by one, to not look forward and to stay in the moment.
3: Im Achtelfinale trifft die Österreicherin morgen nun mit der Weltranglisten-5. Jessica Pegula aus den USA auf die nächste Topspielerin und zeigt sich vor dem Duell optimistisch.
4: I think if you feel confident and physically good, I think anything can happen with anyone on tour.
3: Ich denke, wenn man selbstbewusst ist und sich körperlich gut fühlt, kann man jede auf der Tour schlagen, so Potapova.
1: Und das waren die Nachrichten mit Eva Liebentritt. Zum Wetter.
5: Einzelne Regenschauer gibt es heute Nacht, vor allem an der Alpen-Nordseite. Meist bleibt es aber trocken. Die Temperaturen sinken auf 16 bis 4 Grad. Morgen am Montag unbeständig und windig. Größere Sonnenfenster gibt es am ersten am Vormittag im Südosten. Meist überwiegen aber die Wolken und im Lauf des Tages breiten sich von Westen her teils kräftige Regenschauer und Gewitter auf den Großteil des Landes aus. Die Temperaturen erreichen je nach Sonne, Wolken und Regen 15 bis 25 Grad. So viel zum Wetter von Georg Brack.
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Aber ihr Mann, wo ist er? 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
1: Am Mikrofon Eva Liebentritt. Guten Abend. Auch am zweiten Tag der dreitägigen Waffenruhe werfen sich Russland und die Ukraine gegenseitige Verstöße vor. Die Ukraine meldet Dutzende Gefechte an der Front mit Toten und Verletzten durch russische Angriffe. Moskau wiederum meldet ukrainische Angriffe auf russische Truppen. Gleichzeitig erwartet der Kreml offenbar einen Besuch von US-Vermittlern. Miriam Beller berichtet.
2: Der US-Sondergesandte Steve Witkoff und Donald Trumps Schwiegersohn Jared Kushner werden für Gespräche in Moskau erwartet, so heißt es heute aus dem Kreml. Wann genau dieser Besuch allerdings stattfinden soll, ist unbekannt. Neben den US-Verhandlern hat der russische Präsident Wladimir Putin den deutschen Altkanzler Gerhard Schröder als möglichen Vermittler ins Spiel gebracht. Schröder würde er von allen europäischen Politikern bevorzugen, meint Putin gestern in einer abendlichen Pressekonferenz. Der ehemalige deutsche Bundeskanzler ist ein langjähriger Freund Putins und wegen seiner Tätigkeit für russische staatliche Energieunternehmen umstritten. In Deutschland ist die Reaktion auf den Vorschlag verhalten. Man habe die Äußerung zur Kenntnis genommen, heißt es aus Berlin. In deutschen Regierungskreisen spricht man von einem weiteren Scheinangebot des russischen Präsidenten.
1: Zum Iran-Krieg jetzt. Der Iran hat offenbar auf den US-Vorschlag zur Beendigung des Krieges geantwortet. Wie die staatliche Nachrichtenagentur IRNA berichtet, ist die Antwort dem Vermittler Pakistan übergeben worden. Details sind jedoch unklar. Laut dem iranischen Staatssender bezieht sich der Vorschlag vor allem auf die Kampfhandlungen im Libanon sowie auf die Sicherheit der Schifffahrt. Bildungsminister Wiederkehr von den Neos stößt mit seinen Plänen zur Verlängerung der Volksschule von 4 auf 6 Jahre beim Koalitionspartner ÖVP auf Widerstand. Tirols Landeshauptmann Matle sagt, das Vorhaben sei schon alleine aufgrund der Infrastruktur nicht stemmbar. In einer Volksschule, die auf 4 Jahrgänge ausgerichtet sei, würden nicht plötzlich 6 Jahrgänge Platz haben, so Matle. Der 70. Eurovision Song Contest ist offiziell eröffnet. Heute Nachmittag wurde die Showwoche mit einem Festakt im Wiener Rathaus eingeläutet. Vor dem Rathaus gibt es nun mit dem Eurovision Village die größte Fanzone des Events. Bis zum Finaltag am Samstag werden hier 30.000 Menschen erwartet. Thomas Ripp berichtet.
3: Alle 35 Teilnehmerinnen und Teilnehmer gehen in Wien über den türkisen Teppich vor tausenden Fans. Den Anfang macht die berühmte Fanfare. Und dann kommt als erster JJ, der österreichische Vorjahrssieger, bei dem Erinnerungen hochkommen.
4: Schon, also ich erinnere mich, wir sind mit der BIM damals in Basel gefahren und jetzt hier ohne BIM, aber als erster über den Teppich laufen zu dürfen, ist echt ein Privileg, also ich freue mich sehr.
3: Für die Stars geht's dann über den türkisen Teppich vom Burgtheater ins Wiener Rathaus zur offiziellen Eröffnungsparty. Das Eurovision Village ist die größte der gut 30 Public Viewing Locations in Wien. Bis zu 30.000 Fans werden erwartet bei der Live-Übertragung der beiden Halbfinalshows und des großen Finales.
1: Thomas Srp hat berichtet. Und jetzt noch zum Sport. Christoph Ott fasst das Wichtigste des Tages zusammen.
5: In der Fußball-Bundesliga bleibt der Titelkampf bis zur letzten Runde offen. Der LASK gewinnt mit 2:1 gegen Salzburg und hat damit weiterhin 2 Punkte Vorsprung auf den ersten Verfolger Sturm Graz. Die Grazer Titelverteidiger feiern einen 4:2 gegen Hartberg und die Wiener Austria setzt sich im 350. Jubiläumsderby mit 2:0 bei Rapid durch und liegt damit in der Tabelle hinter Salzburg auf dem 4. Platz. Österreichs Tennis Nummer 1 Anastasia Potapova setzt beim WTA-1000-Turnier in Rom in Erfolgslauf fort. Die 25-Jährige setzt sich in der 3. Runde in 1,5 Stunden klar in 2 Sätzen mit 6:3 und 6:2 gegen Ludmila Samsonova durch und steht im Achtelfinale. Dort trifft die Österreicherin morgen nun mit der Weltranglisten-5. Jessica Pegula aus den USA auf die nächste Topspielerin. Und im Radsport gewinnt der Franzose Paul Magnier nach der 1. nur noch die 3. Etappe beim Giro d'Italia im Zielsprint. Das rosa Trikot des Gesamtführenden bleibt weiterhin beim Uruguayer Guillermo Silva. Der Osttiroler Felix Gall kommt mit dem Feld ins Ziel und hat in der Gesamtwertung weiter 10 Sekunden Rückstand.
1: Christoph Ott hat berichtet. Und das waren die Nachrichten mit Eva Liebentritt. Und jetzt zum Wetter.
6: Heute Nacht kann es vor allem nördlich der Alpen stellenweise regnen. Meist bleibt es aber trocken bei Tiefstwerten zwischen 4 und 16 Grad. Der morgige Montag bringt zwar zunächst im Osten und im Süden zeitweise noch Sonnenschein, insgesamt überwiegen aber die Wolken und im Lauf des Tages breiten sich auf den Großteil Österreichs Regenschauer und Gewitter aus. Die können mitunter auch kräftig sein. Die Temperaturen erreichen 15 bis 25 Grad. Am Nachmittag frischt außerdem zum Teil kräftiger Westwind auf. So viel zum Wetter von Georg Brack.
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1: Am Mikrofon Eva Liebentritt. In der Gedenkstätte Mauthausen in Oberösterreich hat heute Vormittag die jährliche Befreiungsfeier stattgefunden. Etwa 200.000 Menschen wurden in Mauthausen und seinen zahlreichen Nebenlagern gefangen gehalten. Rund die Hälfte davon wurde von den Nationalsozialisten ermordet. Peter Tasser berichtet.
2: Gäste aus vielen Ländern sind heute zur Gedenkstätte Mauthausen gekommen, auch Überlebende und Nachfahren von Opfern. Für die Bundesregierung waren unter anderem Vizekanzler Andreas Babler und Innenminister Gerhard Karner da. Willi Merni vom Mauthausen-Komitee sagte am ehemaligen Appellplatz des Lagers:
3: Wir alle denken oft nach, wie ist es zu dieser Gewalt und zu diesem industriellen Massenmord gekommen? Fakt ist, die Täter waren aus der Mitte der Gesellschaft. Nachbarn, Kolleginnen, Freunde, Menschen wie du und ich.
2: Gestern hat auch eine Gedenkfeier im benachbarten Gusen stattgefunden. Auch hier war ein großes Konzentrationslager.
1: Ob es eine Spritpreisbremse gibt und wie hoch sie ausfällt, soll in Österreich weiterhin nur monatlich festgelegt werden. Das sagt Außenministerin Meinl-Reisinger von den NEOS heute in der ORF-Pressestunde.
4: Nein, wir können nicht flächendeckend Preise deckeln, weil das oberste Prinzip ist Versorgungssicherheit. Das muss gewährleistet sein und das ist aber im Moment gewährleistet. Wir beziehen derzeit knapp 60% unseres Rohöls aus Kasachstan, das heißt nicht aus dem Nahen Osten. Einen Teil kommt auch aus Saudi-Arabien, aber die haben auch eine Pipeline, sodass sie diese Straße umgehen können. Der Markt ist da und das ist ein Weltmarkt. Grundsätzlich glaube ich, ist es klug, das immer zu adaptieren und auch im Bereich der Margenbeschränkungen abzudämpfen und es ist schon vorgesehen, dass das irgendwann ausläuft.
1: Reisende in Italien müssen sich morgen auf erhebliche Einschränkungen im Luftverkehr einstellen. Gewerkschaften haben Streiks im Transportsektor angekündigt. Besonders betroffen ist die Fluglinie EasyJet. Dort werden rund 38% des Flugplans gestrichen. Der Streik dauert von 10 bis 18 Uhr. Der Großteil von Passwörtern kann in etwa einer Stunde geknackt werden. Das zeigt eine Untersuchung des Virenschutzherstellers Kaspersky. Statt einfacher Passwörter wie dem eigenen Namen empfiehlt Sandra Pöheim von Watchlist Internet deutlich komplexere Kombinationen.
5: Also grundsätzlich sollte ein Passwort eigentlich eine Zusammensetzung aus wahllosen Groß-Kleinbuchstaben, Ziffern sein. Also jetzt nicht unbedingt echte Worte beinhalten, weil alles, was echt ist und was im Wörterbuch vorkommt, kann ja theoretisch automatisiert durchgespielt werden. Also keine persönlichen Daten verwenden, möglichst lange Passwörter mit Zahlen, Ziffern und Sonderzeichen.
1: Sagt Sandra Pöheim von Watchlist Internet. Und das waren die Nachrichten mit Eva Liebentritt. Zum Wetter.
6: Morgen am Montag stellt sich das Wetter um, die Wolken überwiegen und von Westen her tauchen Schauer und Gewitter auf. Speziell in der Osthälfte kann es auch kräftig regnen. Größere Sonnenfenster gibt es vor allem am Vormittag im Osten und Südosten des Landes. Die Höchstwerte je nach Sonne, Wolken und Regen 15 bis 25 Grad. In der Nacht auf Dienstag regnet es in vielen Regionen weiter. Gleichzeitig strömt von Norden her kühlere Luft ins Land. Damit sinkt die Schneefallgrenze allmählich gegen 1000 Meter Höhe. So viel zum Wetter von Georg Brack.
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1: Es ist Montag, der 11. Mai. Im Nachrichtenstudio ist Eva Liebentritt. Russlands Präsident Putin kann sich nach eigenen Angaben vorstellen, dass der Krieg gegen die Ukraine bald enden wird. Als Vermittler schlägt er den ehemaligen deutschen Bundeskanzler Schröder vor. Dieser ist wegen seiner Nähe zu Moskau seit Jahren umstritten. Zudem gehen auch die gegenseitigen Angriffe trotz geltender Waffenruhe offenbar weiter. Sarah Emler berichtet.
2: Die Menschen hier in der ukrainischen Stadt Kharkiv müssen über zerbrochene Fensterscheiben gehen, um in ihre Wohnungen zu kommen. Erneut wurde die Region im Osten der Ukraine von russischen Drohnen angegriffen. Und das, obwohl es eine Waffenruhe gibt. Er denke, es werde bald ein Ende geben, so der russische Präsident Putin zu seinem Angriffskrieg. Als Vermittler würde er sich den ehemaligen deutschen Bundeskanzler Gerhard Schröder wünschen. Der 82-jährige Sozialdemokrat wurde immer wieder zu seiner Nähe zu Putin und russischen Konzernen kritisiert. Auf Nachfrage der deutschen Presseagentur teilte Schröders Büro mit, dass man hierzu keine Fragen beantworte. Aus Deutschland selbst kommen unterschiedliche Signale. Die einen sagen, man müsse den Vorschlag prüfen. Andere sprechen wiederum von einem Scheinangebot Putins.
1: Am ersten Tag der Evakuierungsaktion auf Teneriffa sind 94 Passagiere und Crewmitglieder des vom Hunter-Virus betroffenen Kreuzfahrtschiffs ausgeflogen worden. Die Menschen aus 19 Ländern wurden mit 8 Sonderflügen in ihre Heimat gebracht, teilt die spanische Gesundheitsministerin mit. Bei einem der ausgeflogenen französischen Passagiere traten während des Fluges Symptome auf. Er und 4 weitere Personen wurden daraufhin in Paris unter Quarantäne gestellt. Heute findet die Mathematik-Zentralmatura statt. Wie erfolgreich Schülerinnen und Schüler generell bei der Matura sind, hängt offenbar auch vom Schultyp ab. Das zeigt die Beantwortung einer parlamentarischen Anfrage der FPÖ durch Bildungsminister Wiederkehr. Peter Daser, welche Unterschiede ergeben sich denn da genau?
3: Also da geht es um Zahlen aus dem Jahr 2025 und da gibt es ganz klar einen Unterschied zwischen den Gymnasien und zwischen den anderen höheren Schulen. An den Gymnasien, da haben 95% der Schülerinnen und Schüler die Matura auf Anhieb bestanden. An den Handelsakademien, da waren es dagegen nur 87% und an den Oberstufenrealgymnasien und den berufsbildenden höheren Schulen waren es 91%. Ein Grund für die hohe Erfolgsquote an den Gymnasien, das dürfte eine Umstellung bei der vorwissenschaftlichen Arbeit sein.
1: In Tirol ermittelt die Polizei wegen mutmaßlicher Wiederbetätigung rund um das Gauderfest Anfang Mai. Ein dem Standard vorliegendes Video soll zeigen, wie Menschen Nazi-Parolen rufen. Laut dem Bericht fielen außerdem rassistische und antisemitische Aussagen. Zudem soll es zu neonazistischen Schmierereien gegeben haben. Rund 30.000 Menschen haben das dreitägige Gauderfest heuer besucht. Indiens Regierungschef Modi ruft die Bevölkerung zu Selbstbeschränkungen auf. Wegen hoher Ölpreise und sinkender Devisenreserven sollen die Menschen weniger Speiseöl verbrauchen und auf Auslandsreisen verzichten. Auch der traditionelle Goldkauf für Hochzeiten soll eingeschränkt werden. Das waren die Nachrichten mit Eva Liebentritt. Und jetzt zum Wetter.
4: Heute am Montag erwartet uns unbeständiges Wetter. Zunächst scheint im Osten und Südosten des Landes noch zeitweise die Sonne, meist überwiegen aber die Wolken und im Lauf des Tages breiten sich von Westen her teils kräftige Regenschauer und Gewitter auf den Großteil des Landes aus. Die Temperaturen erreichen 15 bis 25 Grad mit den höchsten Werten in der Osthälfte. Dazu frischt am Nachmittag teils kräftiger Westwind auf. In der Nacht auf Dienstag regnet es weiter, im Westen teils kräftig, die Schneefallgrenze sinkt dabei bis in manche Täler. So viel zum Wetter von Georg Brack.
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1: Es ist 1 Uhr. Am Mikrofon Christian Huber. Österreichs Bundesregierung sucht nach Einsparmöglichkeiten. Treffen könnte das jetzt Steuerbegünstigungen. Details hat Peter Daser.
2: Schon 2022 hat das WIFO eine Analyse sogenannter klimakontraproduktiver Subventionen veröffentlicht. Allen voran war das die Steuerbegünstigung für Diesel. Es ging über das Pendlerpauschale bis hin zu kostenlosen CO2-Zertifikaten. Alles zusammen kostet das den Staat pro Jahr zwischen 4 und 5,5 Milliarden Euro. NEOS-Chefin Außenministerin Beate Meindl-Reisinger sagte gestern in der Pressestunde:
3: Es ist ganz klar der Fahrplan beschlossen, dass wir auch klimaschädliche Subventionen zurückfahren.
2: Welche ist noch offen? Dazu gibt es derzeit eine Arbeitsgruppe im Finanzministerium. Als unwahrscheinlich gilt, dass die Steuerbegünstigung auf Diesel gestrichen wird. Schließlich versucht die Bundesregierung derzeit, mittels Spritpreisbremse Treibstoff sogar billiger zu machen.
1: Berichtet Peter Daser. Kein Frieden weiterhin zwischen dem Iran und den USA. US-Präsident Donald Trump hat die iranische Antwort auf den US-Vorschlag als völlig inakzeptabel zurückgewiesen. Hohe Treibstoffkosten setzen jetzt die Fischerei in Italien unter Druck. Von Triest bis Sizilien haben viele Fische ihre Ausfahrten halbiert, heißt es vom Fischerverband. Und in der Fußball-Bundesliga bleibt der Titelkampf spannend zwischen Titelverteidiger Sturm und dem LASK. Erst die letzte Runde nächsten Sonntag wird die Entscheidung bringen, berichtet Wolfgang Eichinger.
4: Durch das hart erkämpfte 2:0 über Salzburg ist der LASK weiterhin in der Pole Position. Ein Unentschieden bei der Wiener Austria nächsten Sonntag reicht den Linzern zum ersten Meistertitel seit 61 Jahren. Als Tabellenvorletzten hat Trainer Didi Kübauer den LASK übernommen. Jetzt winkt die Meisterparty.
5: Die Jungs haben sich in eine Position gebracht, wenn wir das vor 7 Monaten gesagt hätten, hätten sie die weggesperrt. Wir fahren da jetzt hin und wollen den Meistertitel holen.
4: Und für Sturmabwehrspieler Albert Walci ist nach dem 4:2-Sieg gestern in Hartberg die Ausgangsposition klar. In der letzten Runde in Graz gegen Rapid siegen und gleichzeitig der Wiener Austria die Daumen drücken.
6: Der LASK hat was zu verlieren, wir haben eigentlich nur was zum Gewinnen. Im Endeffekt schauen, ob es reicht.
4: Und dahinter kämpfen der 3. Salzburg, der 4. Austria und die 5 platzierten Rapidler in der letzten Runde um den Europacup. Die Plätze 3 und 4 haben ihr Ticket sicher. Der 5. muss noch ins Playoff gegen eine Mannschaft aus der Qualifikationsgruppe.
1: Jetzt zum Wetter mit Michael Mattern.
7: Heute stellt sich das Wetter in Österreich um. Die Wolken überwiegen, nur im Osten und Südosten ist es noch zeitweise sonnig und im Laufe des Tages ziehen verbreitet Regenschauer und Gewitter auf, die stellenweise kräftig sein können. Der lebhafte Wind dreht auf West und die Temperaturen erreichen 15 bis 23 mit mehr Sonne ganz im Osten noch bis zu 25 und in 2000 Meter um 5 Grad. In der kommenden Nacht gibt es dann verbreitet Regen, einen massiven Temperatursturz und damit stellenweise Schnee bis knapp unter 1000 Meter. Morgen Dienstag zeitweise nass, sehr windig und extrem frisch.
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1: Es ist 2 Uhr, am Mikrofon Christian Huber. Nach der Öffnung am Abend am Wiener Rathausplatz startet heute der Song Contest in der Wiener Stadthalle. 11.000 Fans werden erwartet und damit beginnt auch ein großer Polizeieinsatz, berichtet Peter Teubenbacher.
2: Scharfschützen beziehen Stellung, Antiterroreinheiten rüsten sich für den Ernstfall und es gibt Straßensperren. Drei Dinge sollte ab heute jeder wissen, der in diese Gegend kommt, sagt Paul Eidenberger vom Innenministerium.
3: Das erste ist ein sicherheitspolizeiliches Platzverbot, das zweite ist eine Durchsuchungsanordnung und das dritte ist ein absolutes Verbot von jeglichen Drohnen, dass man die nicht steigen lassen darf.
2: Besucher der Stadthalle müssen sich zudem ausweisen, sie müssen einen Sicherheitscheck absolvieren und dürfen keine Tasche mitnehmen, auch keine kleine. Song Contest-Sprecherin Brigitte Uitz-Dahlinger.
4: Rundherum gibt es locker, da kann man dann die Sachen einsperren, die kann man im Vorhinein idealerweise buchen. Oder eben, wenn man dann wirklich tatsächlich Sachen mit hat, die man eben nicht mit hineinnehmen kann, dann kann man sie im locker einsperren.
2: Bei der gestrigen Eröffnung am Rathausplatz hat das viele überrascht und für lange Schlangen gesorgt.
1: Die Munitions- und Raketenvorräte des US-Militärs sind laut US-Senator Mark Kelly stark aufgebraucht. Das Ausmaß sei schockierend, sagt der ehemalige Astronaut und jetzige Senator der Demokraten. Der im Streitkräfteausschuss sitzende Politiker kritisiert gegenüber dem US-Fernsehsender CBS, dass US-Präsident Donald Trump die USA in den Irankrieg hineingezogen habe, und zwar ohne strategisches Ziel und ohne Plan. Frankreich sucht derzeit neue Partner in Afrika. In Kenia beginnt der Afrika-Frankreich-Gipfel. Es geht um Investitionen, Technologie, Wirtschaft und die Frage, welche Rolle Frankreich in Afrika künftig spielen wird. Leonie Heitz.
5: Frankreich will seine Afrika-Politik neu ausrichten, weg vom wachsenden Bedeutungsverlust in Westafrika hin zu neuen Partnerschaften in Ostafrika. Erstmals findet der Frankreich-Afrika-Gipfel in einem englischsprachigen Land statt. Kenias Hauptstadt Nairobi wird für 2 Tage zum Treffpunkt von Politik und Wirtschaft. Im Fokus stehen Digitalisierung und Technologie, insbesondere künstliche Intelligenz, sagt Kenias Außenstaatssekretär Coria Singway. Frankreich präsentiert sich als wirtschaftlicher Partner auf Augenhöhe in Konkurrenz zu China, den USA und anderen Akteuren auf dem afrikanischen Kontinent.
1: Jetzt zum Wetter mit Michael Mattern.
6: Die neue Woche bringt eine markante Wetterumstellung. Es wird feuchter und deutlich kühler. Im Osten und Südosten gehen sich heute zwar mit ein paar Sonnenstunden noch einmal bis zu 25 Grad aus, meist hat es aber nur mehr 15 bis 23 in 2000 Meter um 5 Grad. Dazu ziehen heute immer mehr Wolken, Regenschauer und Gewitter auf, die am Nachmittag stellenweise kräftig sein können. Auch in der kommenden Nacht und morgen Dienstag ist es zeitweise nass. Dazu sehr windig und markant kälter mit Schneefall bis etwa 1000 Meter. Erst am Nachmittag gibt es dann auch etwas Sonne.
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